0: in my car, Roxette, hallo zusammen. So, Crash Out, Peak, Rage Bait. Das sind die Top 3 bei der Wahl zum Jugendwort 2026. Crash Out, das ist hier, wenn du so komplett ausrastest oder die Fassung verlierst. Ich nenne das ja Platzen oder randvoll mit Hass sein, aber gut. Dann haben wir noch Peak. Wenn etwas Peak ist, dann ist es das Beste vom Besten vom Besten. Und Nummer 3, Rage Bait. Das ist gemeint, sind Inhalte in sozialen Medien zum Beispiel, die absichtlich triggern sollen. Jetzt wisst ihr Bescheid. Wobei, ich bin ein bisschen überrascht, warum 6-7 nicht in der engeren Auswahl ist. Aber gut, ich bin ja auch 1765 geboren. Ich habe doch keine Ahnung. Daran wird es liegen.
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0: Das Wetter.
1: 16 bis 13 Grad jetzt, dazu kann es ab und an regnen. Tagsüber heute dann wieder eine dicke Wolkendecke, da kann es auch mal regnen bis 24 Grad. Sonntag ähnlich warm, dazu nur ganz vereinzelt Regen.
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2: A45 Hagen-Dortmund zwischen Kreuzhagen und Schwerte-Ärgste, dichter Verkehr, 10 Minuten Zeitverlust. Wir wünschen allen unterwegs gute Fahrt.
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1: Hi, es ist noch sehr, sehr früh an diesem Samstag und durch die Nacht und in den Morgen begleitet uns jetzt die wundervolle Olivia Dean mit Man I Need. Kommt gut durch dieses Wochenende mit uns.

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0: Sodele, Leute. Zeit für richtig schönen, ehrlichen Reggae. Und zwar direkt hier aus NRW. Gentleman. Seit über 20 Jahren macht er Musik und hat noch immer richtig Bock. Und jetzt ist Gratitude draußen. Sein 9. Studioalbum, zu Deutsch Dankbarkeit. Und Gentleman war extra bei uns zu Besuch, um mit uns über genau dieses Album zu sprechen. Und da hat er uns erzählt, dass die Anfänge dieser Platte gar nicht so leicht waren.
1: Ich war so vor Beginn, als ich angefangen habe, an dem Album zu arbeiten, habe ich gemerkt, irgendwie war ich nicht so inspiriert oder motiviert. Ich habe gedacht, es schleicht sich jetzt so eine Wiederholung ein. Die Textzeile habe ich schon gesungen, die Melodie gab es auch schon mal. Und dann kam tatsächlich irgendwann der Gedanke, vielleicht hat sich es irgendwann mal ausgegentlemannt, ne, nach 30 Jahren. Es kann ja sein, dass man irgendwann nicht mehr in verrauchten Backstage-Räumen abhängen will und so. Also ich genieße dieses Performance-Ding noch total, unterwegs zu sein mit der Band und so. Aber neue Songs zu schreiben, das war auf einmal irgendwie eine komische Phase, die ich so noch nicht kannte.
0: Von wegen ausgegentlement. Was für ein Wort auch. Spätestens beim Inhalt des Albums merkt man, Gentleman hat noch jede Menge zu sagen. Denn wie der Titel schon andeutet, geht es um tiefe Dankbarkeit auf dem Album und darum, wie er heute mit all seinen Erfahrungen auf das Leben blickt.
1: Ich bin jetzt 52 und Zeit, glaube ich, vergeht immer schneller. Und ich glaube, wenn wir uns das bewusst machen, dann verbringen wir halt einfach nicht mehr unsere Zeit mit Leuten, die wir nicht fühlen und machen auch keine Sachen, auf die wir keinen Bock haben. So. Und es erfüllt dich mit einer Dankbarkeit, mit einer Gratitude. Und irgendwann ist einfach das letzte Mal, dass ich meine Tochter auf den Schultern tragen kann. Und irgendwann ist auch wahrscheinlich das letzte Essen mit meinen Eltern. Und ich glaube, das sind Gedanken, die sich gesund anfühlen.
0: Oh Gott. Ich kann da so relaten, ne? Ich habe mir letztens gedacht, irgendwann war der letzte Moment in unserer Kindheit, wo wir draußen mit unseren Freunden gespielt haben, ohne dass wir es wussten. Krass, oder? So, also, das klingt auf jeden Fall nach einem sehr reflektierten, aber gleichzeitig auch echt positiven Album. Und genau dazu passt auch die aktuelle Single Wildfire vom neuen Album gemeinsam mit Michael Patrick Kelly. Hören wir jetzt mal rein.
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1: Ich bin Thomas Brockt. Eine vierköpfige deutsche Familie ist im Katastrophengebiet in Nepal gerettet worden. Nach Angaben der Armee wurde sie gemeinsam mit weiteren Geretteten per Hubschrauber in ein Armeecamp gebracht.
2: Die Familie war nach eigenen Angaben mit einer Wandertour in Zentralnepal unterwegs, als sie von der Flut überrascht wurde. Nun sind die vier in Sicherheit. Wie viele Deutsche noch vermisst werden, ist noch unklar. Das Auswärtige Amt spricht mittlerweile von einer niedrigen zweistelligen Zahl. Insgesamt forderte die Flutkatastrophe mittlerweile mehr als 500 Todesopfer. Die Behörden in China und Nepal suchen noch nach hunderten Vermissten. Aus Peking, Johannes Neudecker.
1: Im Streit um zusätzliches Schmerzensgeld nach dem Germanwings-Absturz vor 11 Jahren zeichnet sich eine Niederlage für die Hinterbliebenen ab. Das Landgericht Braunschweig hält die Klage gegen den deutschen Staat voraussichtlich für unbegründet.
3: Die 30 Kläger sind enttäuscht. Einige von ihnen sind nach Braunschweig gekommen. Einer sagt, es gehe ihm nicht ums Geld, sondern dass so eine Katastrophe nie wieder passiere. Der psychisch labile Co-Pilot hatte den Flieger absichtlich zum Absturz gebracht. Seine Flugtauglichkeit hätte besser überwacht werden müssen, sagen die Kläger. Verantwortlich dafür sei das Luftfahrtbundesamt. Das Gericht sieht das offenbar anders. Die Kläger müssten ihre Ansprüche eher gegen die Airline geltend machen. Man werde die Argumente der Kläger aber nochmal prüfen. Thomas Bremser, Redaktion.
1: Norwegen trauert. Tausende Menschen haben König Harald V. auf seiner letzten Fahrt zum Königsschloss in Oslo begleitet, trotz strömenden Regens. Harald war am Morgen im Alter von 89 Jahren gestorben. Viele standen mit Regenschirmen und norwegischen Flaggen am Straßenrand, um Abschied zu nehmen. Der Sarg soll in der Schlosskapelle aufgebahrt werden, wo Bürgerinnen und Bürger ihrem langjährigen und beliebten Monarchen die letzte Ehre erweisen können. Neuer König ist Haralds Sohn Håkon. Und noch zum Fußball. Der FC Bayern München ist mit einem deutlichen Heimsieg in die neue Bundesliga-Saison gestartet. Der Titelverteidiger und Rekordmeister gewann die Eröffnungspartie gegen den VfB Stuttgart mit 5:1.
4: Das Wetter.
5: Jetzt in der Nacht haben wir mal mehr, mal weniger Wolken mit dabei und ein bisschen Regen kommt auch noch runter. Tiefstwert liegen derzeit bei 16 bis 13 Grad. Im Bergland kommen wir auf 11 Grad. Der Samstag, der macht dann wolkig weiter mit wenigen sonnigen Abschnitten dazwischen. Zeitweise kommt auch noch mal Regen runter, das bei 20 bis 24 Grad. Und der Sonntag macht genauso weiter.
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7: Hier die aktuelle Verkehrslage. A40 Essen-Dortmund zwischen Essen-Krai und Gelsenkirchen Süd. 1 Kilometer Stau. Weiterhin auf der A42 Dortmund-Kamp-Lindfort zwischen Dortmund-Bodelschwing und Kastrop-Rauxel. Dichter Verkehr, 5 Minuten Verzögerung. Und zusätzlich auf der A45 Hagen-Dortmund zwischen Kreuzhagen und Schwerte-Ärgste. Dichter Verkehr, 5 Minuten längere Fahrzeit. Wir wünschen allen unterwegs gute Fahrt.
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5: Tja, und in dieser Stunde beantworten wir mal die Frage, wie kommt ihr denn an Karten für ein Konzert-Special der Toten Hosen? Karten gibt's nirgendwo zu kaufen, sondern hier nur bei uns zu gewinnen. Wie ihr drankommt, erklären wir euch gleich. Machen jetzt erstmal musikalisch das Licht aus.
8: Was?

0: 1993 war es. Snow und Informer. Und die Toten Hosen, die haben so viele Hits und wir haben die Geschichten dahinter.
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0: So, dann notiert euch gerne mal diesen Termin hier am 3. Dezember, da spielen die Hosen für unsere Aktion Lichtblicke, also weil wir zusammen Familien in NRW unterstützen wollen, denen es gerade nicht so gut geht. Es kann den ganzen Tag passieren, dass wir euch das Codewort für den Ticketshop auf unserer Homepage verraten und dann gibt's die heiß begehrten Exklusivtickets, also für dieses Konzert da am 3. Dezember. Und von Campino gibt's die Geschichten hinter den Hits, da haben die Jungs sich mehr bei gedacht, als wir das manchmal so tun. 10 kleine Jägermeister beispielsweise. Ja, ist eigentlich ein Partysong, aber wir hören da heute, der Song ist auch sehr zweideutig. Campino verrät uns warum.
2: Da geht es ums Steuerhinterziehen, das Ablehnen von Asylbewerbern, das Image der Bundeswehr und so weiter und so fort. Also es steckt, glaube ich, deutlich mehr in dem Lied, als man beim ersten Hören so merkt. Und das war für uns immer das Reizvolle an dem Song. Deshalb sind wir den auch nie satt geworden.
0: Ja, jetzt wissen wir Bescheid. Über 10 kleine Jägermeister, sehr zweideutig also. Ja, und ab Montag gibt es dann die Tickets fürs Hosen-Lichtblicke-Radiokonzert. Die gibt es nirgendwo zu kaufen, sondern hier wirklich nur bei uns zu gewinnen. Und wir gönnen uns jetzt mal die Hosen, und zwar mit der Nummer hier. Und zwar, das ist der Moment.
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0: Das Wetter.
1: Jetzt in der Nacht noch wolkig und ab und zu nass, das bei 16 bis 13 Grad. Der Samstag macht dann wechselnd bewölkt weiter, lockert auch mal ganz kurz auf. Dazwischen, da kann es auch immer mal nass werden und das bei maximal 24 Grad. Sonne nur selten dabei am Samstag. Sonntag sieht es dann ähnlich aus.
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3: Zurzeit liegen uns keine Meldungen vor. Wir wünschen allen unterwegs gute Fahrt.
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1: Ja, und weiter geht's durch die Nacht jetzt mit Musik von Benson Boone. Ich bin Andreas Grunwald. Hallo zusammen.
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1: Ich bin Thomas Brock. In Norwegen haben tausende Menschen König Harald V. am Abend auf seiner letzten Fahrt zum Königsschloss in Oslo begleitet, trotz strömenden Regens. Der Sarg soll in der Schlosskapelle aufgebahrt werden. Harald war am Morgen im Alter von 89 Jahren gestorben und Norwegen trauert.
2: Die Anteilnahme hier auf dem Schlossplatz in Oslo, die ist riesengroß. Im Sekundentakt legen Menschen hier Blumen ab. Viele Kinder haben dem gestorbenen König Briefe geschrieben. Wir werden dich sehr vermissen, steht zum Beispiel auf einem. Harald war ein äußerst beliebter König. Er galt als Person, die das Volk geeint hat, der die Menschen zusammengebracht hat. Sein Sohn Håkon, der neue König Norwegens, der tritt also in große Fußstapfen. Julia Weschenbach, Oslo.
1: Gute Nachrichten aus Nepal. Nach der verheerenden Sturzflut, eine vierköpfige deutsche Familie ist im Katastrophengebiet gerettet worden. Per Hubschrauber hat man sie zusammen mit anderen Geretteten zu einem Armeecamp gebracht. Die Bundesregierung spricht von einer niedrigen zweistelligen Zahl vermisster deutscher Staatsangehöriger. Die Zahl der Todesopfer steigt inzwischen weiter an auf über 500. Mehr als 1400 Menschen werden noch vermisst. 81% der Menschen in Deutschland machen sich Sorgen, ob sie finanziell ausreichend abgesichert sind. Das zeigt eine Studie der gewerkschaftsnahen Hans-Böckler-Stiftung. Grund könnte die aktuelle Debatte über Sozialreformen sein.
3: Die Bundesregierung diskutiert gerade mehrere Reformen. Ein höheres Renteneintrittsalter, weniger Leistungen bei der gesetzlichen Kranken- und Pflegeversicherung oder das Ende der Lohnfortzahlung am ersten Krankheitstag. Das alles verunsichert die Menschen, sagen die Studienmacher. 3/4 der Befragten lehnen die Pläne ab. Und viele sparen mittlerweile lieber, statt das Geld auszugeben. Wenn das so weitergehe, könnte das den wirtschaftlichen Aufschwung stoppen. Thomas Bremser, Redaktion.
1: Und noch zum Fußball. Der FC Bayern München ist mit einem Heimsieg in die neue Bundesliga-Saison gestartet. Der Titelverteidiger und Rekordmeister gewann die Eröffnungspartie gegen den VfB Stuttgart klar mit 5:1.
4: Das Wetter.
5: Jetzt in der Nacht haben wir mal mehr, mal weniger Wolken mit dabei und ein bisschen Regen kommt auch noch runter. Tiefstwert liegen derzeit bei 16 bis 13 Grad. Im Bergland kommen wir auf 11 Grad. Der Samstag, der macht dann wolkig weiter mit wenigen sonnigen Abschnitten dazwischen. Zeitweise kommt auch noch mal Regen runter, das bei 20 bis 24 Grad. Und der Sonntag macht genauso weiter.
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7: A45 Hagen-Dortmund zwischen Kreuzhagen und Schwerte-Ärgste, dichter Verkehr, 10 Minuten Zeitverlust. Wir wünschen allen unterwegs gute Fahrt.
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5: Ja, und das an diesem Samstag mit Andreas Grunwald. Hallo zusammen. Eminem, den schicke ich jetzt hier als erstes ins Rennen mit Houdini.

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0: Das ist neu bei uns, Moskana und Worshipping the Sun. 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Und er hat so ein bisschen das Geheimnis der perfekten Ehe gelüftet.
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3: Sie gehören zusammen, Herr Dorat? Entscheiden Sie sich jetzt, das ist Ihre Chance. Ja, verheiratet? Warum? Warum nicht? Ist so eine gute Gegenfrage. Ich meine, Liebe wäre auch eine Option, aber warum nicht, kann man auch sagen. Wie lange seid ihr verheiratet? 27 Jahre, das ist ja schon eine krasse Zeit. 27, ist das schon ein Rekord heute Abend? Geht jemand über 27? Längere Beziehung als 27? Wie viel ist bei Ihnen? 34, auch mit dem Fuß in der Stimme, toll. Das war wirklich schön zu hören gerade. Muss er selber lachen.
4: 34. Immer mit derselben.
3: Sehr schön. Wo hat man sich vor 34 Jahren kennengelernt? Auf der Arbeit.
4: Was war das für ein Job?
3: Ein künstlerischer? Sie hat getanzt und du hast die Dollar reingesteckt? Oder was? Und geht jemand über 34? Ist 34 Rekord? Geht einer drüber? Wie viel ist bei Ihnen? 56 Jahre!
4: Moment. Moment. Moment.
3: Wo ist Ihr Mann? Zu Hause, das ist der Trick.
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0: Das Wetter.
1: Jetzt in der Nacht noch wolkig und ab und zu nass, das bei 16 bis 13 Grad. Der Samstag macht dann wechselnd bewölkt weiter, lockert auch mal ganz kurz auf dazwischen. Da kann es auch immer mal nass werden und das bei maximal 24 Grad. Sonne nur selten dabei am Samstag. Sonntag sieht's dann ähnlich aus.
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3: Zurzeit liegen uns keine Meldungen vor. Wir wünschen allen unterwegs gute Fahrt.
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1: Ja, kurz nach 16:30, da tritt der David Guetta auch schon in die Orgel. Jetzt zusammen mit Jennifer Lopez. Hier ist er mit Save Me Tonight. Ich bin Andreas Grunwald. Guten Morgen zusammen.

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1: Ich bin Thomas Brockt. Die USA haben sich nach Angaben von Präsident Trump neue riesige Ölvorkommen in Venezuela gesichert. Mit der Vereinbarung bringen die USA mehr als 65 Milliarden Barrel nachgewiesener Ölvorkommen unter ihre Kontrolle. Das teilte Trump auf seiner Plattform Truth Social mit.
2: Venezuela hat mit die größten Ölvorkommen der Welt und Trump will sich rund ein Fünftel davon sichern. Die USA machen seit letztem Jahr gehörig militärisch und wirtschaftlich Druck. Trump warf Venezuela vor, Öl, Land und Vermögenswerte gestohlen zu haben, die er wiederhaben wolle. Nach den Worten Trumps werden sich die US-Ölvorkommen mit diesem Deal mehr als verdoppeln und damit auch die hiesigen Benzinpreise senken. Wegen denen nämlich ist Trump hierzulande innenpolitisch schwer unter Druck. Aus den USA, Tina Eck.
1: Bundesarbeitsministerin Baas stellt die Pläne der schwarz-roten Regierung zur Einführung einer verpflichtenden Krankschreibung ab dem ersten Tag in Frage. Sie sei koalitionstreu, aber wir sollten uns schon noch mal fragen, ob das sinnvoll sei, sagte die SPD-Chefin der Funke Mediengruppe. So sollte es etwa eine Ausnahme für tarifgebundene Unternehmen geben, die andere Regelungen haben. Die geplante Pflicht ist ein Kompromiss und geht auf einen Wunsch der Union zurück. In Norwegen haben tausende Menschen König Harald V. am Abend auf seiner letzten Fahrt zum Königsschloss in Oslo begleitet, trotz strömenden Regens. Der Sarg soll in der Schlosskapelle aufgebahrt werden. Harald war gestern früh im Alter von 89 Jahren gestorben.
3: König Harald war für viele Norweger wie ein Großvater. Er war unglaublich beliebt, hatte viel Humor und war dem Volke nah. Er litt mit den Menschen nach den Breivik-Anschlägen und fieberte zuletzt mit der norwegischen Nationalelf bei der Fußball-Weltmeisterschaft. Sein 53-jähriger Sohn Håkon hat große Fußstapfen zu füllen, aber der Job ist ihm nicht fremd. Seit langem ist er für das Königshaus im Dienst. Seine Frau Mette Marit ist nun Königin von Norwegen, auch wenn Haralds Frau Sonja ihren Königinnentitel behält. Aus Oslo, Sigrid Harms.
1: Und noch zum Fußball. Der FC Bayern München ist mit einem klaren Heimsieg in die neue Bundesliga-Saison gestartet. Der Titelverteidiger und Rekordmeister gewann die Eröffnungspartie gegen den VfB Stuttgart mit 5:1.
4: Das Wetter.
5: Der Samstag heute bringt mal mehr, mal weniger Wolken und auch immer mal so ein bisschen Regen dann auch dabei. Die Sonne hat es heute nicht ganz so leicht, zeigt sich seltener, das bei 24 Grad heute. Das Bild am Sonntag sieht dann eigentlich genauso aus.
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6: Zurzeit liegen uns keine Meldungen vor. Wir wünschen allen unterwegs gute Fahrt.
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5: Tja, kurz nach 5 am Samstagmorgen. Wie kriege ich euch wach? Ich versuch's mal hiermit. Jetzt Musik von Patricia McNeil und Ain't That Just The Way. Ich bin Andreas Grunwald. Euch ein schönes Wochenende.

0: dann nochmal einen schönen guten Morgen an diesem Samstag mit Musik hier von Tayo Cruz, There She Goes. Gleich gibt's bei uns was Neues von Iggy Kelly.
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3: Ja, nee, ist klar.
4: Ich bin so ein bisschen traurig. Meine Tante ist die Woche gestorben. Ja, Dolly Parton. Von der habe ich doch die Frisur und die Cowboystiefel. Und die besten Sprüche natürlich. Dolly hat mit 80 noch Dinger rausgehauen. Da kannst du ein Comedy-Programm voll mitmachen. Hier auf Platz 1 war ja immer bei ihr: Sie würden sich wundern, wie viel es kostet, so billig auszusehen. Ein geiler Spruch, oder? Die Wahrheit ist ja, sie war immer top gestylt und auch mit 18 auf High Heels unterwegs. Ein anderer Spruch von ihr war ja: Ich nehme Witze über Blondinen nicht krumm, weil ich weiß, dass ich nicht dumm bin, aber ich weiß auch, dass ich nicht blond bin. Ey, googelt mal nach Dolly Parton Sprüchen, ihr lacht euch tot. Dagegen sind Chuck Norris Witze kalter Kaffee, echt. Mein persönlicher Lieblingsspruch von Dolly ist: Ich werde immer wieder gefragt, wie lange ich für meine Haare brauche. Antwort: Ich weiß es nicht. Ich bin nie dabei. Kann ich gut verstehen. Ah, eine tolle Frau. Und guck mal, bis jetzt haben wir noch nicht einmal über ihre Musik gesprochen. Was hat diese Frau für Hits geschrieben? Hier, Island in the Stream. Oh, dieses wunderbare Duett mit Kenny Rogers. Leg das Ding mal morgens auf und du hast den ganzen Tag gute Laune, wirklich. Dann hier Working 9 to 5, die amerikanische Gewerkschaftshymne. Wird auch gerne im ICE in Deutschland gespielt, wenn im Bordrestaurant die Kühlung wieder kaputt ist. Man kann unterm Strich sagen, es ist doch alles herrlich gewesen bei Dolly Parton. Es gibt nur einen Menschen, der jetzt ihre Rache aus dem Jenseits fürchten muss. Der Typ, der damals das Klonschaf nach ihr benannt hat. Shame on you.
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0: Das Wetter.
1: Der Samstag heute bringt mal mehr, mal weniger Wolken und auch immer mal wieder ein bisschen Regen. Die Sonne, die hat es heute nicht ganz so einfach. Zeigt sich seltener, dass heute alles so um die 24 Grad. Die messen wir dazu. Und das Bild am Sonntag sieht dann ganz genauso aus.
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2: Zurzeit liegen uns keine Meldungen vor. Wir wünschen allen unterwegs gute Fahrt.
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1: Ja, kurz nach 16:30. Schönen guten Morgen zusammen. Wir starten mal mit neuer Musik jetzt in diesen Samstag rein von Tempa City. Hier sind sie mit Self-Aware.

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1: Ich bin Diana Kramer. Bundesarbeitsministerin Bärbel Baas stellt die Pläne der schwarz-roten Regierung zur Einführung einer verpflichtenden Krankschreibung schon ab dem ersten Tag in Frage. Sie sei zwar koalitionstreu, aber man sollte sich schon noch mal fragen, ob das sinnvoll sei, sagte die SPD-Chefin den Funke-Zeitungen.
2: Begeistert von der Idee war die SPD noch nie. Es war ein Kompromiss, weil die Union woanders Zugeständnisse machte. Und die Fraktionsspitzen haben gerade noch mal bekräftigt, dass alle Reformvorhaben bis Jahresende komplett umgesetzt werden sollen, also auch die Krankschreibung ab Tag 1. Baas stellt trotzdem die Sinnfrage, schließlich soll es auch Ausnahmen für Unternehmen mit eigenen Regelungen geben. Und Baas fürchtet deutlich längere Ausfallzeiten, wenn Menschen auch mit leichtem Infekt schon am ersten Tag zum Arzt gehen. Aus Berlin, Thomas Brockt.
1: Die USA haben sich nach Angaben von Präsident Donald Trump riesige Ölvorkommen in Venezuela gesichert. Mit der Vereinbarung bringen die USA mehr als 65 Milliarden Barrel an Ölreserven unter ihre Kontrolle, teilte Trump auf seiner Plattform Truth Social mit. Das entspräche rund einem Fünftel der Vorkommen, die sich Schätzungen zufolge in Venezuela befinden. Laut Trump wurde die Vereinbarung in Absprache mit der geschäftsführenden Präsidentin Venezuelas, Rodriguez, geschlossen. Eine Bestätigung aus Venezuela gibt es noch nicht. Heute entscheiden die Isländer in einem Referendum über die Wiederaufnahme von EU-Beitrittsgesprächen. Es deutet alles auf ein knappes Ergebnis hin.
3: Es ist 13 Jahre her, dass Island aus den Verhandlungen über einen Beitritt zur EU ausgestiegen ist. Ob die wieder aufgenommen werden, wird wohl eine sehr knappe Entscheidung sein. Letzte Umfragen sprechen von einer hauchdünnen Mehrheit für neue Verhandlungen. Denn der Insel im Nordatlantik geht es wirtschaftlich nicht gut und es gibt Sorgen um die künftige Sicherheit, ganz ohne eine eigene Armee. Aber es gibt auch Bedenken, den lebenswichtigen Fischfang der EU-Kontrolle zu unterwerfen. Genaueres wird man am Sonntag wissen. Aus Brüssel, Dieter Ebeling.
1: Zum Fußball. Der FC Bayern ist mit einem Heimsieg in die neue Bundesliga-Saison gestartet. Der Titelverteidiger setzte sich in der Eröffnungspartie gegen den VfB Stuttgart klar mit 5:1 durch. Für die Bayern war es schon das 15. Auftaktspiel in Folge ohne Niederlage. Die Münchner bauten ihren Rekord damit aus. Das waren die Nachrichten mit Diana Kramer.
4: Das Wetter. An diesem Samstag gibt's mal mehr, mal weniger Wolken. Zwischendurch dann eben auch gut Platz für die Sonne und die Temperaturen, die sind zwischen 20 und 24 Grad unterwegs. Ohne Regen geht's allerdings nicht. Der kommt heute immer wieder mal runter. Morgen sieht's ganz ähnlich aus. Wieder so ein Hin und Her aus vielen Wolken, etwas Sonne und zwischendurch, ja, zumindest hier und da mal ein bisschen Regen. Nur bei den Temperaturen, da ändert sich nichts.
0: NRW Verkehr.
4: Jetzt um 17:45 ist alles frei zum Start. Rein in den Samstag. Also für euch eine gute und sichere Fahrt heute Morgen.
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4: Da ist es, das letzte Wochenende der Sommerferien bei uns in NRW. Also heißt auf den Autobahnen, da wird es an diesem Wochenende wieder ordentlich voll. Aber heute Morgen genießen wir erstmal den entspannten Start rein in den Samstag. Und das machen wir gleich auch musikalisch mit Musik aus den 80ern im besten Mix. Wham! Habe ich für euch mit am Start. Und los geht's mit ihr hier. Holly Humberstone sagt guten Morgen mit To Love Somebody. Und ich auch, Sven Sandbote hier.

0: OM, die machen gut wach, direkt am Samstagmorgen. Einen schönen Start rein ins Wochenende für euch. Und in dieser frühen Uhrzeit wach sein, das kann entweder nur heißen, der innere Wecker hat euch aus dem Bett geschmissen oder aber die Arbeit ruft an diesem Samstag. Da kommt erstmal gut rein in den Tag, gleich mit neuer Musik von Nico Santos.
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2: Das Wichtigste und Beruhigendste gleich mal direkt vorweg.
3: Die nächsten Ferien, die Herbstferien sind ja auch schon wieder in naher Zukunft.
2: Also gar nicht so dramatisch, findet Carsten Weidisch, katholischer Schulseelsorger im Bistum Münster. Und genau diese Zeit gilt es nun zu überbrücken. Und da kann im Alltag natürlich die Erinnerung helfen, empfiehlt Schulseelsorgerin Laura Christine Capella. Zum Beispiel gab es einen Tag,
4: der einem selber besonders gut getan hat, der besonders gut gefallen hat. So ein Sonnenscheinmoment für einen war, ne? Also da hat mein Herz gerade gelacht.
2: Um diese Erinnerungen dann zurückzuholen, helfen vielleicht auch passende Urlaubsgegenstände wie Muscheln oder ein Foto, besonders dann, wenn der Druck steigt.
4: Aber Leistung ist irgendwie auch nicht alles und es gibt auch wunderbare andere Gefühle, Erinnerungen, die ich im Herzen trage und die mir gerade auch gut tun in diesem Schulalltag.
2: Und sicher hilft das nicht nur im Schulalltag. Aber klar, irgendwann geht's wieder um Noten, um Leistung, doch sich da die Ziele nicht zu hoch stecken.
4: Wenn man immer sagt, boah, ich will in jeder Sache jetzt besser werden oder will mich verbessern, dann ist das einfach ein Vorhaben, was nicht gelingen wird, weil es zu wenig konkret ist.
2: Sondern lieber Schritt für Schritt sich einzelne Fächer vornehmen, konkrete Ziele setzen, ich beteilige mich mehr mündlich oder mache regelmäßig die Hausaufgaben und alles über einen längeren Zeitraum.
4: Also ich glaube, das nimmt den Druck mehr raus, als zu sagen, ich werde jetzt besser. Und man hat aber gar keinen richtigen Plan, wie man überhaupt besser werden kann.
2: Und bei allem sowieso daran denken,
3: die nächsten Ferien, die Herbstferien sind ja auch schon wieder in naher Zukunft.
2: In diesem Sinne, guten Start ins neue Schuljahr. Stefan Klinkhammer von der katholischen Kirche für Augenblick mal.
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2: Jeder fünfte Erwachsene in Deutschland lebt mit starkem Übergewicht. Hier spricht man auch von Adipositas, einer chronischen Krankheit. Viele Betroffene haben das Gefühl, ständig kämpfen zu müssen, gegen ihr Gewicht, vor allem aber gegen Vorurteile. Professorin Katharina Timper von der TU München.
3: Sie führen dazu, dass sich Menschen mit Adipositas selbst die Schuld geben an ihre Erkrankung und sich aus Scham und Selbstabwertung sozial zurückziehen und teils gar nicht mehr am gesellschaftlichen Leben teilnehmen.
2: Dabei gibt es keinen Grund, sich schuldig zu fühlen, denn Hunger, Sättigung und Belohnungssystem werden vom Gehirn gesteuert. Bei Adipositas können aber beispielsweise genetische Veränderungen, Veranlagungen und Umwelteinflüsse zu einer Fehlregulierung führen.
3: Wir haben heute verstanden, dass Adipositas eine neurobiologische Erkrankung ist. Und das bedeutet wiederum, wenn es mit dem Abnehmen nicht klappen will, hat das nichts mit fehlender Disziplin oder einer zu geringen Willensanstrengung zu tun.
2: Statt Ausgrenzung benötigen Betroffene echtes Verständnis und Unterstützung von ihrem persönlichen Umfeld und insbesondere von ärztlicher Seite.
3: Adipositas muss langfristig, ganzheitlich und individuell behandelt werden. Darum kann ich nur alle Menschen dazu aufrufen, Menschen mit Adipositas mit nichts als Wertschätzung, Empathie und Respekt zu begegnen. Betroffene müssen ohne Angst vor Abwertung und Stigmatisierung ärztlichen Rat und Hilfe in Anspruch nehmen können, um für diese komplexe Erkrankung die adäquate Hilfestellung zu erhalten.
2: Wertvolle Infos über Adipositas und Unterstützung bei der Arztsuche finden Sie auf meinwegmitadipositas.de.
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1: Der Samstag ist, naja, sehr launisch unterwegs. Neben vielen Wolken gibt's Platz für ein bisschen Sonnenschein und immer wieder kommt auch mal Regen runter, das bei Tagestopwerten von 24 Grad. Der letzte Augustsonntag, der sieht dann sehr ähnlich aus, nur der Regen, der lässt deutlich nach, aber es gibt eben weiterhin keine Trockenheitsgarantie.
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1: Es sieht gut aus auf den Autobahnen, da ist soweit alles frei, also eine gute und vor allem sichere Fahrt durchs Wochenende.
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1: Na, um diese frühe Uhrzeit ist das ja gerade der Moment, wo die einen am ersten Kaffee des Tages schlürfen und die anderen von euch, die stehen gerade im Badezimmer und machen sich fertig für diesen Samstag. Dann stelle ich euch gleich jemanden daneben im Badezimmer. Der guckt auch in den Spiegel. Klassiker aus den 80ern von Michael Jackson. Man in the Mirror bei mir im besten Mix. Vorher gibt es aber noch sie hier. Das ist Leonie und Don't Worry mit dem Besten von heute. Sven Sandbote bin ich. Gut.

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0: Guten Morgen, Sven Sandbote ist hier, genießt das letzte Wochenende in den Sommerferien bei uns im Land. Ja, was steht an? Schönes, gechilltes Wochenende nach einer anstrengenden Woche, vielleicht nochmal Familienausflug, ja, vielleicht auch eine Fahrradtour. Dann nehmt auf jeden Fall Regenklamotten mit und das Schönste bei so einer Fahrradtour ist ja, wenn es bergab geht. Das ist die wunderbare Belohnung für die Anstrengung im Vorfeld, als ihr euch mal schön bergauf gequält habt.
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2: Wer Downhill Mountainbike fährt, braucht eigentlich keinen Helm. Ja, wenn du das machst, hast du ja schon den maximalen Nagel im Kopf. Wie schlimm soll's denn noch werden? Durch den Wald kacheln, über Felsen springen und dann mit bis zu 80 Stuckis Bäumen ausweichen. Da bist du bekloppt, aber fully. Ja. Kleiner Mountainbiker-Witz. Ich glaube, selbst mit einem wilden Bären in die Badewanne steigen ist ungefährlicher. Vor allem, früher haben Downhill ja nur so 20-Jährige gemacht, die es nicht besser wussten. Die Alten waren raus, weil für Downhill musste ja erstmal Uphill kommen. Aber dank elektrischer Trampelhilfe trittst du eine steile Schotterpiste mit 25 Sachen und einem Lächeln auf den Lippen hoch. Gut, Knochen brechen kannst du dir meistens eh nicht mehr, weil viele sind ja schon Titanersatzteile. Aber ich sage ehrlich, mir ist das alles zu wild. Wenn Downhill, dann nur mit dem Liegefahrrad. Ist bequemer. Auch der Abtransport ist leichter, wenn sich mal wieder das Schlüsselbein verabschiedet. Also immer dran denken, runter kommen sie alle. Aber mein Tipp, aufhören, bevor was passiert. Wer sein Rad liebt, der schiebt.
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1: Ich bin Diana Kramer. Die USA haben sich nach Angaben von Präsident Donald Trump neue riesige Ölvorkommen in Venezuela gesichert. Mit der Vereinbarung bringen die USA mehr als 65 Milliarden Barrel nachgewiesener Ölvorkommen unter ihre Kontrolle, teilte Trump auf seiner Plattform Truth Social mit.
2: Venezuela hat mit die größten Ölvorkommen der Welt und Trump will sich rund ein Fünftel davon sichern. Die USA machen seit letztem Jahr gehörig militärisch und wirtschaftlich Druck. Trump warf Venezuela vor, Öl, Land und Vermögenswerte gestohlen zu haben, die er wiederhaben wolle. Nach den Worten Trumps werden sich die US-Ölvorkommen mit diesem Deal mehr als verdoppeln und damit auch die hiesigen Benzinpreise senken, wegen denen nämlich ist Trump hierzulande innenpolitisch schwer unter Druck. Tina Eck, USA.
1: Bundesarbeitsministerin Bärbel Baas stellt die Pläne der schwarz-roten Bundesregierung zur Einführung einer verpflichtenden Krankschreibung schon ab dem ersten Tag in Frage. Bei aller Koalitionstreue sollte man doch die Sinnhaftigkeit nochmal hinterfragen, sagte Baas der Funke Mediengruppe. So sollte es etwa eine Ausnahme für tarifgebundene Unternehmen geben, die andere Regelungen haben. Die geplante Pflicht ist ein Kompromiss und geht auf einen Wunsch der Union zurück. Enorme Schlammmassen und Regenfälle im Flutkatastrophengebiet an der Grenze zwischen China und Nepal erschweren den Rettungsteams die Bergungsarbeiten und Suche nach Vermissten. Wegen der Mengen an abgelagertem Schlamm können auch oft Hubschrauber nicht landen oder starten, sagte ein Armeesprecher. Insgesamt gelten auf beiden Seiten immer noch mehr als 2500 Menschen als vermisst. Die Zahl der Todesopfer ist inzwischen laut Katastrophenschutz auf fast 600 gestiegen. Zum Fußball. Der FC Bayern München ist mit einem deutlichen Heimsieg in die neue Bundesliga-Saison gestartet. 5:1 stand es am Ende gegen den VfB Stuttgart. Bayerns Pavlovic nach dem Spiel bei Sky.
3: Wir haben von Anfang bis Ende alles gegeben und ist oft gegen Stuttgart so, dass sie mit der zweiten Hälfte ein bisschen einbrechen, nicht mehr so viel Kraft haben und es war heute wieder so und wir machen immer weiter, hören nicht auf und machen unsere Tore.
1: Alexander Pavlovic vom FC Bayern. Für die Münchner war es das 15. Auftaktspiel in Folge ohne Niederlage. Das waren die Nachrichten mit Diana Kramer.
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4: Es ist zu merken, der Sommer verabschiedet sich so langsam und das merken wir an diesem Wochenende doch sehr deutlich. 20 bis 24 Grad dazu, viele Wolken, hier und da mal ein bisschen Sonnenschein. Ansonsten fällt aus den Wolken, die da unterwegs sind, immer wieder mal Regen. Morgen sieht's genauso aus, nur dass der Regen mehr nachlässt, aber trocken bleibt trotzdem nicht. Hier und da kommt immer wieder mal so ein bisschen was runter am Sonntag.
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4: Für euch mit der guten Nachricht um 7:15, es ist alles frei. Eine gute Fahrt weiterhin.
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4: So, wer von euch hat am Samstagmorgen Bock auf so ein richtig geiles Geschenk, ein musikalisches Geschenk? Dann gebt mir noch 9 Minuten, denn dann packen wir das Geschenk gemeinsam aus und ich verrate euch, wie ihr dran kommt. Vorher noch Shaboozy, A Bar Song, Inner Circle ist aus den 90ern dabei mit Bad Boys und los geht's. Mit denen hier sind Calvin Harris und Ellie Goulding. Am Samstagmorgen hier bei mir, ich bin Sven Sandbote und bringe euch rein ins Wochenende.

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0: 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Hier sind sie jetzt mit Nur nach vorn für den Samstag.
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0: Das Wetter.
1: Bei 20 bis 24 Grad, da sind ordentlich Wolken unterwegs und die bringen teilweise auch Regen mit. Aber auf die Sonne müsst ihr heute auch nicht verzichten. Gucken wir auf den Sonntag. Ja, es geht sehr ähnlich weiter. Viele Wolken, ein bisschen Sonnenschein und ganz ohne Regen geht's auch morgen nicht bei ähnlichen Werten wie heute.
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1: Gibt eine Meldung heute Morgen von der A46 Wuppertal-Düsseldorf zwischen Erkrath und dem Dreieck Düsseldorf-Süd. Nach einem Unfall 1 Kilometer Stau, allerdings ein Plus von 17 Minuten aktuell. Ansonsten soweit eine gute Fahrt.
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1: Ja, guten Morgen, Sven Sandbote hier. Einen tollen Samstag wünsche ich euch. Gleich Dua Lipa mit Houdini am Start. Und vorher gibt's noch Musik aus den 90ern. Begleitet euch auf dem Weg zum Bäcker, um da die frischen Samstagsbrötchen abzuholen. Aerosmith nehme ich jetzt für euch. Also, kommt gut durchs Wochenende mit mir.

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0: Guten Morgen, hier ist Sven Sandbote. Rein in den Samstag mit mir und es ist ja das große Feierwochenende. NRW feiert seinen 80. Geburtstag. Offiziell war es ja am vergangenen Wochenende soweit, aber die große Party, die steigt an diesem Wochenende in Münster mit dem NRW-Tag. Fakt am Rande, 300.000 Menschen leben in Münster. Nochmal genauso viele werden jetzt an diesem Wochenende erwartet. Es ist der absolute Wahnsinn, was da abgeht. Die ganze Stadt ist eine einzige Partymeile. Und was sagt ihr eigentlich zu 80 Jahre NRW? Was schätzt ihr an unserem Bundesland? Oder wo sagt ihr vielleicht, na, da geht doch noch ein bisschen mehr?
1: Die Clubszene, Techno, aber auch Cafés, Bars, Essen, Restaurants.
2: Die Vielfältigkeit.
3: Man kommt sehr schnell von Stadt zu Stadt mit den Zügen, wenn sie denn fahren.
4: Und ich denke, die Natur so, dass man auch nah an der Eifel ist.
5: Man fühlt sich sicher, man hat keine Angst.
6: Puh, ja, was können Sie verbessern?
5: Straßen. Der soziale Umgang. Die Leute sind gestresster, aggressiver, haben keine Nerven mehr.
3: Ich denke, die Städte könnten schon noch mal wieder ein bisschen aufgehübscht werden.
1: Ja, herzlichen Glückwunsch NRW. Herzlichen Glückwunsch. Macht es gut. Feiert schön.
5: Alles Gute.
3: Ja, herzlichen Glückwunsch. Glückwunsch.
0: Ja, dem ist doch nichts hinzuzufügen. Also, viel Spaß beim Feiern beim NRW-Tag in Münster. NRW, we love you. Auf die nächsten 80.
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1: Mit Lars Kosmail. Guten Morgen. Nach der Sturzflut im Himalaya steigt die Zahl der Toten. Noch immer werden hunderte Menschen vermisst, darunter viele Touristen. Die Armee in Nepal hat die Such- und Rettungsaktionen intensiviert. Aber es gibt weiterhin große Probleme. Aus Nepal berichtet Dirk Godder.
2: Der schwierigste Teil ist der abgelagerte Schlamm als Folge der Flutwelle, sagt ein Armeesprecher in Bhattabhaza, in der an Tibet grenzenden Provinz Bagmati. Dadurch ist es auch sehr schwierig, Hubschrauber in den betroffenen Gebieten zu landen. Die Armee bringt auf das Gelände eines Trainingscamps hier in Bhattabhaza kontinuierlich Personen mit Hubschraubern in Sicherheit, die teilweise von der Außenwelt abgeschnitten waren. Doch wird befürchtet, dass auch einsetzender Regen die Aktion noch stärker beschränkt. Die Straßen zu Orten hier in den Werkregionen, wo Menschen versorgt werden müssen, sind oft schwer beschädigt. Hilfsorganisationen versuchen teils mit Lastwagen diese Orte zu erreichen.
1: Vielen Dank, Dirk Godder in Nepal. Und jetzt weitere Meldungen im Überblick. US-Präsident Trump hat ein bedeutendes Ölabkommen mit der Regierung von Venezuela verkündet. Die Vereinigten Staaten erhalten mit der Vereinbarung die Mehrheitskontrolle über 65 Milliarden Barrel aus den dortigen Erdölvorkommen, so Trump. Das sind rund ein Fünftel der Vorkommen, die sich Schätzungen zufolge in Venezuela befinden. Im südrussischen Gebiet Rostow sind nach Angaben der Behörden mindestens 7 Menschen bei einer Welle ukrainischer Luftangriffe verletzt worden. In der Hafenstadt Rostow am Don sollen 2 Wohnblöcke durch herabstürzende Drohnentrümmer beschädigt worden sein. Nach dem Auftakt mit dem Stadtfest eröffnet Nordrhein-Westfalen stellvertretende Ministerpräsidentin Mona Neubauer am Vormittag offiziell den NRW-Tag in Münster. An insgesamt 3 Tagen feiert das Land mit seinen Bürgerinnen und Bürgern den 80. Geburtstag. Der FC Bayern München ist mit einem Heimsieg in die neue Saison der Fußball-Bundesliga gestartet. Der Titelverteidiger und Rekordmeister setzte sich in der Eröffnungspartie gegen den VfB Stuttgart mit 5:1 durch. Die Bayern bauten vor den Augen des neuen Bundestrainers Jürgen Klopp ihren Rekord von 15 Auftaktspielen in Serie ohne Niederlage aus. Heute bestreiten dann im Laufe des Tages gleich 5 Teams aus NRW ihre erste Partie in der neuen Bundesliga-Saison. Mönchengladbach spielt auswärts gegen RB Leipzig, Köln muss gegen Hoffenheim ran. Der SC Paderborn ist in Mainz zu Gast und Leverkusen beim SV Elversberg. Am Abend spielt dann der BVB zu Hause gegen den HSV. Und das waren die Nachrichten mit Lars Kosmail.
3: Und wir schauen auf das Wetter bei uns in Essen. Und wenn ihr heute was draußen vorhabt, dann würde ich vorschlagen, am besten heute Vormittag, da habt ihr die besten Chancen auf Sonne. Wir starten trocken und freundlich in den Samstag rein. Später ziehen dann nämlich mehr Wolken auf. Am Nachmittag kann auch mal ein Schauer dabei sein. Im Moment 16 Grad an der Radio Essen Wetterbude in Hottrop und bis 25 Grad sind noch drin. Allerdings dann teilweise auch mit ziemlich kräftigem Wind. Morgen sieht's ähnlich aus. Erstmal viele Wolken, vereinzelt noch ein Schauer. Später lockert es aber etwas auf und es bleibt dann auch meistens trocken. Es wird so leicht kühler als heute. Der Radio Essen Verkehrsservice um 7:45. Da ist aktuell keine im Essener Stadtverkehr. Sind noch 2 Straßen aktuell gesperrt, nämlich die Schönscheidstraße und die Breslauer Straße. Und die 3 Knöllchenkalles, die stehen auf der Bergheimer, der Kepler und der Gelsenkirchener Straße. Ich wünsche euch eine gute Fahrt.
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3: Mit Theresa Lederbiel, schönen guten Morgen und euch einen schönen Samstag. Ja, Fußballfans kommen heute auf jeden Fall hier bei uns in Essen auf ihre Kosten. Mitten in der Innenstadt läuft ja seit gestern die Kleinfeld-Fußball-WM. 48 Nationen sind dabei und in den nächsten Tagen könnt ihr da wirklich jede Menge Fußball sehen. Gestern hat ja auch schon Deutschland mit einem 4:0 gegen Argentinien gewonnen. Und dann ab 14 Uhr natürlich heißt es heute wieder Daumen drücken für RWE nach dem Pokalsieg gegen Essen. St. Pauli will Rot-Weiß Essen heute in der Liga nachlegen. Wir hoffen's. Was die Mannschaft vor dem Auswärtsspiel in Wiesbaden sagt, das hört ihr gleich hier bei uns.
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0: Ach, das war doch ganz schön letzte Woche an der Hafenstraße, oder? Hier ist Radio Essen, euch ein schönes Wochenende. Ja, RWE setzt sich gegen den Favoriten St. Pauli durch und zieht mit einem 2:0 in die nächste DFB-Pokalrunde ein. Heute will Rot-Weiß Essen in der dritten Liga nachlegen. Um 14 Uhr ist das Team zu Gast beim Tabellenletzten WN Wiesbaden. Und dass die Wiesbadener noch ohne Punkte sind, hatte für RWE-Verteidiger Janne Sietan nach dem DFB-Pokalspiel aber jetzt so gar nichts zu bedeuten.
1: Ja, also ich glaube, wenn du die Qualität von Wiesbaden, den Kader siehst, dann ist das alles andere als ein Tabellenletzter auch. Ne? Man muss das ja differenziert betrachten. Wir haben den dritten Spieltag dann. Also ich bin mir sicher, die werden noch ihre Punkte holen, aber im besten Fall nicht nächste Woche.
0: Ja, Noah Pesch will den Schwung aus dem Pokalspiel aber gerne mitnehmen, auch in der Liga den nächsten Erfolg dann einsacken.
2: Ja, wir wollen jedes Spiel angehen, das wir gewinnen wollen. Und ein Sieg zählt und nichts weniger.
0: Ja, wieder Spiel in Wiesbaden. So läuft heute. Wie immer sind wir natürlich live für euch dabei. Ab 14 Uhr übertragen wir live aus der Brita Arena in Wiesbaden. Hört ihr dann hier bei uns. Ich wünsche euch jetzt erstmal einen schönen Start in dieses Wochenende mit Radio Essen.

0: Ich hätte da mal ganz kurz eine Frage an diesen Samstagmorgen an euch. Wisst ihr eigentlich, was eine Wottel ist? Das klären wir gleich auf jeden Fall nach Michael Schulte hier bei Radio Essen.
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Was ist eine Wottel? Eine Wottel. Also ich musste das tatsächlich kurz mal googeln. Eine Wottel ist ganz einfach eine Möhre. Also das hat man so hier im Ruhrgebiet damals gesagt. Und genau daher hat eines der traditionsreichsten Stadtteilfeste in Essen auch seinen Namen. In Heisingen läuft nämlich an diesem Wochenende wieder das Wottelfest. Rund ums alte Rathaus gibt es Kirmes, Fahrgeschäfte, Buden, dazu Essen, Getränke, natürlich auch Musik. Und heute könnt ihr da von 14 Uhr bis Mitternacht vorbeischauen. Morgen geht es dann auch weiter, dann von 12 Uhr mittags bis 19 Uhr abends. Und noch mehr Veranstaltungstipps für heute, für morgen, fürs Wochenende. Da gibt's jede Menge, wirklich jede Menge. Findet ihr bei uns im Netz auf radioessen.de.

0: ganz schönen Samstagmorgen für euch. Hier ist Radio Essen, jetzt um 8:30 und die Nachrichten habe ich jetzt für euch, beziehungsweise meine liebe Kollegin Svenja Trappmann ist da. Guten Morgen.
1: Guten Morgen.
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1: An ganz vielen Trinkhallen und Buden hier in Essen gibt's heute nicht nur die gemischte Tüte, sondern auch ganz viel Live-Musik und verschiedene Aktionen. Denn beim Tag der Trinkhallen machen über 100 Buden im ganzen Ruhrgebiet mit. Aus Essen ist zum Beispiel der Kiosk Alte Tanke an der Horsterstraße dabei. Daniel Verlattig ist auch gerade noch in den letzten Zügen der Vorbereitung.
3: Ja, ich muss hier ein bisschen umräumen, so die ganzen Paletten mit den Bierkisten und Getränkekisten weg. Und dann wird noch eine kleine Bühne aufgebaut und ich muss hier eigentlich nur noch ein bisschen aufräumen.
1: Eine Übersicht von allen Buden aus Essen und dem Ruhrgebiet, die beim Tag der Trinkhallen mitmachen, findet ihr auch auf radioessen.de. In Stoppenberg hat eine neue Kita aufgemacht. 75 Kinder werden da ab jetzt in der katholischen Kita St. Anno in dem Viertel im Mühlenbruch betreut. Neben der Kita wurden da bisher auch schon ein Mehrfamilienhaus und 12 einzelne Häuser gebaut. Das war's aber noch nicht. Bis Ende des Jahres sollen noch mehr Wohnungen und Häuser dazukommen, das sagt die Allbau. Mieten können sie dann aber nur Leute, die nicht so viel Geld haben. Welche Arschbombe spritzt am meisten? Genau um diese Frage geht es heute Mittag auf Zollverein. Um 12 Uhr startet da der jährliche Arschbomben-Contest. Mitmachen können alle, die schwimmen können. Ihr könnt euch sogar noch spontan vor Ort für den Contest anmelden. Und jetzt noch eine Nachricht aus Nepal. Heftiger Regen und große Schlammmassen machen die Rettungsarbeiten im Flutgebiet im Himalaya weiter sehr schwer. Dabei sind laut Behördenangaben schon mehr als 630 Menschen ums Leben gekommen. Rund 2400 Menschen werden noch vermisst.
2: Und jetzt die gute Nachricht.
1: Ja, und die gibt's heute für die deutschen Kanuten. Im 500 Meter Vierer-Kajak hat der Essener Max Rennschmidt mit seinem Team Gold bei der WM in Polen geholt. Deutschland gewann dabei klar vor Australien und Portugal. Und das waren die Radio Essen Nachrichten mit Svenja Trappmann. 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
0: Und damit schauen wir jetzt auf das schöne Wetter da draußen. Also kaum eine Wolke am Himmel gerade, ganz viel Sonne heute Morgen. Und an unserer Radio Essen Wetterbude in Katernberg sind es aktuell auch schon 17 Grad. Heute Nachmittag kommen wir dann noch so auf 25 Grad. Es bleibt auch meistens trocken. Hier und da kann dann später mal ein kurzer Schauer durchziehen und zeitweise auch wird es mal ziemlich windig. Morgen müssen wir uns die Sonne dann doch mit eher ein paar Wolken mal teilen. Meistens bleibt es aber trocken. Morgen dann bei bis zu 23 Grad. Der Radio Essen Verkehrsservice kurz nach 8:30 jetzt. Keine Staus im Moment. Im Essener Stadtverkehr läuft es auch gut. Da gibt es noch die zwei Straßensperrungen, einmal auf der Schönscheid und einmal auf der Breslauer Straße. Und ein Blitzer im Moment auf der Berghammer Straße in Richtung Reuenberg. Ich wünsche euch eine gute Fahrt.
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0: Schönen Samstag, ich bin Theresa Lederbiel und in Freisenbruch wird heute ein runder Geburtstag gefeiert. Der Gänsereiterclub wird nämlich 100 Jahre alt. Ab 11 steigt die große Jubiläumsparty im Vereinslokal mit Essen, Getränken, mit Live-Musik und wir dürfen alle mitfeiern. Die Tradition dahinter, die ist aber noch deutlich älter als der Verein selbst, denn schon Ende des 16. Jahrhunderts, da haben Reiter versucht, einer Gans im Vorbeireiten den Kopf abzureißen. Ja, waren damals andere Zeiten, heute kommen da zum Glück nur noch Attrappen zum Einsatz. Geritten wird heute nicht, also zum 100. wird natürlich ordentlich gefeiert. Mehr Veranstaltungstipps bei uns auf radioessen.de.
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einmal diese ersten Töne hören und eigentlich muss man gar nicht sagen, welcher Song jetzt kommt. Wind of Change, das ist so ein Lied, das sofort irgendwas auslöst. Vielleicht bei euch ja so ein bisschen Gänsehaut oder einfach den ganz starken Drang, danach direkt mitzupfeifen. Genießt jetzt 5 Minuten Scorpions hier bei Radio Essen an diesem Samstagmorgen.

0: Ja, also wenn man will, dass alle tanzen, dann diesen Song spielen auf jeder Party. Klappt immer. Safri Duo hier bei uns bei Radio Essen. Habt ein schönes Wochenende, einen schönen Samstag mit uns. Meine Frage, wer von euch kann denn die perfekte
1: Arschbombe?
0: Ja, und mit perfekt meine ich, ihr springt rein und danach ist gefühlt nur noch die Hälfte vom Wasser im Becken. Also wer sich da angesprochen fühlt, ihr könnt euer Talent heute auf Zollverein unter Beweis stellen, im Werksschwimmbad. Da wird nämlich ab 12 Uhr heute Mittag die beste Arschbombe gesucht. Natürlich braucht so ein hochprofessioneller Wettbewerb auch eine fachkundige Jury. Und wer eure Sprünge heute bewertet, hat uns Horst Rudnick von Zollverein erzählt.
2: Wer die schönste Arschbombe macht, kriegt eine Urkunde. Und auf jeden Fall geplant ist, dass der Oberbürgermeister Herr Kufen, dann der Vorstandsvorsitzende Herr Tesche und ich darf in der Jury sitzen. Wer die schönste Arschbombe hat, wird dann natürlich dann am Samstag prämiert. Es ist unwahrscheinlich viel los und jeder, der sich traut, eine Arschbombe zu machen, ist natürlich herzlich eingeladen. Ich freue mich auf euch.
0: Ja, jetzt müssen wir aber noch klären, was macht denn eine richtig gute Arschbombe aus?
2: Dass die Jury nass wird. Also zumindest einen schönen Anlauf nehmen, ja, und dann den Popo richtig schön ins Wasser, damit richtig alle schön nass werden. Je mehr es spritzt, je besser ist. Also wir wollen jetzt hier, ne, keinen dreifachen Salto haben, sondern richtig eine schöne Arschbombe haben. Die Arschbomben-Weltmeisterschaft, ne, ist ein Alleinstellungsmerkmal von Zollverein. Also seit 25 Jahren gibt es dieses Werksschwimmbad. Kommt vorbei. Ich freue mich auf euch. Arschbombe machen.
0: Also, alles klar, ne? Elegante Turmspringerhaltung können wir uns sparen heute. Es muss wirklich ordentlich platschen. Also, Badehose einpacken gleich, dann ab ins Werksschwimmbad. Das Ganze ist kostenlos. Anmelden müsst ihr euch auch nicht vorher für diesen Contest. Einfach vorbeikommen und dann einfach richtig schön reinspringen.
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0: So viel los heute. Unser Veranstaltungskalender auf radioessen.de, der explodiert heute so richtig. Also schaut da gerne mal vorbei. Wenn ihr noch keinen Plan für heute habt, ich bin mir sicher, ihr werdet heute was finden. Und wir zelebrieren jetzt gleich mal ein bisschen das schöne Wochenende, das uns hier heute Morgen ja wirklich schon sehr, sehr wunderbar mit Sonne begrüßt. Die perfekte Welle von Juli gibt es nämlich gleich hier bei uns bei Radio Essen. Und damit wünsche ich euch einen richtig schönen Samstagmorgen. Kommt gut rein.
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1: Mit Lars Kosmehl. Guten Morgen. Bundesarbeitsministerin Baas stellt die Pläne der schwarz-roten Regierung zur Einführung einer verpflichtenden Krankschreibung ab dem ersten Tag in Frage. Sie sei koalitionstreu, aber wir sollten uns schon einmal fragen, ob das sinnvoll sei, sagte die SPD-Chefin der Funke Mediengruppe. Thomas Bock mit den Einzelheiten dazu.
2: Begeistert von der Idee war die SPD noch nie. Es war ein Kompromiss, weil die Union woanders Zugeständnisse machte. Und die Fraktionsspitzen haben gerade noch mal bekräftigt, dass alle Reformvorhaben bis Jahresende komplett umgesetzt werden sollen, also auch die Krankschreibung ab Tag 1. Baas stellt trotzdem die Sinnfrage, schließlich soll es auch Ausnahmen für Unternehmen mit eigenen Regelungen geben. Und Baas fürchtet deutlich längere Ausfallzeiten, wenn Menschen auch mit leichtem Infekt schon am ersten Tag zum Arzt gehen.
1: Und jetzt weitere Meldungen im Überblick. 3 Tage nach der Sturzflut im Himalaya ist die Zahl der Todesopfer in Nepal auf 626 gestiegen. In Tibet und Nepal zusammengenommen werden noch mehr als 2500 Menschen vermisst, darunter auch ausländische Touristen. Regenfälle im Katastrophengebiet könnten die Rettungsarbeiten der Behörden weiter erschweren. Die Isländer stimmen heute über die Wiederaufnahme von EU-Beitrittsgesprächen ab. Mehr als 272.000 Menschen sind in einem Referendum aufgerufen, ihre Stimme abzugeben. Alles deutet auf ein enges Rennen hin. Ein großer Streitpunkt in der Debatte ist die Fischerei. Die USA haben sich nach Angaben von Präsident Trump neue riesige Ölvorkommen in Venezuela gesichert. Mit der Vereinbarung bringen die USA mehr als 65 Milliarden Barrel nachgewiesener Ölvorkommen unter ihre Kontrolle, schrieb Trump auf der Plattform Truth Social. Der FC Bayern München ist mit einem Heimsieg in die neue Saison der Fußball-Bundesliga gestartet. Der Rekordmeister setzte sich in der Eröffnungspartie der 64. Saison gegen den VfB Stuttgart mit 5:1 durch. Bayern München hat damit seine Serie von 15 Auftaktspielen ohne Niederlage ausgebaut. Auch Bundestrainer Jürgen Klopp schaute sich das Spiel in München an. Heute müssen dann am ersten Spieltag gleich 5 NRW-Vereine ran. Am Nachmittag lauten die Partien Köln-Hoffenheim, RB Leipzig gegen Borussia Mönchengladbach, Mainz gegen den SC Paderborn, Elversberg gegen Leverkusen und am Abend ab 18.30 Uhr dann die Partie BVB gegen den HSV. Und das waren die Nachrichten mit Lars Kosmehl.
3: Und damit sind wir beim Wetter bei uns in Essen und wir starten mit einem blauen Himmel in diesen Samstag. Später ziehen mehr Wolken auf und am Nachmittag kann auch mal ein Schauer dabei sein, aber erstmal schön. Aktuell 18 Grad an der Radio Essen Wetterbude in Krai und bis zu 25 Grad sind noch drin. Morgen, da sind erstmal viele Wolken da, vereinzelt auch mal ein Schauer. Später lockert es aber wieder auf und meistens bleibt es morgen auch trocken. Ein bisschen kühler wird es als heute. Der Radio Essen Verkehrsservice um kurz nach 9 jetzt. Staus im Moment noch keine. Und im Essener Stadtverkehr, da sind weiterhin die Schönscheidstraße und die Breslauer Straße gesperrt. Und ein Knöllchenkalle jetzt aktuell auf der Keplerstraße Richtung Frohnhausen.
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3: Ein bisschen hiervon probieren, noch einen Teller davon und zum Nachtisch, ja, hat man immer irgendwie noch Platz. Auf Zollverein, da könnt ihr euch an diesem Wochenende wieder durch die Gourmetmeile futtern. Restaurants aus Essen, aus der Umgebung, die servieren dort ihre leckeren Gerichte und das mitten natürlich in dieser schönen Industriekulisse von Zollverein. Dazu gibt es Getränke, es gibt Live-Musik, da wird bestimmt ordentlich was los sein. Also mein Tipp, am besten mit ganz, ganz viel Hunger dahin fahren und dann alles einmal testen.
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3: Und ich bin Theresa Lederbiel, wünsche euch einen schönen Samstag.

0: DJ Bobo läutet die Party ein hier bei uns bei Radio Essen. Denn heute feiern wir den Tag der Trinkhallen. In Essen machen 18 Buden mit und eine davon ist der Kiosk Alte Tanke an der Horster Straße. Daniel ist da seit 3 Jahren der Chef und freut sich auf heute.
1: Ja, ich bin halt gerne hier. Ich mach's halt gerne für die Leute. Und ich meine, man kriegt ja auch ein Feedback dann von den Leuten. Und ja, das halt, ne? Das baut einen dann immer ein bisschen auf und dass man immer weitermacht.
0: Ja, natürlich musste er für heute auch noch mal so ein bisschen klar Schiff machen.
1: Ja, ja, ich musste hier ein bisschen umräumen. So die ganzen Paletten mit den Bierkisten und Getränkekisten weg. Und dann wird am Samstag wird noch eine kleine Bühne aufgebaut. Und ich muss hier eigentlich nur noch ein bisschen aufräumen.
0: Ja, damit kann es dann losgehen und das Programm steht.
1: Bei mir gibt's Live-Musik, also Dr. Slide spielt wohl Blues. Und dann habe ich noch eine Stand-Up-Comedian hier.
0: Ja, finde ich, klingt sehr, sehr gut. 15 Uhr geht es los da an der alten Tanke. Mehr dazu, was auch an den anderen Buden bei uns in Essen noch geplant ist. Das lest ihr nach bei uns auf radioessen.de.

0: Das ist Pop-Ikone Anastasia für euren Samstag hier bei uns bei Radio Essen.
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80 Jahre alt und immer noch ziemlich gut dabei. Und nein, ich spreche nicht von Katy Perry, die ist Anfang 40. Nein, es geht um Nordrhein-Westfalen. Nordrhein-Westfalen wird an diesem Wochenende 80 Jahre alt. Und wusstet ihr, dass unser NRW durch eine arrangierte Ehe entstanden ist? 1946, da haben die Briten Nordrhein und Westfalen zusammengelegt. Der Codename damals Operation Marriage, also Operation Hochzeit. Und ich würde sagen, hat ganz gut funktioniert mit den beiden in den letzten 80 Jahren. Die große Geburtstagsparty, die steigt an diesem Wochenende jetzt nicht bei uns in Essen, sondern in Münster. Da wird dann beim NRW-Tag mit Musik, Kultur, mit ganz viel Programmen ordentlich gefeiert. Aber ich glaube, wir Essener, wir können das ganz gut verkraften. Schließlich waren wir 2018 selbst schon mal Gastgeber vom NRW-Tag. Also, Happy Birthday NRW und auf die nächsten 80 Jahre.

0: Es ist 9:30 an diesem super sonnigen Samstagvormittag. Ihr hört Radio Essen und wir versorgen euch jetzt mit allen wichtigen Infos. Hier ist Svenja Trappmann für euch.
1: Hallo.
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1: Musik, eine Tombola und Kickerturniere. Heute ist wieder einiges los an den Buden und Trinkhallen hier bei uns in Essen, denn es ist Tag der Trinkhallen. Mit dabei ist zum Beispiel auch unsere Radio Essen Wetterbude der Bredeneyer Treff. Da wird zum Beispiel ein Grill aufgebaut, es gibt Kinderschminken und das Wichtigste, es soll einfach gemeinsam eine entspannte Zeit werden. Das hat uns Sarah von der Bude erzählt.
3: Quatschen und tanzen und lachen und einfach zusammen sein.
1: Am Bredeneyer Treff ist zwischen 15 Uhr und 22 Uhr heute Programm. Eine Übersicht von allen Buden aus Essen und dem Ruhrgebiet findet ihr auf radioessen.de. Seit fast 3 Jahren wird im Stoppenberger Mühlenbruch schon gebaut. Und jetzt hat da die neue Kita St. Anno aufgemacht. 75 Kinder werden dabei in der katholischen Kita ab sofort betreut. Gebaut hat das Ganze die Allbau. Durch die ist in dem Viertel auch schon ein Mehrfamilienhaus und 12 einzelne Häuser fertig geworden. Bis Ende des Jahres kommen aber noch mehr Wohnungen und Häuser dazu. Mieten können die dann nur Leute, die nicht so viel Geld haben. Rekordversuch in Essen. Über 100 Menschen wollen morgen im Grugerbad gleichzeitig an einem Aqua-Fitness-Kurs teilnehmen. Das Ziel, möglichst

0: viele Leute sollen sich gleichzeitig im Wasser bewegen. Im letzten Jahr haben 107 Menschen mitgemacht. Diese Zahl gilt es jetzt zu knacken. Wie ihr mitmachen könnt, lest ihr auf radioessen.de. Und jetzt noch eine Nachricht aus Island. Da wird heute über einen möglichen EU-Beitritt abgestimmt. Vor 13 Jahren waren die Beitrittsgespräche ausgesetzt worden. Ein zentraler Streitpunkt ist und bleibt bis heute die Fischerei rund um Island.
1: Und jetzt die gute Nachricht.
0: Goldjubel bei der Kanu-WM in Polen. Im 500-Meter-Vierer-Kajak hat sich das deutsche Team den Weltmeistertitel gesichert. Mit dabei war auch der Essener Max Rennschmidt. Er und sein Team gewannen das Rennen deutlich vor Australien und Portugal. Und das waren die Radio Essen Nachrichten mit Svenja Trappmann. 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
2: Blauer Himmel, Sonne und die Temperaturen steigen. An unserer Radio Essen Wetterbodenhorst sind's aktuell 19 Grad. Ja, und das Wetter bei uns heute Nachmittag wird dann noch bis 25 Grad warm. Meistens bleibt's trocken. Hier und da kann später mal ein kurzer Schauer durchziehen. Teilweise kann es auch windig werden, aber erstmal genießen wir hier die Sonne. Morgen müssen wir uns die Sonne dann nämlich eher mit den Wolken auch teilen. Es bleibt zwar meistens trocken und bei den Temperaturen geht es dann rauf auf bis zu 23 Grad. Der Radio Essen Verkehrsservice kurz nach 9:30 und im Moment keine Staus, keine größeren Störungen im Essener Stadtverkehr, aber ein Kirchenkalle ist umgezogen, steht jetzt auf der Graf-Zeppelin-Straße in Richtung Weißenburgstraße. Wünsche euch eine gute Fahrt heute Morgen.
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2: Also heute könnt ihr euch einmal quer durch richtig gutes Essen probieren, mit einer Arschbombe das halbe Schwimmbecken leeren, beim Kleinfeldfußball mitfiebern oder ganz klassisch mit einer gemischten Tüte am Bütchen stehen. Also die Frage ist jetzt nur, wofür entscheidet ihr euch? Die Gourmetmeile auf Zollverein oder das Stück weiter dann der Arschbomben-Contest im Werksschwimmbad oder Kennedyplatz, da läuft die Kleinweltfußball-WM, dann Tag der Trinkhallen, da wird gefeiert und im Volksgarten in Krai steigt auch noch das VKJ-Kinderfest. Also langweilig wird es heute definitiv nicht. Alle Veranstaltungstipps bei uns auf radioessen.de. Ich bin Theresa Lederbiel. Habt einen schönen Samstag.
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1: Also bei dem Song wollte ich gerade sagen, wir tauchen in die 90er ein. Aber nein, der Song von Britney Spears kam 2004 raus. Toxic hört ihr jetzt hier bei uns bei Radio Essen. Wünsche euch ein schönes Wochenende.

0: Mit 21 Jahren den eigenen Zirkus auf die Beine stellen. Für Nico Frick aus Überruhr ist genau dieser Traum gestern Abend Wirklichkeit geworden. Der Essener ist Deutschlands jüngster Zirkusdirektor, hat gestern seine erste eigene Vorstellung gefeiert. Also wirklich mit Zirkuszelt, mit internationalem Ensemble, mit Licht, mit Ton. Also alles, was zu einer richtigen Show dazugehört. Und nachdem die Premiere geschafft ist, fällt jetzt auch so langsam die ganze Anspannung ab.
1: Also es ist schon deutlich weniger als vorher, weil es jetzt einmal läuft. Es ist eingespielt, das Team. Die Premiere war mega, tolle Stimmung. Hat alles wunderbar geklappt. Jetzt ist man doch

0: könnte nicht besser sein. Und ich bin unglaublich dankbar für jeden, der uns irgendwie unterstützt gerade.
1: Ja, und heute geht's direkt weiter. Gleich zweimal nimmt Nico sein Publikum mit auf eine zweistündige Reise nach Hawaii. Mit Artistik, mit Musik, mit ganz viel Zirkuskunst. Und die Vorstellung gibt's heute um 15 Uhr und um 19.30 Uhr. Die Tickets kosten zwischen 25 und 30 Euro. Und alle Infos bei uns auf radioessen.de.
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0: Das ist Elton John mit Cold Heart hier bei Radio Essen. Jetzt kommt Udo Lindenberg gleich mit Komet. Also zwei Männer, die auf jeden Fall viel gemeinsam haben. Natürlich das Musikalische, aber auch die Entscheidung. Ruhestand ist für uns einfach so gar keine Option.
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1: Mit Lars Kosmehl, guten Morgen. Schlamm, Regen und unpassierbare Straßen. Die Rettungsteams in Nepal und China kämpfen auch Tage nach der Sturzflut sich weiter durch das Katastrophengebiet. Die Zahl der Toten in beiden Ländern ist inzwischen auf mehr als 600 gestiegen. Mehr als 2500 Menschen gelten weiterhin als vermisst, darunter auch über 500 Ausländer. Diana Kramer hat mehr dazu.
2: Noch immer sind Regionen komplett abgeschnitten, teilweise liegen ganze Ortschaften unter Schlamm begraben. In einer Bergregion, in der Touristen, meist Pilger, weit abgelegen Ruhe suchen, ein schwieriges Unterfangen. Denn anders als in klassischen Urlaubsländern sind viele auf eigene Faust unterwegs, checken nicht in Hotels ein. Wie viele Deutsche sich genau in der Region aufhalten, konnte das Auswärtige Amt nicht beziffern. Die Behörde spricht von einer hohen einstelligen Zahl. Eine vierköpfige Familie aus Deutschland konnte gestern mit einem Hubschrauber in Sicherheit gebracht werden.
1: Und jetzt weitere Meldungen im Überblick. Bundesarbeitsministerin Baas stellt die Pläne der schwarz-roten Koalition zur Einführung einer verpflichtenden Krankschreibung ab dem ersten Tag noch einmal in Frage. Sie sagte den Zeitungen der Funke Mediengruppe, sie sei koalitionstreu, aber man solle sich schon noch einmal fragen, ob das sinnvoll ist. Die Regierung in Madrid hat die EU-Grenzschutzagentur Frontex um Hilfe bei der Bewältigung der Migrationskrise in der spanischen Nordafrika-Exklave Ceuta gebeten. Die linke spanische Regierung steht nach einem Massenandrang zehntausender Migranten nach Ceuta Ende Juli unter massivem Druck. Der Bundesnachrichtendienst will auf der Computerspielmesse Gamescom IT-Nachwuchs gewinnen. Die Behörde stellte an ihrem Messestand in Köln ein Upgrade eines Computerspiels vor, mit dem das Interesse an der Arbeit der Auslandsspione geweckt werden soll. Unser Bundesland wird 80 und an diesem Vormittag will die stellvertretende NRW-Ministerpräsidentin Mona Neubauer in Münster offiziell den NRW-Tag eröffnen. Bereits gestern gab es den Auftakt mit dem Stadtfest Münster mittendrin. An insgesamt 3 Tagen feiert das Land mit den Menschen den 80. Geburtstag. Dazu präsentieren sich in der Innenstadt auf 11 Themenmeilen und 10 Bühnen Vertreter unter anderem von Rettungskräften, Tourismus, Kultur, Wissenschaft, Bundeswehr und Kirche. Auch die Justiz und die Landesverwaltung zeigen unter dem Motto Demokratie und Vielfalt ihre Arbeit. Weite Teile der Innenstadt um Dom, Prinzipalmarkt, Asee und Schlossplatz in Münster sind für den Verkehr weiträumig abgesperrt. Besucher können die Busse in der Innenstadt an den Tagen kostenfrei nutzen. Ministerpräsident Wüst will sich am Nachmittag bei einem Rundgang unter die Besucher mischen. Am Abend spielt die Philharmonie Südwestfalen beim Sommerkonzert der Landesregierung auf dem Schlossplatz. Und das waren die Nachrichten mit Lars Kosmehl.
3: Das ist ein fabelhafter Start heute in den Samstag. Kaum eine Wolke am Himmel, Sonne pur bei jetzt knapp 20 Grad an der Radio Essen Wetterbude in Holsterhausen. Später ziehen dann allerdings ein paar mehr Wolken auf und am Nachmittag kann mal ein Schauer dabei sein. Erstmal sind dann aber bis 25 Grad drin. Morgen starten wir mit einigen Wolken, vereinzelt noch mit ein paar Schauern. Später lockert es aber wieder auf, dann bleibt es auch trocken und es wird nur etwas kühler als heute. Der Radio Essen Verkehrsservice um kurz nach 10. Keine Staus im Moment im Essener Stadtverkehr. Da gibt's auch keine Staus, aber ein Knöllchenkalle ist umgezogen. Und zwar steht jetzt ein Knöllchenkalle auf der Graf-Zeppelin-Straße in Richtung Meisenburg-Straße. Ich wünsche euch eine gute Fahrt heute Morgen.
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3: Ich bin Theresa Lederbiel. Hallöchen, euch ein ganz tolles Wochenende. Und die Ladies, die übernehmen auf jeden Fall an diesem Wochenende den Baldeneysee. Gestern hat Nina Tschuba den Seaside Beach nämlich schon ordentlich zum Beben gebracht. Und heute gehört die Bühne ihr. Yeah.

0: hintereinander hier bei uns in Essen. Finde ich ja gut, ne? Heißt aber natürlich auch, rund um den Baldeneysee wird es wieder richtig voll. Welche Straßen gesperrt sind und was ihr für die Anreise wissen müsst, das findet ihr bei uns im Netz auf radioessen.de.
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0: Ach, das war ganz schön letzte Woche an der Hafenstraße. Unser RWE setzt sich gegen den Favoriten St. Pauli durch und zieht mit einem 2:0 in die nächste DFB-Pokalrunde ein. Heute will Rot-Weiß Essen in der dritten Liga nachlegen. Um 14 Uhr ist das Team zu Gast beim Tabellenletzten aktuell Wien Wiesbaden. Ja, gut, das ist ja auch erst der dritte Spieltag, muss man sagen. Gleich für euch im Stadion Joshua Winneschmidt. Hi.
1: Hallo.
0: Die Laune bei dir nach jetzt dem letzten Spiel dürfte doch sehr gut sein, oder?
1: Ja, es war so ein bisschen wie auf Wolke 7 fliegen, ne? Gegen St. Pauli 2:0 an der Hafenstraße zu gewinnen. War ein bisschen überraschend, aber souverän am Ende auch. Also ich denke mal und ich hoffe, das gibt jetzt auch Rückenwind für das Spiel heute in Wiesbaden. Du hast gerade schon gesagt, ja, die sind Tabellenletzter. Aber der Trainer von RWE sagt ja, genau das ist die Gefahr, dass wir es vielleicht unterschätzen. Und er sagt auch, wenn man sich die Spiele einzeln anguckt, war Wiesbaden gar nicht so schlecht. Also ich sag mal so, RWE ist gewarnt heute.
0: Ja, was erwartest du für ein Spiel heute?
1: Also ich glaube schon, dass Rot-Weiß Essen da wirklich selbstbewusst auftreten kann. Hat ja jetzt die letzten Wochen ganz gut gespielt, bis auf die ja dieses Debakels ganz am Anfang der Saison 2:5 in Saarbrücken. Die sind gut in Form, die werden selbstbewusst dahinfahren. Wiesbaden wird unter Druck stehen heute schon ein bisschen. Und ich glaube, dass RWE mit 1500 RWE-Fans im Rücken da heute im Stadion ordentlich Gas geben wird. Doch. Also das wird schon.
0: Wird schon. Du setzt dich jetzt quasi direkt ins Auto.
1: Genau, ich fahre jetzt los und ich hoffe, dass die 1500 RWE-Fans gleich nicht im Stau stehen mit mir zusammen. Aber bis jetzt sieht es ganz gut aus. 2,5 Stunden, das sollte machbar sein.
0: Ja, gut, sonst feiert ihr da irgendwo eine fette Party.
1: Autokurse.
0: Genau, wie das Spiel in Wiesbaden läuft. Ihr hört es wie immer live bei uns ab 14 Uhr. Wir übertragen live aus der Brita Arena. Heißt die so?
1: Ja, tatsächlich. Brita Arena. Das sind diese Wasserfilter. Kennst du?
0: Ach so, ja. Hier noch Werbung gemacht. So, ja. Also auf jeden Fall in Wiesbaden heute und das hört ihr dann später natürlich hier bei uns.

0: Schönen guten Morgen. Was macht ihr heute?
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0: Drei Bühnen, Techno, House, Streetfood und das Ganze mitten auf einem alten Zechengelände. In Altenessen, da läuft heute das Podfest auf der Zeche Karl. Ab 12 Uhr gibt's draußen Musik dazu, Graffiti-Workshops, Kunst und auch ganz viel zu essen. Das Beste ist, der Eintritt zum Festival ist kostenlos. Und dann auf Zollverein, auch da leckeres Essen heute. Da ist nämlich die Gourmet-Meile. 15 Gastronomen aus Essen und Umgebung haben für euch das Beste, das ihre Speisekarten zu bieten hat. Dabei, ein Stück weiter auf der Kokerei, ist dann heute noch der Arschbomben-Contest im Werkschwimmbad. Sportlich heute auch auf dem Kennedyplatz bei der Fußball-Kleinfeld-WM. Und dann ist außerdem heute auch noch Tag der Trinkhallen. Also es ist verdammt viel los und wir haben euch alle Veranstaltungstipps natürlich online gestellt auf radioessen.de.
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0: hier bei uns an diesem Samstagvormittag bei Radio Essen. Und wir haben natürlich alles, was wichtig ist für euch. Und Svenja Trappmann ist dafür da. Hi.
1: Hallo.
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1: Rot-Weiß Essen muss in der Liga heute auswärts ran. Nach dem überraschenden Sieg im DFB-Pokal gegen St. Pauli geht es heute zu Wien Wiesbaden. Die Wiesbadener sind relativ schlecht in die Saison gestartet und haben bisher beide Spiele verloren. Genau das sieht RWE-Trainer Uwe Koschinat aber als Gefahr.
3: Nach dieser Niederlagenserie bin ich mir sehr, sehr sicher, dass Wien eben mit extremer Schärfe dieses Spiel angehen wird, dass sie sehr, sehr körperlich sein werden. Ich bin auch fest davon überzeugt, dass sie sehr körperlich aufstellen werden. Und darauf haben wir uns wirklich detailliert auch vorbereitet.
1: 1500 Fans aus Essen sind in Wiesbaden heute mit dabei. Anstoß ist um 14 Uhr. Wie immer berichten wir von Radio Essen live. Mit dem Rad durchs Ruhrgebiet radeln, zwischendurch mal an einer Bude anhalten, Leute treffen und einfach einen schönen Tag haben. So lässt sich der Tag der Trinkhallen ganz gut beschreiben. Und heute ist es auch schon wieder soweit. Verschiedene Buden in Essen und der Umgebung machen dabei mit und haben auch zum Teil Programm vorbereitet. Unter anderem auch Susis Bütchen in Altenessen oder der Kiosk Hefter in Werden. Eine Übersicht über alle Buden, die beim Tag der Trinkhallen mitmachen, findet ihr auf radioessen.de. Welche Arschbombe spritzt am meisten? Genau um diese Frage geht es heute Mittag auf Zollverein. Um 12 Uhr startet da der jährliche Arschbomben-Contest. Mitmachen können alle, die schwimmen können. Ihr könnt euch sogar noch spontan vor Ort anmelden. Und jetzt noch eine Nachricht aus Nepal. Da kämpfen weiterhin Rettungskräfte gegen heftigen Regen und Schlamm, um Überlebende der Flutkatastrophe zu finden. Die Behörden melden dabei mindestens schon 630 Todesopfer. Mehr als 2000 Menschen werden noch vermisst.
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1: Essen hat einen neuen Weltmeister. Kanute Max Rennschmidt hat sich in Polen den Titel geschnappt. Im 500 Meter Vierer-Kajak war das deutsche Team nicht zu stoppen und siegte deutlich vor Australien und Portugal. Und das waren die Radio Essen Nachrichten mit Svenja Trappmann. 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
0: Und hier gibt's jetzt das tolle Wetter bei uns in Essen an diesem Samstagmorgen. Wir starten rein mit Sonne. Mit 20 Grad haben wir zum Beispiel gerade gemessen an der Radio Essen Wetterbude in Steele. Ja, und am Nachmittag bekommen wir dann bis zu 25 Grad. Es bleibt dann auch erstmal meistens trocken. Hier und da kann später mal kurz so ein Schauer durchziehen. Morgen müssen wir uns die Sonne dann eher mit ein paar mehr Wolken teilen. Meistens bleibt's aber trocken. Es wird ein bisschen frischer mit bis zu 23 Grad. Der Radio Essen Verkehrsservice, 10.33 Uhr jetzt und im Moment sieht es gut aus. Keine Staus und auch keine Störungen im Essener Stadtverkehr. Kann euch aber sagen, dass ein Knöllchenkalle jetzt aktuell neu auf der Graf-Zeppelin-Straße in Richtung Meisenburg-Straße steht.
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0: Mit Theresa Lederbiel, Hallöchen. Das Wochenende, das genießen wir jetzt natürlich ordentlich. 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
0: Und ich bin Theresa Lederbiel. Schönen Samstag für euch. Bibi Rexha jetzt hier für euch mit New Religion.

Also für alle Langschläfer war das jetzt Musik zum Wachwerden von Bibi Rexha hier bei Radio Essen. Aber was wäre der Start ins Wochenende ohne eine vernünftige Hymne aus den 80ern? Toto mit Africa, der jetzt hier bei uns.

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0: schönes Wochenende für euch an diesem Samstag. Ihr hört Radio Essen. Was ist eine Wottel? Also ich musste das tatsächlich mal eben googeln. Eine Wottel ist ganz einfach eine Möhre. Zumindest hat man die hier im Ruhrgebiet früher so genannt. Und genau daher hat eines der traditionsreichsten Stadtteilfeste bei uns in Essen seinen Namen. In Haisingen. Da läuft nämlich an diesem Wochenende wieder das Wottelfest. Rund ums alte Rathaus gibt's Kirmes, da gibt's Buden, Fahrgeschäfte, Essen, Getränke, natürlich auch Musik. Und ihr könnt dann von 14 Uhr bis Mitternacht heute vorbeischauen. Morgen geht's nochmal von 12 bis 19 Uhr weiter. Also da ist bestimmt viel los. Noch mehr Veranstaltungstipps, und das sind an diesem Wochenende wirklich jede Menge, findet ihr bei uns auf radioessen.de.
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1: Mit Lars Kosmehl, guten Tag. Die abschlagsfreie Rente nach 45 Beitragsjahren soll nach den Plänen der schwarz-roten Koalition ja abgeschafft werden. Offen ist noch, ab wann diese Regelung gestrichen werden soll, die landläufig als Rente mit 63 bezeichnet wird. Bundesarbeitsministerin Baas hat sich jetzt für eine Übergangsfrist von etwa 5 Jahren ausgesprochen. Das sagte die SPD-Vorsitzende der Funke Mediengruppe. Thomas Thunfeld hat die Einzelheiten dazu.
2: Die Menschen müssen Zeit haben, ihre Lebensplanung anzupassen, meint Baas. Heißt, wer kurz vor der Rente steht und damit rechnet, sollte nicht plötzlich mit einer neuen Regelung konfrontiert werden. Deshalb hält Baas 5 Jahre für einen guten Zeitraum für eine Übergangsfrist, bis die sogenannte Rente ab 63 dann gestrichen wird. Und auch Unionsfraktionschef Frei ist offen für eine Übergangsregelung, hat aber bis jetzt keine konkreten Zeiten dafür genannt.
1: Vielen Dank, Thomas Thunfeld. Und jetzt weitere Meldungen in der Zusammenfassung. Die Rettungsteams in Nepal und China kämpfen sich auch Tage nach der Sturzflut weiter durch das Katastrophengebiet. Die Zahl der Toten in beiden Ländern ist inzwischen auf mehr als 600 gestiegen. Mehr als 2500 Menschen gelten weiterhin als vermisst, darunter auch über 500 Ausländer. Die CDU-Frauenunion NRW setzt sich für ein noch härteres Vorgehen gegen digitale Gewalt ein, als im Gesetzentwurf der Bundesregierung geplant. Man wolle die digitale Identität von Menschen, besonders von Frauen, insgesamt schützen, sagte die CDU-Landtagsabgeordnete Wendland. Der im April von Bundesjustizministerin Hubig vorgelegte Gesetzentwurf gehe nicht weit genug. Nach Beginn des Irankriegs vor einem halben Jahr stecken offenbar immer noch rund 400 Schiffe im Persischen Golf fest. Das sagte der Generalsekretär der Weltschifffahrtsorganisation Dominguez. Die schlechte Sicherheitslage schade allen. 3 Diplomaten der afghanischen Taliban sind einem Bericht des NDR zufolge nach Deutschland gereist. Demnach sollen sie hier in Zusammenarbeit mit den Behörden Abschiebungen von Afghanen vorbereiten. Das Auswärtige Amt bestätigte laut Bericht die Anwesenheit der Taliban in Deutschland. Demnach handele es sich um ein technisches Unterstützungsteam, das die Voraussetzungen dafür schaffen soll, dass in den afghanischen Vertretungen in Deutschland Dokumente ausgestellt werden können, die die Taliban anerkennen. Die 3 Diplomaten sollen sich in der afghanischen Botschaft in Berlin aufhalten. Die Bundesregierung erkennt die Taliban-Regierung in Kabul zwar nicht offiziell an, ist aber in Kontakt mit ihr. Und das waren die Nachrichten mit Lars Kosmehl.
3: Wir schauen auf das Wetter bei uns an diesem Samstag in Essen. Ein paar Wolken sind jetzt gerade aufgetaucht, aber die stören jetzt noch nicht so richtig die Sonne. Wärmer wird's auch. 21 Grad jetzt an der Radio Essen Wetterbude in Kettwig. Später, da kommen dann wirklich mehr Wolken auf und am Nachmittag kann auch mal ein Schauer dabei sein. Bis 25 Grad sind dann drin. Morgen ganz ähnlich. Viele Wolken am Anfang, vereinzelt auch mal so ein paar Schauer, aber später am Tag lockert es auf und meistens bleibt's dann auch trocken. So ein bisschen kühler als heute wird's aber. Der Radio Essen Verkehrsservice um kurz nach 11. Keine Staus im Moment. Im Essener Stadtverkehr läuft's. Im Moment auch keine frischen Blitzer für euch.
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3: Schönes Wochenende, schönen Samstag für euch. Ich bin Theresa Lederbiel, eine gemischte Tüte auf die Hand. Ein kaltes Getränk aus dem Kühlschrank und vor der Bude noch kurz eine Runde quatschen. Heute wird genau das so richtig schön zelebriert. Es ist Tag der Trinkhallen. Auch bei uns in Essen sind 18 Buden mit dabei. Da gibt's dann heute nicht nur Snacks und Getränke, sondern teilweise auch Live-Musik, DJs, Kunst und wirklich ganz viel Programm. Welche Essener Trinkhallen da mitmachen, was dort jeweils geplant ist, all das findet ihr bei uns im Netz auf radioessen.de.
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0: Samstag.
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0: So, wer von euch kann denn die perfekte
2: Arschbombe?
0: Ah. Ja, mit perfekt meine ich natürlich, ihr springt rein und danach ist dann nur noch die Hälfte vom Wasser im Becken, ne? Falls ihr euch angesprochen fühlt, ihr könnt euer Talent heute auf Zollverein unter Beweis stellen im Werksschwimmbad. Da wird nämlich gleich ab 12 die beste Arschbombe gesucht. Und natürlich braucht so ein hochprofessioneller Wettbewerb auch eine fachkundige Jury. Wer eure Sprünge heute bewertet, hat uns Horst von Zollverein erzählt.
3: Wer die schönste Arschbombe macht, kriegt eine Urkunde. Und auf jeden Fall geplant ist, dass der Oberbürgermeister Herr Kufen, dann der Vorstandsvorsitzende Herr Tesche und ich darf in der Jury sitzen. Wer die schönste Arschbombe hat, wird dann natürlich dann am Samstag prämiert. Es ist unwahrscheinlich viel los. Und jeder, der sich traut, eine Arschbombe zu machen, ist natürlich herzlich eingeladen. Ich freue mich auf euch.
0: Ja, die entscheidende Frage ist natürlich, was macht denn eine richtig gute Arschbombe aus?
3: Dass die Jury nass wird. Also zumindest einen schönen Anlauf nehmen, ja, und dann den Popo richtig schön ins Wasser, damit richtig alle schön nass werden. Je mehr es spritzt, je besser ist. Also wir wollen jetzt hier, ne, keinen dreifachen Salto haben, sondern richtig eine schöne Arschbombe haben. Die Arschbombe-Weltmeisterschaft, ne, ist ein Alleinstellungsmerkmal von Zollverein. Also seit 25 Jahren gibt es dieses Werksschwimmbad. Kommt vorbei. Ich freue mich auf euch. Arschbombe machen.
0: Also Badehose einpacken, dann ab ins Werksschwimmbad. Wie gesagt, ab 12 geht's los. Das Ganze ist kostenlos und selbst anmelden müsst ihr euch vorher gar nicht. Einfach vorbeikommen und dann zeigt ihr mal, was ihr könnt mit eurem Popo. Hier ist Radio Essen. Ich wünsche euch ein schönes Wochenende.

0: schönen Samstag für euch. Radio Essen hier. Rinderfilet mit einem halben kanadischen Hummer. Oder doch lieber ganz klassisch eine Currywurst. Also beides könnt ihr heute auf Zollverein bekommen. Bei Essen Verwöhnen könnt ihr euch einmal quer durch die Speisekarten der teilnehmenden Restaurants probieren. Und ja, beim Gourmet-Festival ist wirklich alles dabei. Linguine in Trüffelbutter, Oktopus vom Grill, Ravioli mit Entenbrustfüllung oder eben natürlich die ganz klassische Currywurst für 5 Euro. Heute könnt ihr euch von 12 bis 23 Uhr da mal durchprobieren. Morgen geht's auch nochmal weiter. Also wer kann, ja, vom Frühstückstisch oder vom Wochenendeinkauf gleich direkt weiter dann zu Zollverein.
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J-Lo und David Guetta bei Radio Essen. Es ist Samstagvormittag, das Wochenende, das liegt noch komplett vor uns. Also ein wirklich sehr gutes Gefühl, oder? Und genau dafür gibt es jetzt einen Song zum Lautermachen. Das ist Tina Turner mit We Don't Need Another Hero hier bei Radio Essen. Euch einen schönen Samstag.

0: Gemütliche Stimmung heute Vormittag bei Radio Essen mit Tina Turner. Und ihr könnt euch weiterhin zurücklehnen, denn wir sorgen nicht nur für gute Musik, wir sorgen auch dafür, dass ihr ganz wunderbar informiert werdet. Kollegin Svenja Trappmann ist da.
1: Hallo.
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1: Gestern Nina Chuba, heute Iliver. Wegen dem Seaside Beach Open Air ist also gerade hier viel bei uns in der Stadt los. Wie auch schon gestern sind wegen dem Konzert heute Abend wieder einige Straßen gesperrt. Zum Beispiel die Freiherr vom Steinstraße oder auch die Lerchenstraße. Wer also mit dem Auto kommt, sollte am besten an der Messe Essen parken. Am See selbst gibt es nämlich keine Parkplätze fürs Konzert. Rot-Weiß Essen will die Euphorie nach dem Pokalsieg gegen St. Pauli heute mit in den Liga-Alltag nehmen. In Wiesbaden soll auch eigentlich gleich der nächste Sieg her. RWE-Trainer Uwe Koschinat warnt aber schon vorher vor Leichtsinn. Obwohl wie in Wiesbaden seine ersten beiden Spiele nämlich verloren hat, dürfe man die Mannschaft nicht unterschätzen. Anstoß ist heute um 14 Uhr. Wie immer berichten wir von Radio Essen live aus dem Stadion. An ganz vielen Trinkhallen und Buden hier in Essen gibt's heute nicht nur eine gemischte Tüte, sondern auch noch ganz viel Live-Musik und verschiedene Aktionen. Denn es ist Tag der Trinkhallen und da machen heute wieder über 100 Buden im ganzen Ruhrgebiet mit. Aus Essen ist zum Beispiel der Kiosk Alte Tanke an der Horsterstraße dabei. Daniel Verlattig ist auch gerade noch in den letzten Zügen der Vorbereitung.
3: Ja, ich muss hier ein bisschen umräumen. So die ganzen Paletten mit den Bierkisten und Getränkekisten weg. Und dann wird noch eine kleine Bühne aufgebaut. Und ich muss hier eigentlich nur noch ein bisschen aufräumen.
1: Eine Übersicht von allen Buden aus Essen und dem Ruhrgebiet, die beim Tag der Trinkhallen mitmachen, findet ihr auf radioessen.de. Und jetzt noch eine Nachricht aus Island. Da wird heute über einen möglichen EU-Beitritt abgestimmt. Vor 13 Jahren waren die Beitrittsgespräche ausgesetzt worden. Ein zentraler Streitpunkt ist und bleibt dabei bis heute die Fischerei rund um Island.
2: Und jetzt die gute Nachricht.
1: Ja, und die gibt's heute für die deutschen Kanuten. Im 500 Meter Vierer-Kajak hat der Essener Max Rennschmidt mit seinem Team nämlich Gold bei der WM in Polen geholt. Deutschland gewann dabei klar vor Australien und Portugal. Und das waren die Radio Essen Nachrichten mit Svenja Trappmann. 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
0: Ja, so ein paar Wolken ziehen gerade schnell über den Essener Himmel. Aber die Sonne schafft es auch immer mal wieder noch durch. Und an unserer Radio Essen Wetterbude in Borbeck sind es aktuell 21 Grad. Und am Mittag kommen wir noch bis auf zu 25 Grad. Meistens bleibt es auch trocken hier und da kann aber später auch mal ein kurzer Schauer durchziehen. Morgen müssen wir uns die Sonne dann auch mit ein paar Wolken teilen. Meistens bleibt es aber trocken und das Ganze dann bei bis zu 23 Grad. Der Radio Essen Verkehrsservice, 11.33 Uhr haben wir es jetzt ganz genau. Im Moment keine Staus, keine größeren Störungen, auch im Essener Stadtverkehr nicht. Und neun Blitze habe ich auch nicht, kann euch aber sagen, Knöllchenkalles haben wir drei. Und zwar auf der Bergheimer Straße, auf der Keplerstraße und auf der Graf-Zeppelin-Straße.
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0: Ja, und dann schauen wir doch mal nach Freisenbruch. Da wird nämlich heute runder Geburtstag gefeiert. Der Gänsereiterclub wird heute 100 Jahre alt. Seit 11 steigt da die große Jubiläumsparty an der Bochumer Landstraße mit Essen, Getränken, mit Live-Musik. Und das Gute ist, wir dürfen alle gerne mitfeiern. Die Tradition dahinter ist noch deutlich älter als der Verein. Schon Ende des 16. Jahrhunderts haben Reiter versucht, einer Gans im Vorbeireiten den Kopf abzureißen. Ja, klingt ein bisschen brutal, waren aber andere Zeiten. Heute kommen zum Glück nur noch Attrappen zum Einsatz. Und geritten wird wahrscheinlich heute nicht, weil da wird heute zum 100. natürlich einfach nur richtig dick und fett gefeiert. Mehr Veranstaltungstipps bei uns auf radioessen.de. Ich bin Theresa Lederbiel, schönes Wochenende.
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0: Radio Essen ist hier am Samstagvormittag und an der Ruhr in Überruhr läuft gerade ein größerer Sucheinsatz von Feuerwehr, Polizei und DLRG. Denn Passanten haben da heute Vormittag Kleidung auf einem Steg entdeckt. Vielleicht von einer Person, der die Sachen gehören, fehlt aber aktuell wohl jede Spur. Svenja Trappmann aus den Radio Essen Nachrichten, ob jetzt jemand in die Ruhr gegangen ist, ob da wirklich jemand überhaupt vermisst wird, das wissen wir eigentlich alles gar nicht.
1: Genau, das wissen wir noch nicht, aber wir müssen ja immer davon ausgehen, dass es so sein könnte, weil das ist ja schon ein bisschen komisch, dass da einfach halt Kleidungsstücke liegen, weil wir reden jetzt nicht nur von einem T-Shirt, was vielleicht irgendjemand da vergessen hat, sondern wirklich mehrere Kleidungsstücke. Dementsprechend ist die Feuerwehr, Polizei, DLRG mit einem ganzen Großaufgebot da. Es sind mehrere Boote gerade im Einsatz, Drohnen sind auch mit dabei und auch ein Hubschrauber ist jetzt gerade über Überruhr und Steele. Gesucht wird jetzt gerade vor allem zwischen dem Holteier Hafen in Überruhr und auch der Kurt-Schumacher-Brücke in Steele. Also da kann es jetzt gerade ein bisschen voller werden, weil die Einsatzkräfte da jetzt gerade vor Ort sind und nach einer möglichen Person suchen.
0: Okay, also wir hoffen natürlich, dass da niemandem was passiert ist. Du bist weiter im Gespräch mit Feuerwehr, schätze ich mal.
1: Richtig,
0: und
1: genau.
0: Hältst uns da auf dem Laufenden. Also hört ihr das natürlich hier bei uns im Programm und lest ihr gleich auch bei uns auf radioessen.de.

0: Ja, diesen Mann mit dem schönen schwarzen Make-up, den könnt ihr sehen. Morgen in Hamburg, da ist er nämlich und spielt ein Konzert, ist gerade auf Tour. Alice Cooper hier bei Radio Essen, habt ihr gehört. Gleich noch von den Nachrichten gibt's ganz frische Musik aus diesem Jahr, nämlich von Tampa City.
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1: Mit Lars Kosmehl, guten Tag. Bei einem russischen Drohnenangriff auf ein Logistikzentrum in der Nähe der ukrainischen Hauptstadt Kiew sind nach Angaben des örtlichen Gouverneurs mindestens 27 Menschen getötet worden. Die Opferzahl könne noch steigen. Nach Behördenangaben ereignete sich der Drohnenangriff gestern Abend im Bezirk Butscha. In der Folge sei ein Feuer ausgebrochen, es habe mehrere Explosionen gegeben. Russland und die Ukraine haben in den vergangenen Monaten ihre gegenseitigen Angriffe mit Langstreckengeschossen ausgeweitet und nehmen dabei zunehmend zivile Infrastruktur wie Lagerhäuser und Öl- und Hafeninfrastruktur ins Visier. Bei diesen Angriffen gibt es mehr zivile Opfer. Und jetzt weitere Meldungen in der Zusammenfassung. In der Debatte um die Abschaffung der abschlagsfreien Rente nach 45 Beitragsjahren zeigt sich Arbeitsministerin Baas offen für eine Übergangsfrist von rund 5 Jahren. Baas sagte der Funke Mediengruppe, nötig seien ausreichende Übergangsfristen und Vertrauensschutz, damit die Menschen ihre Lebensplanung anpassen können. Nach der verheerenden Sturzflut im Himalaya verstärkt Indien die Überwachung seiner Gletscher. Als Nachbarland zu Nepal habe man eine ähnliche geografische Situation, sagte der indische Minister für Katastrophenschutz. Die Sturzflut wurde offenbar durch den Abbruch eines Gletschers verursacht. Die Zahl der Toten in Nepal und China ist inzwischen auf mehr als 600 gestiegen. Nach Angaben der Landesregierung sind in NRW im vergangenen Jahr fast 61.600 Menschen mit dem Erschöpfungssyndrom, dem chronischen Fatigue-Syndrom, ambulant behandelt worden. Das teilte die Regierung im Landtag auf eine FDP-Anfrage mit. Über 60% der Betroffenen sind arbeitsunfähig. Experten gehen davon aus, dass die Zahl der Erkrankten als Folge von Corona-Infektionen stark gestiegen ist. Nach dem gestrigen Auftaktspiel der Fußball-Bundesliga zwischen dem FC Bayern und dem VfB Stuttgart, das die Bayern mit 5:1 gewonnen haben, bestreiten im Laufe des Tages gleich 5 Teams aus NRW ihre erste Partie in der neuen Saison. Nico Hartmann aus der Sportredaktion hat die Infos.
2: Während Leverkusen nach Platz 6 im letzten Jahr gleich bei Liga-Neuling Elversberg die Champions-League-Ambitionen untermauern möchte, ist Aufsteiger Paderborn zwar klarer Außenseiter in Mainz, mit Siegen gegen Köln und Southampton in der Vorbereitung demonstrierten die Ostwestfalen aber Konkurrenzfähigkeit. Beim 1. FC Köln herrscht nach dem mühsamen 2:1 im Pokal bei Würzburg im Umfeld schon wieder Alarmstimmung. Gegen eingespielte und intensiv agierende Hoffenheimer steht der FC vor einer heiklen Aufgabe. Zuversichtlich geht Borussia Mönchengladbach in die Partie bei RB Leipzig, nachdem die Borussia alle Testspiele gegen teils hochkarätige Gegner gewonnen hat. Im Abendspiel steht dann der erste Stresstest für Borussia Dortmund an. Der BVB will gegen den Hamburger SV zum ersten Mal demonstrieren, dass mit den Griechen Karetzas und Konstantin sowie dem Niederländer Fährmann die Mannschaft verstärkt wurde. Außerdem spielt am Nachmittag noch Union Berlin gegen Eintracht Frankfurt.
1: Vielen Dank, Nico. Und das waren die Nachrichten mit Lars Kosmehl.
3: In den Samstagmittag starten wir jetzt mit einem Mix aus Sonne und Wolken. Trocken ist es, das kann sich später noch ein bisschen ändern. So ein paar Schauer sind nämlich möglich. Aktuell 22 Grad an der Radio Essen Wetterbude in Frohnhausen, bis 25 Grad sind drin. Morgen, da sind erst auch viele Wolken unterwegs, vereinzelt noch mit einem Schauer. Später lockert es aber etwas auf und dann bleibt es auch den Sonntag meistens trocken. Es wird aber so ein bisschen kühler werden als heute wahrscheinlich. Der Radio Essen Verkehrsservice um 12:03, keine Staus im Moment. Im Essener Stadtverkehr läuft es auch. Da sind noch im Moment die Schönscheid und die Breslauer Straße gesperrt. Und ein Knöllchenkalle steht jetzt zum Beispiel auf der Keplerstraße. Wünsche euch eine gute und sichere Fahrt.
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3: Mit Theresa Lederbiel euch einen schönen Samstag. Techno und House zwischen alten Backsteingebäuden und Zechentürmen. In Altenessen wird heute ordentlich gefeiert. Auf der Zeche Karl läuft nämlich das Pottfest. Auf 3 Bühnen legen DJs auf. Dazu gibt's Streetfood, es gibt Kunst und verschiedene Mitmachaktionen. Das Ganze läuft draußen bis Mitternacht und der Eintritt, der ist kostenlos und danach wird natürlich auch noch ordentlich weitergefeiert.
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0: Das ist so ein schönes Ende bei Walking in Memphis von Mark Cohen hier bei Radio Essen. So, jetzt aber wieder hier den Partymodus an, bitte. Denn heute feiern wir nämlich den Tag der Trinkhallen in Essen. Da machen 18 Buden mit. Eine davon ist der Kiosk Alte Tanke an der Horster Straße. Daniel ist da seit 3 Jahren der Chef und er freut sich sehr auf heute.
1: Ja, ich bin halt gerne hier. Ich mach's halt gerne für die Leute. Und ich meine, man kriegt ja auch ein Feedback dann von den Leuten. Und ja, das halt, ne? Das baut einen dann immer ein bisschen auf und dass man immer weitermacht.
0: Ja, und für den Tag der Trinkhallen musste er in dieser Woche natürlich auch erstmal klar Schiff machen.
1: Ja, ich muss hier ein bisschen umräumen. So die ganzen Paletten mit den Bierkisten und Getränkekisten weg. Und dann wird am Samstag wird noch eine kleine Bühne aufgebaut. Und ich muss hier eigentlich nur noch ein bisschen aufräumen.
0: So, dann kann es jetzt auf jeden Fall losgehen und das Programm, das steht.
1: Bei mir gibt's Live-Musik, also Dr. Slide spielt wohl Blues. Und dann habe ich noch eine Stand-Up-Comedian hier.
0: So, 15 Uhr geht's los und mehr dazu. Und was an den anderen Buden noch geplant ist, das ist wirklich jede Menge. Lest ihr bei uns auf radioessen.de.

0: Musik aus Finnland. Sunrise Avenue habt ihr gehört hier bei Radio Essen. Euch ein schönes Wochenende.
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So klingt der Sommer 2026 Move into the Sun hier bei Radio Essen von UJ. Jetzt schalten wir aber mal eben alles aus. Wir machen es dunkel, Lichter aus, es wird ein bisschen stiller. Wir nehmen die Taschenlampe und jetzt geht's einmal durch den dunklen Gruger Park. Und über uns flattern die Fledermäuse durch die Nacht. Ja, klingt ein bisschen nach Nachtwanderung im Ferienlager, aber genau das.

Das könnt ihr heute Abend tatsächlich machen. Um 20 Uhr startet im Kruger Park eine Fledermausführung. Finde ich mega spannend. Ein Fledermausexperte wird euch da zeigen, welche Arten bei uns in Essen unterwegs sind und wo sie nachts auf die Jagd gehen. Treffpunkt ist am Seerosenbecken von der Orangerie. Anmelden müsst ihr euch nicht, nur eine Taschenlampe. Die solltet ihr in jedem Fall mitbringen. Erwachsene zahlen 6 Euro und Kinder zahlen 4 Euro. Viel Spaß, wenn ihr dabei seid. Ich find's richtig cool.

0: 90er mit Man at Work hier bei Radio Essen. Jetzt versorgen wir euch wieder mit allen wichtigen Infos. Es ist 12:30 und meine liebe Kollegin Svenja Trappmann ist da. Hi.
1: Hallöchen.
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1: In Essen gab es am Vormittag einen Großeinsatz an der Ruhr. Feuerwehr, Polizei und DLRG suchten dabei nach einer möglicherweise vermissten Person und das zwischen Überruhr-Holthausen und Steele. Auslöser waren alleingelassene Kleidungsstücke am Holtheier Hafen. Im Einsatz waren mehrere Boote, Drohnen und ein Polizeihubschrauber. Die Suche wurde aber vor gut 20 Minuten eingestellt, da es keine konkreten Hinweise auf eine wirklich vermisste Person gibt. Ein Boot der DLRG bleibt aber weiterhin erstmal vor Ort. Rot-Weiß Essen muss in der Liga heute auswärts ran. Nach dem überraschenden Sieg im DFB-Pokal gegen St. Pauli geht es heute gegen Wehen Wiesbaden. Die Wiesbadener sind relativ schlecht in die Saison gestartet und haben bis jetzt beide Spiele verloren. Genau da sieht RWE-Trainer Uwe Koschinat aber die Gefahr.
3: Nach dieser Niederlagenserie bin ich mir sehr, sehr sicher, dass Wehen eben mit extremer Schärfe dieses Spiel angehen wird, dass sie sehr, sehr körperlich sein werden. Ich bin auch fest davon überzeugt, dass sie sehr körperlich aufstellen werden. Und darauf haben wir uns wirklich detailliert auch vorbereitet.
1: 1500 Fans aus Essen sind jetzt gleich in Wiesbaden mit dabei. Anstoß ist um 14 Uhr. Wie immer berichten wir von Radio Essen live. Gestern Nina Chuba, heute Iliver. Wegen dem Seaside Beach Open Air ist also gerade sehr viel los hier bei uns in der Stadt. Wie auch schon gestern sind deswegen auch einige Straßen wieder gesperrt, zum Beispiel die Freiherr-vom-Stein-Straße oder auch die Lerchenstraße. Wer also mit dem Auto kommt, sollte am besten an der Messe Essen parken. Am See selbst gibt es nämlich keine Parkplätze fürs Konzert. Und jetzt noch eine Nachricht aus Nepal. Heftiger Regen und große Schlammmassen machen die Rettungsarbeiten im Flutgebiet im Himalaya weiter sehr schwer. Dabei sind laut Behördenangaben schon mehr als 630 Menschen ums Leben gekommen. Rund 2400 Menschen werden noch vermisst, darunter auch einige Deutsche.
2: Und jetzt die gute Nachricht.
1: Essen hat einen neuen Weltmeister. Kanute Max Rennschmidt hat sich in Polen nämlich den Titel geschnappt. Im 500 Meter Vierer-Kajak war das deutsche Team nicht zu stoppen und siegte deutlich vor Australien und Portugal. Ja, und das waren die Radio Essen Nachrichten mit Svenja Trappmann. 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
0: Ja, nachdem wir heute Morgen noch so schön wolkenlos waren, sind jetzt doch einige Wolken da. Aber auch die Sonne zeigt sich immer wieder. An unserer Radio Essen Wetterbude in Kupferdreh sind es aktuell 21 Grad. Der Nachmittag bleibt auch meistens trocken, aber hier und da kann auch mal später ein kurzer Schauer dabei sein. Dazu wird's zeitweise auch mal ziemlich windig. Morgen müssen wir uns die Sonne dann auch mit ein paar Wolken teilen. Es soll aber auch meistens morgen trocken bleiben. Das Ganze dann bei höchstens 23 Grad. 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

0: Nahverkehrsservice. Um kurz nach 12:30 auf der A40 gibt es gerade ein bisschen Stau. Dortmund-Essen zwischen Kreuz Bochum und Dreieck Bochum-West. 4 Kilometer stockend, dauert 5 Minuten länger. Dann im Essener Stadtverkehr gibt es noch die beiden Sperrungen auf der Schönscheidstraße einmal nach dem Wasserrohrbruch und auf der Breslauer Straße. Auch da gerade eine Baustelle, deshalb gesperrt. Und die Knöllchenkalles im Moment auf der Kepler und auf der Graf-Zeppelin-Straße.
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0: Schönen Samstag, ich bin Theresa Lederbiel. Ihr könnt euch heute wirklich einmal quer durch richtig gutes Essen probieren in Essen. Mit einer Arschbombe das halbe Schwimmbecken lernen, beim Kleinfeldfußball mit Fiebern oder auch ganz klassisch mit einer leckeren gemischten Tüte am Bütchen stehen. Die Frage ist nur, wofür werdet ihr euch entscheiden heute? Auf Zollverein läuft die Gourmetmeile. Ein Stück weiter steigt der Arschbomben-Contest dann im Werksschwimmbad, dann auf dem Kennedyplatz die Kleinfeldfußball-WM und dann wird eben auch noch Tag der Trinkhalle heute an ganz vielen Buden bei uns in Essen gefeiert. Also, langweilig ist dieser Samstag definitiv nicht. Und das waren noch nicht mal alle Veranstaltungstipps heute. Ne? Also, was heute alles genau los ist, haben wir euch natürlich aufgeschrieben auf radioessen.de. Da gibt's die Infos.
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0: Also ich freue mich ja gerade, denn auf die Radio Essen Verkehrsmelder ist einfach immer Verlass. Die hören ganz genau hin, wie der Wolfgang eben.
1: Ihr habt gerade den dritten Kirchenkalle vergessen. Der steht immer noch auf der Bergheimer Straße in Richtung Heuenberg. Ja, ist zwar sehr beklebt mit Aufklebern und ich weiß nicht, ob er überhaupt noch sitzen kann, aber trotzdem steht er da. Schönen Samstag.

0: Tschüss.
1: Ja, danke dir auf jeden Fall fürs Bescheid geben. Vergessen habe ich den nicht. Aber wir sagen jetzt nicht immer alle Knöllchenkalles durch, sagen wir mal so. Ich wusste auf jeden Fall, wo die anderen beiden stehen. Jetzt wissen wir aber auch, der dritte steht auf der Bergheimer Straße, die anderen beiden auf der Kepler und auf der Graf-Zeppelin-Straße. Jetzt haben wir es zusammen. Danke, Wolfgang. Euch auch einen schönen Samstag jetzt.

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0: Ihr hört Radio Essen am Samstagmittag. Dolly Parton war ja schon zu Lebzeiten eine wahre Legende, aber seit ihrem Tod in dieser Woche merkt man dann nochmal ganz anders, wie viele Menschen diese Frau berührt hat. Überall werden gerade ihre Songs gehört, Geschichten über sie geteilt, alte Auftritte rausgekramt, also das Netz ist wirklich gerade voll mit Dolly Parton. Ja, und auch Atze Schröder, der verneigt sich in seinem aktuellen Podcast nochmal mit ziemlich viel Bewunderung vor der Country Queen.
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3: Ja, nee, ist klar.
4: Ich bin so ein bisschen traurig. Meine Tante ist die Woche gestorben. Ja, Dolly Parton. Von der habe ich doch die Frisur und die Cowboystiefel. Und die besten Sprüche natürlich. Dolly hat mit 80 noch Dinger rausgehauen. Da kannst du ein Comedy-Programm voll mitmachen. Hier auf Platz 1 war ja immer bei ihr: Sie würden sich wundern, wie viel es kostet, so billig auszusehen. Geiler Spruch, oder? Die Wahrheit ist ja, sie war immer top gestylt und auch mit 18 auf High Heels unterwegs. Ein anderer Spruch von ihr war ja: Ich nehme Witze über Blondinen nicht krumm, weil ich weiß, dass ich nicht dumm bin, aber ich weiß auch, dass ich nicht blond bin. Ey, googelt mal nach Dolly Parton Sprüchen, ihr lacht euch tot. Dagegen sind Chuck Norris Witze kalter Kaffee, echt. Mein persönlicher Lieblingsspruch von Dolly ist: Ich werde immer wieder gefragt, wie lange ich für meine Haare brauche. Antwort: Ich weiß es nicht. Ich bin nie dabei. Kann ich gut verstehen. Ah, eine tolle Frau. Und guck mal, bis jetzt haben wir noch nicht einmal über ihre Musik gesprochen. Was hat diese Frau für Hits geschrieben? Hier, Island in the Stream. Oh, dieses wunderbare Duett mit Kenny Rogers. Leg das Ding mal morgens auf und du hast den ganzen Tag gute Laune, wirklich. Dann hier Working 9 to 5, die amerikanische Gewerkschaftshymne. Wird auch gerne im ICE in Deutschland gespielt, wenn im Bordrestaurant die Kühlung wieder kaputt ist. Man kann unterm Strich sagen, es ist doch alles herrlich gewesen bei Dolly Parton. Es gibt nur einen Menschen, der jetzt ihre Rache aus dem Jenseits fürchten muss. Der Typ, der damals das Klonschaf nach ihr benannt hat. Shame on you.
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Kleinfeld-Fußball-WM in der Innenstadt, Wottelfest in Heisingen, Pottfest auf der Zeche Karl, Gourmetmeile auf Zollverein, Fledermaus-Wanderung im Grüger Park. Also ich könnte jetzt, glaube ich, noch eine Stunde aufzählen, was heute alles in Essen los ist. Also das letzte Augustwochenende hat sehr viel zu bieten. Und ganz egal, was ihr macht, ich wünsche euch einfach bei allem ganz, ganz viel Spaß. Auch wenn ihr heute einfach wirklich so richtig faul auf der Couch liegt oder auf der Terrasse und gar nichts macht, ne? Auch das muss einfach mal sein. Ich bin Theresa Lederbiel, wünsche euch einen ganz tollen Samstag. Komm.

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1: Mit Lars Kosmehl, guten Tag. Bei einem russischen Drohnenangriff auf ein Munitionslager sind in der Nähe der ukrainischen Hauptstadt Kiew mindestens 27 Menschen getötet worden. Das teilte die ukrainische Regierung mit. Der Angriff hatte gestern Abend um kurz nach 20 Uhr Ortszeit stattgefunden. Thomas Dohnfeld mit den Einzelheiten.
2: Videos in sozialen Netzwerken zeigen Feuer und Explosionen in der Abenddämmerung, die auch Wohnhäuser, ein Senioren- und ein Behindertenheim erheblich beschädigt haben. Neben den Toten gibt es auch Dutzende Verletzte. Munition darf in der Ukraine eigentlich nicht neben Wohngebäuden gelagert werden. Deshalb ermittelt auch bereits die zuständige Staatsanwaltschaft wegen Fahrlässigkeit. Russland hat eingeräumt, dass ein Munitionslager Ziel des Angriffs gewesen sei.
1: Und jetzt weitere Meldungen in der Zusammenfassung. Die Isländer stimmen heute über die Wiederaufnahme von EU-Beitrittsgesprächen ab. Mehr als 272.000 Menschen sind aufgerufen, ihre Stimme in einem Referendum abzugeben. Alles deutet auf ein enges Rennen hin. Ein großer Streitpunkt in der Debatte um eine mögliche EU-Mitgliedschaft ist die für Islands Wirtschaft wichtige Fischerei. Aufständische Soldaten haben nach Angaben aus Sicherheitskreisen den Präsidentenpalast im Niger angegriffen. Die Präsidialgarde habe den Angriff in der Hauptstadt Niamey abgewehrt, hieß es. Die Kämpfe dauerten an. Das westafrikanische Land wird seit einem Putsch im Jahr 2023 von einer Militärjunta regiert. Vor zwei Wochen wurde der Hackerangriff auf das Datennetz der Berliner Verwaltung bekannt. Zu den Forderungen der Erpresser macht die Landesregierung aber weiterhin keine Angaben. Es gilt auch für die Frage, an welche Daten die Täter gelangt sind und wer genau hinter der Cyberattacke steckt. Nach dem 5:1-Sieg der Bayern im Auftaktspiel gegen den VfB Stuttgart gestern Abend wird heute der erste Spieltag der Fußball-Bundesliga fortgesetzt. Insgesamt stehen 6 Spiele auf dem Programm, darunter 5 mit NRW-Beteiligung. Am Nachmittag lauten die Partien Köln-Hoffenheim, RB Leipzig gegen Borussia Mönchengladbach, Mainz gegen den SC Paderborn, Elversberg gegen Leverkusen und Union Berlin gegen Eintracht Frankfurt. Am Abend ab 18.30 Uhr startet dann die Partie BVB gegen den HSV. Und das waren die Nachrichten mit Lars Kosmehl.
3: Das Wetter.
4: Ja, freundlich und trocken, sogar mal sonnig. So sieht der Samstag in der ersten Tageshälfte aus. Später sind es dann aber auch mal mehr Wolken. Es wird also etwas grauer und dann auch mal nasser am Nachmittag oder auch am Abend. Das dann bei 20 bis 24 Grad heute. Morgen kaum Sonne mit dabei. Der Sonntag, der präsentiert sich meist wolkig und ab und zu dann auch mal nass. Und das morgen bei 24 Grad.
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4: Und so sieht das im Moment auf den Autobahnen aus an diesem Samstagnachmittag. Mindestens 12 Minuten plus auf diesen Strecken hier. Die A2 Dortmund-Hannover. Immer noch gesperrt zwischen Bad Alsen und Rehren nach einem LKW-Unfall. Im Moment zwischen Feldheim und Rehren 9 Kilometer Stau und plus eine Stunde. Die A3 Arnheim-Köln zwischen Kreuz Oberhausen und Kreuz Kaiserberg 4 Kilometer Stau plus 19. Die A45 Hagen-Dortmund zwischen Kreuz Hagen und Westhofener Kreuz 5 Kilometer Stau plus 14 Minuten. A57 Köln-Krefeld zwischen Kreuz Köln-Nord und Köln-Worringen. Da nach einem Unfall 2 Kilometer Stau und plus eine Viertelstunde. Die A57 Köln-Krefeld zwischen Kreuz-Meerbusch und Krefeld-Oppum 3 Kilometer Stau plus 22. Die A61 Koblenz-Mönchengladbach zwischen Kreuz-Meckenheim und Swisttal 3 Kilometer Stau und plus 14 Minuten.
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4: Ja, und gleich habe ich einen großartigen 90er für euch, und zwar von Sting, Fields of Gold. Wir starten jetzt erstmal mit Ray. Ich bin Andreas Grunwald. Euch einen schönen Samstag.

0: Ja, das war Leonie und Don't Worry und das hier ist Lotte.
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0: Ja, und wir packen mal neue Musik in den Samstag. Was haben wir denn? Samstagmittag. Ich wollte eigentlich sagen, wir packen mal neue Musik ins Wochenende. Genau, das war's. Lotte war bei uns, natürlich mit neuer Musik unterm Arm und kaltem Kaffee in der Hand. Letzteres war aber eher unser Fehler. Sie hat nach einem Kaffee gefragt und irgendjemand hat ihr einfach die Plörre da in die Hand gedrückt und hat noch nicht mal die Temperatur überprüft. Wir hatten Glück, sie ist geblieben und hat uns ihr neues Album dann doch noch vorgestellt. Es ist ihr bisher persönlichstes Album und sie hat's Lotte genannt.
2: Ich glaube, das Album ist für Träumer und solche, die es werden wollen. So, ich bin in den letzten 3 Jahren wieder voll irgendwie Kind geworden, auf voll die schöne Art. Ich bin so naiver wieder auf eine verantwortungsvolle Art. Ich bin neugierig, ich bin lebendig, ich gehe wieder so mit so großen Augen in den Tag und ich will alles ausprobieren. So, ich weiß noch gar nicht, wohin in meinem Leben, obwohl ich jetzt irgendwie schon Anfang 30 bin. So. Und ich finde das voll schön. Ich mag diese Unsicherheit gerade und diese Freiheit und ja, dieses irgendwie wieder an so Träume glauben wie als Kind.
0: Ich habe gerade eben verstanden, das Album ist für Rheuma, aber ich bin mir ganz sicher, sie hat Träumer gesagt. Das neue Album von Lotte klingt total nach 60er und 70er Jahre Dream Pop, also total unerwartet, aber das Ganze wirklich mega schön. Ihre erste Single aus dem neuen Album heißt Mein Baby. Ein Song, der nicht nur also diesen verträumten 60s Vibe hat, sondern auch irgendwie ganz schön traurig klingt. Warum eigentlich traurig?
2: Weil Musik, glaube ich, auch so immer schon war und jetzt mehr als je zuvor so eine Insel für mich ist, wo alle Gefühle erlaubt sind und eben auch die super traurigen, die, wie man sich fühlt, wenn das Baby weg ist, in dem Fall der Partner, und man einfach merkt, so krass, ich komme da drauf nicht klar. Und das Ding ist, ich bin auch so mega hochsensibel, das heißt, ich fühle alles, was ich fühle, noch viel stärker. Und davon handelt mein Baby eben, dass man in die Nacht will und einfach alles vergessen will und sich betäuben will und mal kurz nichts fühlen.
0: Oh Mann, ja, wie es klingt, wenn Lotte ihrem Liebeskummer da vergessen will, das hören wir uns jetzt mal an. Hier ist Lotte, neue Single heißt Mein Baby.

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1: Mit Svenja Trappmann, guten Tag. Wie soll die Essener Innenstadt in Zukunft aussehen? Genau darüber haben sich 17 Planungsbüros aus ganz Deutschland Gedanken gemacht. Jetzt steht der Sieger fest. Gewonnen hat ein Büro aus Nürnberg. Der Plan? Vom Hauptbahnhof bis zum Viehofer Platz soll ein grün-blaues Band durch die Innenstadt entstehen. Mit mehr Bäumen und mehr Bänken. Mitten in der Stadt, an der Marktkirche, sind außerdem Wiesen und ein Fontänenfeld geplant. Wer sich den Entwurf noch einmal in Ruhe anschauen möchte, er ist noch bis Mitte September am Burgplatz zu sehen. Ein Schock für alle Kirmes-Fans. Die beliebte Appeltaten-Kirmes in Werden fällt aus. Eigentlich sollte sie nächste Woche stattfinden, aber die Kirmes ist einfach zu teuer geworden. Die Stromkosten sind gestiegen und es haben sich zu wenige Schausteller angemeldet. Das hat uns Schaustellerpräsident Albert Ritter gesagt. Auf Asche Fußball spielen. Das muss in Essen nur noch der SV Krai 04. Alle anderen Vereine haben inzwischen Kunstrasenplätze. Das Problem, der Verein betreibt seinen Platz selbst. Deshalb wird die Stadt kein Geld für einen neuen Kunstrasen ausgeben. Dem Club wurde angeboten, umzuziehen und sich zusammen mit dem SV Leite Kunstrasenplätze zu teilen. Das haben die Kraier Fußballer aber abgelehnt. Ein neuer Kunstrasen würde den Verein etwa 1 Million Euro kosten. Betteln verboten. Genau das plant die Stadt Essen jetzt. Künftig soll im Umkreis von 5 Metern rund um die Außenbereiche von Restaurants niemand mehr betteln dürfen. Komplett verbieten kann die Stadt das aber nicht. Das ist rechtlich nicht möglich. Über das Verbot muss der Stadtrat im September noch entscheiden. Dann geht es auch um Grillverbote in Grillzonen. Und zwar dann, wenn es trocken ist und der Rasen schnell Feuer fangen könnte. Fahndungserfolg bei der Polizei Essen. Anfang der Woche hatte die Polizei öffentlich nach einem Mann gesucht. Er soll im vergangenen November Kinder in der Kasse eines Supermarktes angesprochen haben. Dabei soll er sie aufgefordert haben, mit ihm mitzukommen. Als Gegenleistung habe er ihnen Geld angeboten. Die Kinder lehnten Gott sei Dank ab. Jetzt konnte die Polizei einen Tatverdächtigen ermitteln. Es handelt sich um einen 59-jährigen Deutschen. Die Schönscheidstraße in Steele bleibt erstmal weiterhin voll gesperrt. Und das auf Höhe der Dischstraße. Dort hat es am Mittwoch einen Wasserrohrbruch gegeben. Der ist zwar mittlerweile repariert, trotzdem ist viel unterspült worden. Bis die Straße wieder fertig ist, kann es wohl noch bis zu 3 Wochen dauern, sagen die Stadtwerke. Und das ist unsere gute Nachricht. Ja, und da hatte Deutschland bei der Weltmeisterschaft im Kleinfeldfußball hier bei uns in Essen einen richtig guten Start. Zum Auftakt gab es auf dem Kennedyplatz ein klares 4:0 gegen Argentinien. Rund 2500 Fans waren dabei. Das Stadion wird damit ausverkauft. Insgesamt spielen bei der Kleinfußball-WM 48 Teams mit. Das Turnier läuft noch bis nächste Woche. Und das waren die Radio Essen Nachrichten der Woche mit Svenja Trappmann. 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
2: Das Wetter.
3: Sonne und Wolken im Mix kriegen wir noch ab bis in den Nachmittag hinein. Danach auch mal mehr Wolken und vor allem am späten Nachmittag oder am Abend kann dann auch mal ein bisschen Regen mit dabei sein. Dazu 24 Grad heute maximal. Der Sonntag bringt dann mehr Wolken als Sonne, geht morgen oft dicht bewölkt durch den Tag. Regen nicht ganz ausgeschlossen und das bei ähnlichen Werten wie heute.
0: NRW Verkehr.
3: Und da geht's los ab 10 Minuten plus auf der A2 Dortmund-Hannover zwischen Veltheim und Rähren. 9 Kilometer Stau plus 1 Stunde. Das ist die Autobahn in Fahrtrichtung Hannover auch immer noch zwischen Bad Alsen und Rähren nach einem LKW-Unfall gesperrt. Die A3 Arnheim nach Köln zwischen Kreuz Oberhausen und Kreuz Kaiserberg. 5 Kilometer Stau plus 23 Minuten. A43 Wuppertal Recklinghausen zwischen Bochum-Witten und Herne-Eickel. 6 Kilometer Stau plus 1/2 Stunde. Die 45 Hagen-Dortmund zwischen Kreuz Hagen und Westhofener Kreuz. 5 Kilometer Stau plus 14. Dann die A57 Köln-Krefeld zwischen Kreuz Köln Nord und Köln-Worringen nach einem Unfall immer noch 2 Kilometer Stau und plus 11 Minuten. Nochmal die A57 Köln-Krefeld, also im weiteren Verlauf zwischen Kreuz-Meerbusch und Krefeld-Zentrum 3 Kilometer Stau, da plus 23 Minuten. Und die A61 Koblenz-Mönchengladbach zwischen Rheinbach und Zwisttal 7 Kilometer Stau und plus 28 Minuten.
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3: Und das an diesem Samstag mit Andreas Grunwald. Hallo zusammen und natürlich euch ein schönes Wochenende.

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0: So, Abendplanung steht. Seid ihr heute Abend auf einer Party eingeladen? Ja, wunderbar. Braucht ihr noch einen richtig guten Witz, den ihr dann da irgendwie in der Menge mal so ein bisschen platzieren könnt? Okay, dann nehmt nicht den hier.
1: 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Heute in der Kneipe.
2: Pass auf, kommt ein Elch in eine Bar und bestellt einen Whisky. Ne? Der Barkeeper gibt ihm einen, stellt hin und sagt, mach 20 Euro. Der Elch bezahlt das, trinkt aus. Da sagt der Barkeeper, wow, Sie sind der erste Elch in meiner Bar. Sagt der Elch, ja kein Wunder bei den Preisen.
3: Junge, hör mal. Ist das jetzt witzig oder was? Da musst du immer bei mir in der Kneipe, musst du mit solchen Sprüchen nicht kommen, ja? Mhm. Hier läuft alles rund. Alles. Der Uwe, der rollt.
2: Der Rubel rollt, meinen Sie?
3: Nee, hier der Uwe, guck mal am Boden, da ist er. Der rollt. Okay. Uwe, ist gut jetzt, ne? Ich hol dir besser mal ein Taxi.
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1: Mit Lars Kosmehl, guten Tag. Ausländische Helfer sind zur Unterstützung bei den Sucharbeiten im Flutkatastrophengebiet in Nepal eingetroffen. Eine Rettungsmannschaft aus dem Nachbarland Indien sei vor Ort. Das sagte der nepalesische Außenminister Kanal in Kathmandu. Ein weiteres Team aus China werde bald erwartet. Nepals Regierung habe technische Unterstützung für die Such- und Rettungsarbeiten erbeten, sagte Kanal. Die Teams sollen bei der Suche nach Arbeitern helfen, die in Tunneln an Wasserkraftwerken entlang der von der Flut betroffenen Flüsse eingeschlossen sind. Bislang erreichten die Retter das Katastrophengebiet vor allem auf dem Landweg, weil das Gelände für Hubschraubereinsätze schwierig ist. Nach der Sturzflut im Himalaya ist die Zahl der Todesopfer allein in Nepal auf mehr als 600 gestiegen. Und jetzt weitere Meldungen in der Zusammenfassung. Bei einem russischen Drohnenangriff auf ein Munitionslager sind westlich der ukrainischen Hauptstadt Kiew mindestens 37 Menschen getötet worden. Wohnhäuser sowie ein Senioren- und Behindertenheim seien beschädigt worden, schrieb Präsident Zelensky bei Telegram. Nordrhein-Westfalen feiert seinen Landesgeburtstag an diesem Wochenende mit einem großen Bürgerfest. In der Innenstadt von Münster präsentieren sich viele Institutionen und Organisationen am sogenannten NRW-Tag. Am Vormittag eröffnete die stellvertretende Ministerpräsidentin Neubauer am Aasee zusammen mit Landtagspräsident Cooper und Münsters Oberbürgermeister Fuchs den Tag. Neubauer appellierte an die Besucher, sich für Meinungs- und Pressefreiheit, die Freiheit von Kunst und Kultur sowie gegen Diskriminierung und Rassismus einzusetzen. Bundesarbeitsministerin Baas hat die Sinnhaftigkeit der mit der Union vereinbarten Attestpflicht ab dem ersten Krankheitstag angezweifelt und Bedingungen für die Umsetzung gestellt. Sie werde die Vereinbarung nur umsetzen, wenn im Gegenzug Gesundheitsminister Linnemann weitere Regelungen vorlege, sagte sie den Zeitungen der Funke Mediengruppe. In Köln läuft gerade die Computerspielmesse Gamescom und die ist wohl auch interessant für den Auslandsgeheimdienst Deutschlands, den Bundesnachrichtendienst. Der will auf der Gamescom IT-Nachwuchs gewinnen. Die Behörde stellte an ihrem Messestand in Köln ein Upgrade eines Computerspiels vor, mit dem das Interesse an der Arbeit der Auslandsspione geweckt werden soll. Thomas Thonfeld über die Suche des Geheimdienstes.
2: BND-Legenden Operation Blackbox heißt das Spiel, bei dem die Gamer ein Datenpaket stehlen und in Sicherheit bringen müssen. Dabei müssen sie am Controller möglichst schnell Muster erkennen und reagieren. Entscheidend dabei höchste Konzentration. Gamer sind technikaffin und schlüpfen gerne in andere Rollen, so die Behörde. Und das macht sie für den BND interessant. Die Hoffnung, über das Spiel soll der Nachwuchs aus der Gaming-Szene Lust auf den BND-Job bekommen.
1: Und das waren die Nachrichten mit Lars Kosmehl.
3: Ja, in den Radio Essen Wetterbuden in Frohnhausen und Freisenbruch ist es 22 Grad und damit lauwarm. Allerdings gibt's auch mal eine warme Dusche. Einige Schauer sind unterwegs am Abend und in der Nacht kann's auch passieren über dem Ruhrgebiet, da wird's mal ein bisschen nass. In der Nacht kann's, wie gesagt, auch Schauer geben. Es wird aber nicht sehr kühl, aber ab morgen auch nicht mehr sehr warm wie heute. Die nächsten Tage wechselhafte 20 bis maximal 22 Grad. Hier ist der Radio Essen Verkehrsservice. Die üblichen kleinen Rückstaus am Dreieck Essen-Ost zum Beispiel oder Mülheim-Heißen gibt's, aber einen großen Stau ein bisschen weiter für die, die über die A43 fahren wollen. Bochum-Rienke, Fahrtrichtung Münster bis nach Herne. Langer Stau, Stunde Wartezeit, da hat's einen schweren Unfall gegeben. Die A43 Richtung Münster, also so gut wie nicht passierbar. Umfahrt das bitte nach Möglichkeit. Und im Essener Stadtverkehr auf der Wuppertaler Straße gibt's stadteinwärts zwischen Heisingen und Westfalenstraße 10 Minuten längeren Fahrtweg, da staut sich der Verkehr.
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3: Hier ist euer Lokalradio, euer Drittligaspezialist, euer Wochenendradio. Hier ist Christian Pflug am Mikrofon und Kollege Joshua Windelschmidt ist in Südhessen. Neben einem ausgeklügelten Musikprogramm heute gibt's hoffentlich live geschilderte Tore auf der richtigen Seite. Rot-Weiß Essen gegen SVW in Wiesbaden. Joshua, nach dem DFB-Erfolg gegen St. Pauli wollen wir natürlich nur Gutes von dir hören.
4: Ja, das hoffe ich doch auch. Grüße aus Wiesbaden. Ja, RWE-Trainer Uwe Koschkin hatte erwartet heute hier einen sehr robusten und körperlich starken Gegner. Jetzt schauen wir mal gerade, RWE aber mit der Chance und knapp daneben. Ja, einen robusten, körperlich starken Gegner. Und wir hoffen natürlich, dass RWE mit dem Rückenwind aus dem Sieg gegen St. Pauli im DFB-Pokal heute diesen robusten Gegner umpusten kann, vom Platz fegen kann. Aktuell ist es ein munterer Auftakt. 4 Minuten sind hier gespielt. Chancen schon auf beiden Seiten. Da gab es mal so einen Warnschuss der Wiesbadener auf das Tor von Jakob Golz. Aber der fängt den Ball, der Essener Keeper. Und dann gerade 1-2 gute Annäherungsmöglichkeiten von RWE. Aber noch steht es hier 0-0 in der Brita Arena nach 5 gespielten Minuten.
3: Dankeschön, wir sind regelmäßig natürlich bei dir im Stadion in Wiesbaden. Jetzt habe ich aber noch einen Blitzer vergessen, den melde ich noch. Von neben den Knöllchenkalle gibt es noch einen auf der Richard-Wagner-Straße. Aus Richtung Stadtmitte, kurz vor der Kreuzung Moltke-Straße wird geblitzt. Das meldet uns Daniela. Dankeschön.
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0: Hier ist der größtenteils sonnige Samstagnachmittag bei Radio Essen und wir gehen auch mit sonnigem Gemüt raus zum SVW in Wiesbaden, weil wir die Hoffnung haben, dass Rot-Weiß Essen in der dritten Liga genauso gut spielt wie beim DFB-Pokal bei der ersten Runde. Da haben sie ja gewonnen. Joshua, spielen sie denn auch so gut wie im DFB-Pokal?
1: Na, man merkt den Essenern auf jeden Fall an, dass ihnen das Spiel gut getan hat an der Hafenstraße. Guter Beginn, wobei wir jetzt aufpassen müssen, die Wiesbadener mal im Angriff. Da könnte es jetzt schnell gehen. Da sind sie jetzt auch schon im Strafraum, der Essener Schuss. Und drüber, ja, erste richtig gute Möglichkeit für die Wiesbadener nach 13 Minuten. 0:0 hier noch der Spielstand. Ja, RWE gibt hier den Ton an, sowohl auf der Tribüne, da ist RWE dann doch deutlich lauter als die Gastgeber, als eben auch auf dem Platz. RWE hier mit einer guten Anfangsphase, ein, zwei gute Möglichkeiten, nicht die 100%ige dabei, aber zumindest kommt RWE da dem Tor der Wiesbadener immer näher. Jetzt gerade aber erstmal ein ruhiger Spielaufbau hinten in der eigenen Hälfte, wobei die Wiesbadener da ziemlich offensiv schon pressen, sozusagen den Ball schnell haben wollen, aber kriegen ihn jetzt nicht, sondern RWE holt einen Einwurf raus. Ja, man muss sagen, Wiesbaden ja schlecht gestartet, zwei Niederlagen aus zwei Spielen, RWE ja immerhin schon einen Sieg geholt gegen Havelse und die Wiesbadener haben auch direkt zwei Neuzugänge verpflichtet, noch vor dem Spiel hier, haben am Donnerstag erst das erste Mal mit der Mannschaft trainiert, also vorgestern, und heute steht zumindest Markus Müller schon auf dem Platz, der Stürmer von Holstein Kiel gekommen, ausgeliehen, bulliger Stürmer da vorne drin, der wird die Essener Abwehr sicherlich die 90 Minuten über ordentlich beschäftigen, bis jetzt aber noch keine große Gefahr vor dem Essener Tor, deswegen steht es ja nach 14 gespielten Minuten noch 0:0.
0: Tja, da noch kein Tor. Übrigens in der dritten Liga auch kein Tor bei SC Verl gegen Fortuna Köln. Aber Duisburg hat schon ein Tor geschossen, der MSV gegen Würzburger Kickers, 1:0. Alemannia Aachen liegt zurück, 0:2, schon jetzt am Anfang gegen den SV Meppen. Und Ingolstadt führt bei Sonnenhof Großaspach mit 1:0.
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0: 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Noch steht's 0:0, Rot-Weiß Essen gegen SVW in Wiesbaden, dritte Liga live mit Joshua Windelschmidt.
1: Und gerade hatte der Schiedsrichter mal ein bisschen was zu tun. Da sind nämlich der Essener Marvin Obus und Fabian Greilinger so ein bisschen aneinander geraten. Also man merkt hier, es Würze drin. Und der Schiedsrichter auch eine spannende Personalie. Leonidas Exoucidis, der ist 31 Jahre alt, kommt aus Castrop-Rauxel und kennt die beiden Mannschaften ganz gut. Hat im Februar das letzte Duell der beiden, das 1:1 ausging, auch gepfiffen. Und er ist im Prinzip ein Kollege von uns, Christian, denn der arbeitet beim Handelsblatt, also Journalistenkollege.
0: Ach, cool.
1: Und kommuniziert ja auf dem Platz ganz gut. Also hat alles im Griff und man muss sagen, Rot-Weiß Essen spielt hier wie eine Heimmannschaft und Wiesbaden eher wie eine Auswärtsmannschaft. Also lässt sich da ziemlich hinten rein drängen. RWE macht das Spiel, hat hier mehr Ballbesitz und auch schon einige gute Abschlussmöglichkeiten. Allerdings so eine richtig hundertprozentige immer noch nicht dabei. Aber RWE ist hier bemüht und versucht, diesen Schwung aus dem Spiel gegen St. Pauli aus dem DFB-Pokalspiel mitzunehmen. Bis jetzt aber allerdings noch ohne Torerfolg. Jetzt gerade passiert auch nicht viel. Wir sind in Höhe der Mittellinie. RWE jetzt nochmal mit einem langen Ball. Aber da kommen die Wiesbadener, die Hochgewachsenen, erstmal dazwischen. Und so richtig kommt Essen da gerade nicht durch. Das heißt, wir halten fest, 24 Minuten sind gespielt hier in Wiesbaden. Noch steht es 0:0 gegen Rot-Weiß Essen.
0: Und wenn dieser Schiedsrichter falsch pfeift, dann werde ich nie wieder das Handelsblatt lesen. Was ich auch ganz oft tue, wenn ich ehrlich bin. Okay, Mr. Besserwisser kommt jetzt, kommt Teddy Swims und Mr. Know-It-All. 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

so heißt der Song Mr. Know-It-All. Und Teddy's Films hier bei Radio Essen. Weiter geht's nachher mit Jennifer Lopez, Miles Smith und Michael Schulte. Gleich sind wir wieder da.

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6: Bevor es zum Fußball wieder rausgeht, es steht noch 0:0, haben wir ein bisschen Service, nämlich beim Wetter. Jetzt können wir sagen, mal sonnig, mal bewölkt und einzelne Schauer. So zeigt sich das Wetter heute und in den nächsten Tagen. Jetzt kommende Nacht kann es ein paar mehr Schauer geben. Und die Radio Essen Wetterbuden in Steele und Altendorf sagen, im Moment ist es doch relativ trocken mit 23 Grad. Es bleibt in den nächsten Tagen wechselhaft und die nächsten Tage um die 20 Grad warm. Hier ist der Radio Essen Verkehrsservice. Da haben wir weniger Probleme auf der A43. Die Sperrung ist aufgehoben. Der Stau Richtung Münster hat sich aufgelöst. Das war ja ein dickes Ding und ein großer Unfall. Wir haben aber jetzt auf der A40 stockenden Verkehr von Duisburg in Richtung Essen, so Höhe Mülheim-Heißen etwa. Da stockt der Verkehr immer mal bis Essen-Zentrum. Außerdem die A40 Dortmund Richtung Essen zwischen Bochum-Werne und Bochum-Freudenberg-Straße. 2 Kilometer Stau, da verliert ihr 5 Minuten. Im Essener Stadtverkehr auf der Wuppertaler Straße auch keine Behinderung mehr. Da läuft es eigentlich ganz gut. Das gibt mir Zeit, auf die Radarkontrollen hinzuweisen. Richard-Wagner-Straße aus Richtung Stadtmitte, kurz vor der Kreuzung Moltke-Straße wird geblitzt, sagt Daniela. Knöllchenkalle gibt es auf der Kepler-Straße und auf der Bergheimer-Straße. Und dann haben wir noch einen Blitzer auf der Graf-Zeppelin-Straße Richtung Meisenburg-Straße. Danke hier an die Nadine.
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6: Hallo, ich bin Christian Pflug. Hallo, und ich möchte jetzt zu Joshua Windelschmidt schalten, nämlich da steht es noch 0:0, eine halbe Stunde ist um, jetzt muss mal langsam was passieren. Rot-Weiß spielt in Wiesbaden und wir schalten nach Wiesbaden.
8: Ja, aktuell passiert nicht wahnsinnig viel, unverändertes Bild, Rot-Weiß Essen, heute ganz in Weiß übrigens, ja, mit viel Ballbesitz, jetzt gerade Ben Hüning, der Innenverteidiger, spielt raus auf die rechte Seite, kriegt den Ball jetzt auch direkt wieder. Ja, RWE hat viel den Ball, aber kann damit auch nicht so wahnsinnig viel anfangen, muss man sagen, kommt nicht so richtig durch, vor allen Dingen so kurz vor dem Tor der Wiesbadener, da kommt dann doch nochmal ein Pass nicht an, weil dann doch irgendwie ein Wiesbadener wieder dazwischen kommt. Jetzt nochmal ein langer Pass in Richtung Spitze, aber auch der landet bei den in Rot gekleideten Wiesbadenern. Verlieren den Ball jetzt aber. Vielleicht geht es jetzt mal schnell über Obus, der spielt aber zurück. Nee, Ball wieder geblockt ins Tor, in Seiten aus. Ja, dementsprechend keine große Gefahr im Moment. Etwas mehr als eine halbe Stunde ist hier rum. Es steht weiterhin 0:0 zwischen Wiesbaden und Rot-Weiß Essen.

0: schon fast 30 Jahre her, dass Jennifer Lopez diesen Hit hatte. So lange ist die schon im Geschäft. If You Had My Love. Das ist Radio Essen, der Sport am Samstagnachmittag. Ja, also schon weit über 30 Minuten her, dass Rot-Weiß Essen angefangen hat zu spielen, mit der Hoffnung, viele Tore zu machen. Bisher steht es aber noch 0-0 bei WN Wiesbaden. Wir hören mal raus, wie die Lage ist bei diesem Spiel in Wiesbaden, Joshua.
1: Es gibt Ecke für Rot-Weiß Essen von der rechten Seite. Da gab es einen Angriff und ja, Yannick Hofmann versucht es mit einem steilen Pass in die Spitze, aber wieder ist ein Wiesbadener Bein dazwischen. Dieses Mal klärt dieses Bein dann zur Ecke von der rechten Seite. Noah Pesch wird den Ball gleich reinbringen. Ja, beim letzten Aufeinandertreffen hier in Wiesbaden zwischen beiden Teams, da gab es ein spektakuläres 4-3 für RWE in der Nachspielzeit. In der 94. Minute hatte da Torben Müsel den entscheidenden Treffer geschossen. Ja, ganz so spektakulär ist es bis jetzt noch nicht. 0-0, der Spielstand nach 39 Minuten. Aber vielleicht geht jetzt was nach dieser Ecke. Noah Pesch lässt sich da ein bisschen Zeit, hat sich den Ball jetzt hingelegt, läuft jetzt 2-3 Meter an. Guckt nochmal, wer ist da so von meinen Mitspielern in der Mitte? Wen kann ich finden? Vielleicht den hochgewachsenen Marek Jansen, den Stürmer. Der wird immer wieder gesucht heute. Jetzt kommt der Ball hoch rein in den Strafraum, aber da ist ein hochgewachsener Wiesbadener und klärt den Ball erstmal raus. Aber nochmal die Möglichkeit. Max Geschwill versucht es, wieder geblockt die Flanke und dementsprechend erstmal keine Gefahr. Aber Marek Jansen holt sich den Ball und holt die nächste Ecke raus. Müsste es geben, ja genau. Ja, da hat der Wiesbadener gedacht, der Ball, der geht ins Aus, hat sich da so ein bisschen verschätzt und Jansen denkt, nee, der geht nicht ins Aus und dann musste ja der Wiesbadener dann doch irgendwie noch zur Ecke da klären. Die schauen wir uns noch eben an. Wieder von der rechten Seite, wieder Noah Pesch, der da jetzt nochmal den rechten Arm hebt und sagt, ich bin bereit. Und wird jetzt den Ball in den Strafraum reinbringen. Tut er jetzt. Der Ball kommt hoch auf den zweiten Pfosten. Aber wieder ein in Rot gekleideter Wiesbadener dazwischen. Dementsprechend erstmal keine Gefahr. Nochmal jetzt die Möglichkeit für Noah Pesch auf der rechten Seite. Bringt den Ball jetzt wieder in den Strafraum. Und da muss der Torwart sich strecken. Kann den Ball aber aus der Gefahrenzone rausdreschen. Dementsprechend bleibt es dabei. 40 Minuten gespielt zwischen Wiesbaden und Rot-Weiß Essen. Weiterhin 0-0.
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0: Form neu aufgelegt. Hier ist Radio Essen mit der Schlussphase der ersten Halbzeit. Da gehen wir jetzt drauf. Noch steht's 0:0. Joshua Windelschmidt live aus Wiesbaden.
1: Eine Minute Nachspielzeit gibt es in der ersten Halbzeit. Ja, das spricht dafür, dass hier nicht so wahnsinnig viel in der ersten Hälfte passiert ist für so eine kleine Nachspielzeit. Ja, aber RWE macht hier insgesamt ein ordentliches Spiel, das kann man nicht anders sagen. Aber es fehlt eben die Durchschlagskraft vorne in der Offensive. Und die Wiesbadener, die lauern dann auf Konter. Wenn RWE mal einen Fehler macht, dann geht es oft ziemlich schnell. Aber so richtig, richtig gefährlich wurde es dann auch noch nicht. Aber das kann natürlich immer mal passieren, dass da mal so einer durchrutscht und dann aufs Tor gehen kann. Gerade gab es so eine Möglichkeit für Wiesbaden, aber da haben sie es dann doch ein bisschen vertändelt. Da wäre mehr drin gewesen und da waren die Fans auch schon so, oh mein Gott, da macht doch mehr draus. Ja, und genau das Gleiche können die RWE-Fans sich auch denken. Jetzt ist gerade der Halbzeitpfiff ertönt hier im Stadion. Die Essener Fans, die geben hier Vollgas. Die Mannschaft ist insgesamt ganz gut dabei, aber es fehlt, wie gesagt, nach vorne hin noch an Durchschlagskraft. Telalovic, der Neuzugang, der ist da wirklich sehr, sehr engagiert. Der macht viel richtig gut, aber auch er ist noch nicht so ganz glücklich und nicht so ganz erfolgreich da vor dem gegnerischen Tor. Aber gut, die zweite Halbzeit, die fängt dann in der Viertelstunde an und dann sicherlich auch mit ein bisschen neuem Schwung für die zweite Halbzeit. RWE ist hier ganz gut im Spiel. Es fehlt nur die Durchschlagskraft vorne.

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0: träumerisch, schön und neu. Christa Serendi hier bei Radio Essen. Das ist euer bester Mix. Goat All Days. Die Zwischenergebnisse, Halbzeitergebnisse der dritten Liga. Rot-Weiß Essen 0:0 in Wiesbaden. Fortuna Köln auch noch 0:0 beim SC Verl. Aachen liegt zurück gegen den SV Meppen 0:3. MSV Duisburg 2:0 gegen Würzburger Kickers. Und dann haben wir noch Sonnenhof Groß Asbach liegt 0:1 gegen FC Ingolstadt zurück. Hier geht's gleich weiter mit Whitney Houston bei Radio Essen und den Nachrichten. Dann sind wir wieder direkt da.
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1: Mit Lars Kosmehl. Guten Tag. Die Bundesregierung sieht einem Medienbericht zufolge Russland hinter dem Drohnenvorfall in Leipzig. Berlin plane in den kommenden Tagen, Moskau offiziell für den versuchten Sprengstoff-Drohnenanschlag von Anfang August verantwortlich zu machen. Das berichten die Welt am Sonntag und das Portal Politico unter Verweis auf drei mit dem Vorgang vertraute Personen. Demnach sollen zeitgleich umfangreiche Maßnahmen angekündigt werden. Den Berichten zufolge geht es um eine Kombination von direkten Maßnahmen Deutschlands und neuer EU-Sanktionen. Daher sei die Ankündigung parallel zum EU-Außenministertreffen in Irland am Dienstag geplant. Bundeskanzler Merz könnte die Entscheidung aber auch vorziehen, heißt es. Am Abend des 4. August war am Flughafen Leipzig eine mit Sprengstoff beladene Drohne entdeckt worden. In ihrer Nähe befanden sich mehrere ukrainische Frachtflugzeuge. Jetzt weitere Meldungen in der Zusammenfassung. Die Zahl der Toten nach der verheerenden Flutkatastrophe im Himalaya ist auf mehr als 670 Menschen gestiegen. Außerdem werden nach Angaben der Behörden in Nepal und China rund 2500 Menschen vermisst, darunter hunderte Ausländer. Der iranische Präsident Pezeshkian hat eingeräumt, dass die US-Sanktionen gegen sein Land der Wirtschaft schadeten. Der Iran befinde sich in einer Kriegssituation und man müsse diese Kriegsbedingungen akzeptieren. Der Präsident sagte, die Exporte und Importe des Iran seien in den vergangenen Monaten um 25-35% zurückgegangen. Im westafrikanischen Niger haben aufständische Soldaten nach Angaben aus Sicherheitskreisen den Präsidentenpalast in der Hauptstadt angegriffen. Die Präsidialgarde habe den Angriff in der Hauptstadt Niamey zurückgeschlagen, hieß es. Die Militärregierung erklärte, sie bringe die Lage schrittweise wieder unter Kontrolle. Nach dem 5:1-Sieg der Bayern im Auftaktspiel gegen den VfB Stuttgart gestern Abend wird heute der erste Spieltag der Fußball-Bundesliga fortgesetzt. Insgesamt stehen 6 Spiele auf dem Programm, 5 davon sind mit NRW-Beteiligung. Thomas Thunfeld hat die Einzelheiten.
2: Neuling SV Elversberg hat mit Bayer Leverkusen gleich eine knackige Aufgabe zum Saisonauftakt zu lösen. Immerhin aber zu Hause. Mitaufsteiger Paderborn muss nach Mainz, auch nicht gerade leicht. Vizemeister Borussia Dortmund ist im Heimspiel gegen den HSV klarer Favorit. Ähnlich wie Champions-League-Teilnehmer RB Leipzig gegen Gladbach. Die Borussia gilt allerdings für einige Experten als möglicher Überraschungskandidat. Eher offen sein dürften die Spiele Union Berlin-Frankfurt und Köln gegen Hoffenheim.
1: Und das waren die Nachrichten mit Lars Kosmehl.
3: Hier ist Radio Essen und nur ein kurzer Blick aufs Wetter. Die Radio Essen Wetterbuden im Südviertel und in Delwig melden 23 Grad. Es bleibt noch ein bisschen warm, aber wechselhaft heute. Einzelne Schauer ziehen ran, die sind möglich auch in der Nacht. Ab morgen tagsüber leicht kühler, weiterhin immer mal wieder Schauer, aber sonst ist es ganz schön. Hier ist der Radio Essen Verkehrsservice. Auf den Autobahnen ein bisschen was los, zum Beispiel auf der A40 Duisburg Richtung Essen zwischen Mülheim-Heißen und Holsterhausen. 3 Kilometer stockender Verkehr, da verliert ihr mindestens 5 Minuten. In der Gegenrichtung, wenn ihr von Dortmund kommt, hier auch ganz schön voll zwischen Kreuz Bochum vor allem und Dreieck Bochum West, 6 Kilometer stockender Verkehr, da verliert ihr fast eine Viertelstunde. Und auf der A42 Dortmund Richtung Kamp-Lintfort zwischen Gelsenkirchen-Hessler und Kreuz Essen Nord, 2 Kilometer Stau, da verliert ihr 5 Minuten. Außerdem haben wir im Essener Stadtverkehr auf der Gladbecker Straße in beiden Richtungen ein bisschen stockenden Verkehr, aber das geht relativ schnell durch. Und die Blitzer zum Beispiel, jetzt die Knöllchenkalle, die diesmal genannt, auf der Bergheimer Straße Richtung Reuenberg. Das ist von Norbert uns gemeldet und Evelyn hat uns bestätigt, auf der Keplerstraße wird geblitzt in Richtung Frohnhausen. Fahrt bitte überall nicht zu schnell.
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3: In der ersten Halbzeit gab es noch kein Tor beim Spiel SVW in Wiesbaden gegen Rot-Weiß Essen. In der zweiten drücken wir jetzt hier alle die Daumen. Also hier im Studio, ich bin Christian Pflug und Joshua Windelschmidt direkt am Platz auf der Medientribüne in Wien-Wiesbaden. Joshua, spielen die wieder? Ist die zweite Halbzeit gestartet?
4: Die zweite Halbzeit läuft seit ziemlich genau einer Minute und es gab schon ersten Abschluss von Rot-Weiß Essen. Marek Jansen, da hatte den Ball auf seinem linken Fuß, aber der Ball dann doch zu flach und dementsprechend keine Gefahr vor dem Tor von Florian Stritzel. Der kann den Ball einfach vom Boden aufnehmen und dementsprechend ja immer noch 0:0 der Spielstand. Rot-Weiß Essen mit einer guten ersten Halbzeit, allerdings fehlt noch die Power vorne im Angriff, so ein bisschen die Kreativität. Telalovic ist da sehr bemüht, allerdings noch Glück und erfolglos, aber Rot-Weiß Essen macht hier einen stabilen Angriff. Eindruck und hält Wiesbaden weg vom Tor. Das ist auch schon mal eine gute Nachricht. 46 Minuten sind jetzt rum, weiterhin 0:0.
3: Ja gut, wir haben noch eine Dreiviertelstunde Zeit, um uns ein paar Tore hier anzuhören und mit zu beobachten. Da sind wir natürlich dabei bei Radio Essen, schauen auch auf die anderen Plätze der dritten Liga und haben beste Musik.
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0: ist es Radio Essen am Wochenende. Der Sport. Rot-Weiß Essen spielt gegen SVW in Wiesbaden. Und Joshua, die sollten sich ein Beispiel an der zweiten Liga heute nehmen. Weißt du warum?
1: Nee.
0: Die Ergebnisse zeigen Tore. Heidenheim gegen Dynamo Dresden 5:3. Karlsruhe gegen Wolfsburg 2:5. Energie Cottbus gegen Fürth 3:4. Und hier steht es nur 0:0 bei Rot-Weiß Essen in Wiesbaden. Das muss sich jetzt mal ändern.
2: Ja, irgendwie sind für uns keine Tore mehr übrig geblieben, wenn ich das so höre. Aber vielleicht jetzt RWE wieder im Angriff. Da ist es der Ball von Janis Itan zu Telalovic. Er ist ja schon im Strafraum, schlägt quer, aber da ist wieder ein Wiesbadener dazwischen. Ja, und die Wiesbadener jubeln, während die Essener wieder mal mit dem Kopf schütteln und sagen, schon wieder nichts geworden mit einer großen Torchance. Ja, Rot-Weiß Essen ist hier, wie gesagt, bemüht, schon seit 54 Minuten, aber noch Glück und erfolglos vorne im Angriff. Jetzt gibt es nochmal einen Einwurf von der linken Seite. Max Geschwill, der kann weit werfen, das heißt, das kann jetzt ähnlich wie eine Ecke ein richtig gefährlicher Ball werden. Wobei, man muss sagen, hier in Wiesbaden, da ist nicht viel Platz zum Anlaufen. Die Bande ist ziemlich nah an der Außenlinie. Aber der Ball kommt jetzt, fliegt in den Strafraum, da ist Pesch, aber ja, der hat Pesch im Abschluss. Der geht doch dann ziemlich weit drüber, über das Tor in Richtung der Essener Fankurve. Die Essener Fans sind gut drauf weiterhin, ja, im Moment immerhin 0:0. Hinten steht die 0, aber eben vorne auch. Obwohl Essen da ja viele gute Männer auf der Platte hat. Unter anderem Marek Janssen und Telalovic, aber beide bis jetzt noch ohne Tor.
0: Ja, Pech gehabt, dank Pech. Es gibt Tore in der dritten Liga, aber leider noch nicht bei Rot-Weiß Essen. Duisburg führt 2:0 gegen Würzburger Kickers. Alemannia Aachen liegt 0:3 zurück gegen SV Meppen. Verl gegen Fortuna Köln hat auch noch kein Tor, aber Sonnenhof Groß-Asbach gegen Ingolstadt 0:1.
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0: 90er, 1997 war das. Radio Essen spielte Eagle Eye Cherry und Safe Tonight. Gleich noch die fantastische neue Nummer von Cat's Eye und Animal, die sehr schön, und Hungry Eyes von Eric Carmen. Da schwärme ich von den 80ern. Wir schwärmen noch nicht vom Spiel 0:0. Steht's noch Rot-Weiß Essen bei Wien Wiesbaden. Bisher gab's nur einen Sieg in der dritten Liga gegen Havelsen. Knappes 1:0. Das ist ja nicht so viel. Joshua Windelschmidt in Wiesbaden. Haben die Rot-Weißen noch nicht genug Spielerpotenzial oder woran liegt das?
1: Ja, das ist eine gute Frage. Ich glaube, so ein, zwei erfahrene Spieler könnten noch mal helfen, gerade in so schwierigen Phasen, dann eben auch das Spiel noch mal an sich zu reißen und voranzumarschieren. RWE macht hier ein ordentliches Spiel, definitiv, aber es fehlt eben noch so ein bisschen der letzte Biss vorne im Angriff. Jetzt gerade wird Yannick Hofmann da von den Beinen geholt, der Essener Rechtsverteidiger auf der Außenbahn. Ja, RWE könnte noch ein bisschen was tun auf dem Transfermarkt. Bis Montag ist noch Zeit, hier und da sich noch zu verstärken und auf der anderen Seite vielleicht auch noch ein, zwei Spieler abzugeben, vielleicht auch per Laie. Gianluca Zweig Kowski zum Beispiel, der Mittelfeldspieler, der ist heute wieder nicht im Kader, hat sich da vorhin so ein bisschen warm gelaufen, allerdings nur um sich fit zu halten und wird hier heute keinen Einsatz bekommen, schon wieder nicht, muss man sagen. Also der wäre noch ein Spieler, den man mal verleihen könnte. Und ja, jetzt schauen wir mal, ob Essen noch mal gefährlich werden kann über eine Standardsituation. Es gibt Einwurf für RWE, ziemlich weit in der Wiesbadener Hälfte. Max Geschwill, der Innenverteidiger, macht jetzt hier den Einwurf und wird ihn gleich dann scharf vor das Tor bringen. Das hat er schon ein, zwei Mal gemacht, aber immer wieder war dann ein Wiesbadener mit dem Kopf oder dem Bein dazwischen. Schauen wir mal, ob es jetzt vielleicht ein bisschen gefährlicher wird. Geschwill mit dem kurzen Anlauf, jetzt der weite Wurf, allerdings kommt er nicht weit genug. Dementsprechend keine Gefahr vor dem Wiesbadener Tor. Weiterhin 0:0 der Spielstand hier in Wiesbaden nach 62 gespielten Minuten.
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Ganz neu bei Radio Essen, Cat's Eye und Animal. Ich mag diese 80er-Songs, die erst neutral beginnen. Und dann kommt so eine kleine Melodie. Eric Carmen, Hungry Eyes, spielen wir jetzt noch. Und dann schalten wir ausführlich wieder raus und hören, wie die Lage ist. Wien Wiesbaden gegen Rot-Weiß Essen bisher noch 0:0. Ich habe noch keinen Schrei gehört. Leider auch nicht auf der richtigen Seite. 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

0: Die hungrigen Augen haben uns fast aufgefressen. Eric Kahn hier bei Radio Essen. Jetzt kommen wir erstmal zum Service. Dicke Wolken, Sonne, Schauer. Diese Mischung ist heute am Tag das Wetter. Und diese Mischung ist an den Trinkhallen das Veranstaltungswetter. Denn es ist ja Trinkhallentag in Essen. Aktuell an den Radio Essen Wetterbuden haben wir übrigens 23 Grad zum Feiern. Ab morgen tagsüber 20 bis 22 Grad. Es bleibt ein wechselhaftes Wetterchen. Aber die Sonne schafft es immer wieder durch die Wolken. Auch wenn es auch heute Nachmittag und in der Nacht noch mal ein paar Schauer geben kann. Hier ist der Radio Essen Verkehrsservice. Das sieht entspannter aus, kann man sagen. Auf der A40 ist es ruhiger. Klar, immer noch viel los, aber keine größeren Staus mehr. Auf der 52 von Düsseldorf Richtung Essen stockt der Verkehr manchmal auch vor dem Dreieck Essen-Ost. Und im Essener Stadtverkehr gibt es auch keine größeren Staus mehr, sondern hier und da den üblichen Samstagsverkehr in der Stadt. Bei den Knöllchenkalle und den Blitzern nenne ich mal zwei. Bergheimer Straße in Richtung Reuenberg. Dort gibt es einen Blitzer. Und auch auf der Graf-Zeppelin-Straße in Richtung Meisenburg-Straße. Danke an alle etwa 5000 Radio Essen Verkehrsmelderinnen und Verkehrsmelder.
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0: Ja, herzlich willkommen zur letzten guten Viertelstunde des Spiels Wien-Wiesbaden gegen Rot-Weiß Essen in der dritten Liga. Ich bin Christian Pflug und gebe immer gern zu Joshua Windelschmidt raus, wenn er denn mal einen Erfolg auf der richtigen Seite vermelden kann. Ich warte. Ja.
2: Das wäre schön. Ich hoffe es auch. 0:0 weiter in der Spielstand. 73 Minuten sind rum. Und man sagt ja, hier in Wiesbaden, da gibt es eine große Spielbank. Also hier kann ordentlich Glücksspiel betrieben werden. Und man hat das Gefühl, dass bei Rot-Weiß Essen auch Glücksspiel in der Offensive vonnöten ist heute. Das ist noch nicht so richtig passend alles da vorne. Da ist es wirklich eher der Zufall, der dann große Chancen herausspielt. Und ja, meistens fehlt dann doch ein bisschen was. Vielleicht auch das Glück im Abschluss, dann wirklich mal zu dem Tor zu kommen. Immerhin zwei offensive Wechsel gab es jetzt. Dixon Abiyamo ist mit drin und dann ist auch noch Jakacuba Potocnik mit drin. Die sollen jetzt beide in der Offensive nochmal für Gefahr sorgen. Jetzt der Schuss von Janne Sitan, aber auch der ist harmlos am Tor vorbei aus 16, 17 Metern. Also RWE muss hier noch eine Schippe drauflegen in der letzten Viertelstunde. Aktuell der Spielstand hier in Wiesbaden noch 0:0.

0: schmieren.
1: Die Band, die wir gerade gehört haben, heißt Wir sind Helden. Und solchen Helden brauchen wir jetzt auch bei Rot-Weiß Essen, der das entscheidende Tor schießt. 0:0 steht's noch bei Wien Wiesbaden. Hier ist Radio Essen mit dem Sport. Und Joshua kann uns sagen, wer zum Held werden könnte.
2: Ja, im Moment eher ein Wiesbadener, denn der SVW in Wiesbaden jetzt gerade im Angriff über den Neuzugang Massimo Roberto, der spielt jetzt raus auf die rechte Seite, Essen tief in der eigenen Hälfte und ja, RWE ein bisschen harmlos, muss man sagen, in der zweiten Halbzeit. Da hatte ich mir mehr erhofft und mehr versprochen, natürlich auch die 1500 mitgereisten Essener Fans, die trotzdem natürlich weiter alles geben und hoffen, dass hier irgendwie noch dieses erlösende 1:0 fällt, aber es steht weiterhin 0:0. Jetzt Wiesbaden im Angriff über die linke Seite, aber Ben Hüning, der Essener Innenverteidiger, klärt den Ball mit Kopf aus dem Strafraum. Jetzt könnte mal der Gegenangriff gestartet werden. Lang gedroschen da in Richtung Wiesbadener Tor. Landet beim Keeper, der den Ball jetzt wieder genau in die andere Richtung drischt. Also man muss wirklich sagen, beide Offensiven, also beide Angriffsreihen, sind in dieser Saison noch nicht wirklich super gut. Das kann man so festhalten. Wiesbaden in allen drei Spielen jetzt erst ein Tor geschossen und das war Moritz Floth im ersten Saisonspiel bei der 1:3-Niederlage gegen Münster. Ja, und auf Essener Seite das 1:0 gegen Havelse, heute dann eben das 0:0. Ja gut, beim 2:5 in Saarbrücken, da hat RWE ein paar Mal mehr aufs Tor geschossen und auch getroffen. Aber ja, seitdem geht bei der Offensive nichts. Jetzt schauen wir mal, ob Wiesbaden vielleicht nochmal zulegen kann. Die linke Seite, oh, Foul von Yannick Hofmann, da klammert er den Wiesbadener. Die haben sich sowieso hier schon so ein bisschen in der Haare gehabt die ganze Zeit. Jetzt sieht Hofmann auch die gelbe Karte. Hat er sich auch ein bisschen mittlerweile erarbeitet, muss man sagen. Und das könnte jetzt eine gefährliche Freistoßposition, Situation geben. Wir sind in der Essener Hälfte. Linke Seite, ungefähr in Höhe des Strafraums, also zwischen Strafraum und Außenlinie. Da wird der Ball jetzt hingelegt. Der Schiedsrichter notiert sich noch eben die gelbe Karte für Yannick Hofmann. Und die Wiesbadener vor den eigenen Fans jetzt mit der Chance, vielleicht durch den Standard zum 1:0 zu kommen. Für die Wiesbadener natürlich auch ein enorm wichtiger Treffer wäre das, der dann auch wichtige Punkte geben könnte, und zwar die ersten in dieser Saison im dritten Spiel. Bis jetzt ja alles verloren. So, jetzt geht der Schiedsrichter noch ein paar große Schritte in Richtung Essener Mauer. Mit dem Freistoßspray zieht er da jetzt eine nicht wirklich gerade Linie, aber ist auch egal, die Essener müssen auf jeden Fall hinter diese Linie. Und jetzt wird der Ball gleich freigegeben und dann dürfte es spannend werden. Mal schauen, ob die Essener ihn klären können oder ob dann doch Gefahr vor dem Tor von Jakob Golz jetzt kommen kann. Also, Ball wird jetzt freigegeben. Der Kapitän wird ihn treten, Tarik Götzüsün. Der wird ihn jetzt hoch in den Strafraum bringen. Das tut er, kommt gefährlich, aber Kopfball gehalten von Jakob Golz. Lenkt ihn über die Latte, wobei er sich da gerade beschwert, dass dann doch der Wiesbadener da zuletzt am Ball gewesen sein soll. Aber der Schiedsrichter entscheidet auf Eckball. Den gibt es jetzt von der rechten Seite, direkt vor der Wiesbadener Fankurve. Und es könnte also noch mal gefährlich werden. Jetzt schauen wir auf die rechte Seite. Wieder ist es der Kapitän Tarik Götzüsün, der ihn jetzt gleich hoch in den Strafraum reinbringen wird, den Ball. Und da heißt es dann wieder aufgepasst, Essener, jetzt könnte ein bisschen Gefahr drohen. Schauen wir mal, jetzt kommt der Ball hoch in den Strafraum rein, so ist es. Aber Telalovic klärt ihn erstmal raus. Vor die Füße von Geilinger, der jetzt auf der linken Seite nochmal rausspielt. Da kommen die Wiesbaden aber nicht durch. Jetzt kann Essen klären. Also, 84 Minuten sind hier rum in Wiesbaden. Weiter in der Spielstand in einem ziemlich zähen Spiel. 0:0.

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1: Jetzt gehen wir raus. Wien-Wiesbaden gegen Rot-Weiß Essen. Jetzt muss noch ein Tor fallen, damit die drei Punkte mitnehmen. Joshua Windelschmidt live aus Wiesbaden.
2: Weiter 0:0. Wer kriegt hier den Lucky Punch noch irgendwie hin? Gerade waren die Wiesbadener sehr nah dran. Mehrere gute Möglichkeiten, gefährliche Situationen, aber Jakob Golz, der Essener Keeper, verhindert Schlimmeres. Und auf der anderen Seite jetzt mal RWE mit Chuba Potocznik, der wird da gefoult. 25 Meter vor dem Wiesbadener Tor von der Nummer 19, der Wiesbadener Florian Hübner. Der sieht auch die gelbe Karte, hat ihn da runtergerissen, den Essener. Dementsprechend zu Recht jetzt Freistoß. Ja, vielleicht ein bisschen zu weit weg vom Tor, um es direkt zu versuchen. Lukas Brumme mittlerweile eingewechselt. Das ist ein guter Freistoßschütze mit seinem linken Fuß. Der kann das grundsätzlich. Aber ja, so wie gesagt, 25 Meter sind es dann schon fast. Und das könnte ein bisschen zu weit sein. Schauen wir mal, was die Essener sich da jetzt nochmal einfallen lassen. Eine Minute noch in der Nachspielzeit. 2 Minuten gibt es insgesamt oben drauf. Und dann wird dieses Spiel hier abgepfiffen. Bleibt es beim 0:0? Bei einer müden Nullnummer, muss man sagen. Oder kann hier tatsächlich noch eine der beiden Mannschaften das Siegtor schießen? Jetzt wird erstmal da die Mauer noch gestellt, der Wiesbadener. Der Schiedsrichter wieder mit dem Freistoßspray unterwegs und ist da noch nicht so ganz zufrieden. Macht da noch eine kleine Linie mit dem Spray. Da müssen die Wiesbadener und Essener hinter. Und so ist es. Jetzt kann der Ball dann auch freigegeben werden. Lukas Brumme ist der Einzige, der da am Ball steht. Das heißt, er wird ihn auf jeden Fall jetzt in Richtung Tor bringen. Ball ist freigegeben. Brumme schießt und über die Mauer aber gehalten. Der Keeper fängt den Ball sogar im Fliegen. Florian Stritzel, gute Aktion von ihm. Jetzt aber der Ballverlust, wobei die Essener daraus keinen Profit schlagen können. Denn ja, Stritzel hat den Ball da quasi in die Füße von Janne Sitan geworfen. Aber der hat ihn dann verloren, den Ball. Und jetzt ist auch Ende. Ja, irgendwie auch die Erlösung, muss ich sagen. Das war wirklich kein richtig gutes Drittligaspiel von beiden Mannschaften. RWE hat nicht so wahnsinnig.

Würzburger Kickers. Alemannia Aachen unterliegt SV Meppen mit 0:3 und Sonnenhof Groß Asbach unterliegt FC Ingolstadt mit 0:2. In der ersten Fußball-Bundesliga hat es auch schon Tore gegeben, mal ein Zwischenstand. Elversberg führt gegen Bayer Leverkusen mit 2:0 nach gut 20 Minuten. Leipzig-Mönchengladbach noch kein Tor, auch Mainz gegen Paderborn noch nicht. Union Berlin 1:2 gegen Frankfurt und torlos bisher der 1. FC Köln gegen TSG Hoffenheim. Ich bin Christian Pflug, der Radio Essen Sport geht an dieser Stelle zu Ende. An diesem Samstagnachmittag geht's weiter mit Sebastian Poulier. Unter anderem geht's kurz vorm Schulanfang um Tornistertrends. Ich wünsche noch einen schönen Tag und ein schönes Wochenende. Tschüss!

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1: Ich bin Babette Büchner. Die Rettungsteams in Nepal und China kämpfen sich weiter durch das Katastrophengebiet. Die Zahl der Toten ist inzwischen auf mehr als 600 gestiegen. Mehr als 2500 Menschen gelten weiterhin als vermisst. In Nepal sind inzwischen auch ausländische Helfer eingetroffen.
2: Das Ausmaß der Katastrophe ist weiter noch schwer abzuschätzen. Am Beispiel des nepalesischen Orts Devigat in der an Tibet grenzenden Provinz Bagmati zeigt sich jedoch überdeutlich die tiefe Spur der Verwüstung. Der größte Teil des Orts versinkt in einem Meer aus grauem Schlamm und Trümmerteilen. Fast sämtliche Häuser des Orts, wo früher bis zu 1500 Menschen wohnten, sind jetzt praktisch unbewohnbar. Aus Nepal, Dirk Otto.
1: Kommt die Pflicht zur Krankschreibung ab dem ersten Tag? Bundesarbeitsministerin Bärbel Baas zweifelt jetzt an den Koalitionsplänen. Sie sagte den Funke-Medien, sie sei zwar koalitionstreu, aber man solle sich schon noch mal fragen, ob das sinnvoll sei.
3: Der Pflicht zur Krankschreibung ab dem ersten Tag habe die SPD nur zähneknirschend zugestimmt, obwohl die Partei sie inhaltlich für falsch hält, sagte Baas. In der Union gibt es jedoch keine Bereitschaft, das Thema noch einmal neu zu verhandeln. Dazu habe die Koalition eine Vereinbarung getroffen, die nun flexibel und praxistauglich gestaltet werden müsse, heißt es aus der CDU-CSU-Fraktion. Dauerkakophonie bringe weder das Land noch die Koalition nach vorne, sagte etwa der Chef des CDU-Arbeitnehmerflügels Radke dem Kölner Stadtanzeiger. Aus Berlin Dirk Zeitler.
1: Bei einem russischen Drohnenangriff auf ein Munitionslager gestern Abend sind in der Nähe der ukrainischen Hauptstadt Kiew mindestens 37 Menschen getötet worden. Es gibt außerdem viele Verletzte. Fast 400 Menschen wurden aus dem Umfeld des Unglücksorts evakuiert. Eigentlich soll in der Nähe von Wohngebieten keine Munition gelagert werden. Deshalb ermittelt nun die Staatsanwaltschaft. Und zum Fußball. In einer packenden Zweitligapartie hat Wolfsburg seinen zweiten Auswärtssieg gefeiert. Gegen Karlsruhe stand es am Ende 5:2. Den ersten Sieg in der neuen Saison gab es für Greuther Fürth mit einem 4:3 gegen Energie Cottbus. Und einen Befreiungsschlag hat auch Heidenheim geschafft. Die Mannschaft besiegte Dynamo Dresden mit 5:3. Und das waren die Nachrichten mit Babette Büchner.
4: Das Wetter.
5: Das ist ein kannst rausgehen, kannst aber auch drin bleiben Wetter. Wir haben mal Sonne, mal Wolken, mal kommt ein bisschen Regen runter, aber nicht allzu wild. Dazu bis 26 Grad. Und morgen bleibt's ähnlich mittelgut. Paar Wolken unterwegs, mal mehr, mal weniger. Ab und zu mal ein bisschen nass und das Ganze bei bis 24 Grad.
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5: Gut was los an diesem letzten Ferienwochenende. Einmal die Staus ab 9 Minuten Wartezeit. A1 Osnabrück-Münster zwischen Kreuz Lotte Osnabrück und Münster Nord. 9 Kilometer, 9 Minuten. A4 Olpe-Köln zwischen Gummersbach und Bielstein, 2 Kilometer, auch da 9 Minuten. A45 Hagen-Dortmund zwischen Kreuzhagen und Dortmund-Süd, 6 Kilometer, eine Viertelstunde. Und A52 Düsseldorf-Mönchengladbach zwischen Karst-Nord und Schiefbahn, 3 Kilometer, Stau, eine knappe halbe Stunde mehr. Kommt gut durch.
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5: Sebastian Pulli hier am letzten Ferienwochenende. Vielleicht doch noch mal schnell den Tornister auf das klassische vergessene Pausenbrot überprüfen, was da jetzt seit 6 Wochen drin liegt. Das hat sich inzwischen vielleicht so weit entwickelt, das muss nächste Woche selber eingeschult werden. Genießt die letzten 2 Tage. Schönes Wochenende euch mit Malik Harris.
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0: hat wahrscheinlich zu dem Zeitpunkt ein bisschen einen ähnlichen Wert gehabt wie das erste Auto. Wir können uns doch wahrscheinlich alle noch erinnern an unseren allerersten Tornister.
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0: Die werden wieder präsentiert nächste Woche von hoffentlich stolzen Schulkindern. Wir haben uns mal den Tornistermarkt angeguckt und da hat sich inzwischen sehr viel getan seit, weiß ich nicht, den großen Amigo gegen Scout-Kriegen der frühen 90er Jahre. Peter Emich kennt sich aus, der hat einen Schulranzenladen und einen TikTok-Account dazu mit 20.000 Followern.
2: Es gibt nicht mehr so die festen Bilder, wie es vielleicht früher war, sondern es gibt jetzt Grundfarben, Grundmuster und die Kinder können sich das dann über die 4 Jahre individualisieren. Also es gibt Kletzbilder oder es gibt Magnete, die man drauf machen kann. Wenn der Dino dann nicht mehr gefällt, sondern irgendwann die Prinzessin oder der Schmetterling, kann man das genauso individualisieren, wie man das möchte.
0: Auch der Dino gefällt doch auch noch mit Ü40. Ist noch mehr bei beim modularen Tornister.
2: Da ist dann ein gefülltes Federmäppchen schon mit Stiften drin, ein Tourenbeutel und dann eben noch dieses Motivpaar, sei es aus Klettbildern oder Magneten.
0: Es klingt fantastisch, kostet aber auch leider stolze 280 Euro, so ein modularer Tornister. Dafür muss dann am Ende aber auch ein 1er-Abi drin sein, mindestens. Schönen Schulstart nächste Woche. Erstmal schönes Wochenende.

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0: Das Wetter.
1: Ziemlich entspannt, mal Sonne, mal Wolken. Ab und zu kann auch mal was Regen runterkommen, hält sich aber in Grenzen. Dazu maximal 26 Grad. Morgen wird es dann noch mal eine Ecke wolkiger, auch ab und zu mal nass, aber nicht wild, meistens trocken. Dazu 2 Grad kühler bis 24 Grad.
0: NRW Verkehr.
1: Knobeliger Samstag, einmal die Staus ab 10 Minuten Wartezeit. A3 Oberhausen-Köln zwischen Oberhausen-Lierich und Duisburg-Wedau, 1 Kilometer, 10 Minuten. A4 Olpe Richtung Köln zwischen Gummersbach und Bielstein, 2 Kilometer, auch da 10 Minuten. A45 Hagen Richtung Dortmund zwischen Kreuzhagen und Dortmund-Süd, 8 Kilometer sind 17 Minuten. Und die A52 haben wir noch, Düsseldorf-München-Gladbach zwischen Karst-Nord und Schiefbahn, 3 Kilometer, da steht ihr 33 Minuten. Haltet durch, kommt gut an.
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1: Sebastian Pulli hier und jetzt haben wir eine Hip-Hop-Gruppe aus Finnland. Hip-Hop aus Finnland klingt ähnlich passend wie Death Metal von Sylt, aber funktioniert sehr, sehr gut und die 90er-Fraktion, die wird es vermutlich sehr, sehr freuen. Das sind die Bomben.

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1: Hallo zusammen, hier ist Tim Schröder. Nach der Premiere gestern gibt es heute noch mal zwei Vorstellungen der Hawaiian Nights in Überruhr. Hinter der Show steckt Deutschlands jüngster Zirkusdirektor. Der 21 Jahre alte Nico Frick aus Essen hat sich damit einen großen Traum erfüllt. Tickets gibt es ab 25 Euro. Lecker geht heute auch noch mal. Auf Zollverein ist heute und morgen noch die Gourmetmeile Essen verwöhnt. 15 Gastronomen aus Essen und Umgebung haben für euch das Beste, dass ihre Speisekarten zu bieten haben. Ein Stück weiter auf der Kokerei ist heute auch noch der Arschbomben-Contest im Werkschwimmbad. Sportlich ist es auch auf dem Kennedy-Platz bei der Kleinfeld-Fußball-WM. Außerdem ist heute auch noch der Tag der Trinkhallen und das VKJ-Kinderfest im Volksgarten in Krai. Mehr dazu auch nochmal in unseren Veranstaltungstipps auf radioessen.de.

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1: Ich bin Babette Büchner. In Nepal sind ausländische Helfer zur Unterstützung bei den Sucharbeiten im Flutkatastrophengebiet eingetroffen. Gelandet sei schon eine Rettungsmannschaft aus Indien, hieß es aus dem Außenministerium. Ein weiteres Team aus China werde bald erwartet. Die Zahl der Toten ist inzwischen auf mehr als 600 gestiegen. Mehr als 2500 Menschen gelten weiterhin als vermisst. Bundesarbeitsministerin Bärbel Baas zweifelt offen an der von der Koalition geplanten Pflicht zur Krankschreibung ab dem ersten Tag. In einem Interview mit den Funke-Medien warnte sie, dass es bei einem leichten Infekt durch die Neuregelung eine ganze Woche Krankschreibung geben könnte.
2: Der Pflicht zur Krankschreibung ab dem ersten Tag habe die SPD nur zähneknirschend zugestimmt, obwohl die Partei sie inhaltlich für falsch hält, sagte Baas. In der Union gibt es jedoch keine Bereitschaft, das Thema noch einmal neu zu verhandeln. Dazu habe die Koalition eine Vereinbarung getroffen, die nun flexibel und praxistauglich gestaltet werden müsse, heißt es aus der CDU-CSU-Fraktion. Dauerkakophonie bringe weder das Land noch die Koalition nach vorne, sagte etwa der Chef des CDU-Arbeitnehmerflügels Radke dem Kölner Stadtanzeiger. Aus Berlin Dirk Zeitler.
1: Norwegen trauert. Auch am Tag nach dem Tod von König Harald V. ist auf den Straßen der Hauptstadt Oslo eine bedrückende Atmosphäre zu spüren. Mit dem Tod seines Vaters wurde dessen Sohn Håkon zum König. Jetzt folgt die erste öffentliche Rede des neuen Monarchen.
3: Am Abend überträgt das norwegische Fernsehen die Rede von König Håkon VIII. Dabei soll es vor allem um seinen Vater gehen. Eine solche Ansprache hatte auch König Harald nach dem Tod seines Vaters gehalten. Für Håkon eine schwierige Aufgabe. Trotz der eigenen Trauer wartet viel Arbeit auf den neuen Monarchen. Währenddessen strömten den ganzen Tag über Menschen mit Blumen in den Händen zum Schlossplatz. Hier wird gerade deutlich, wie sehr Harald seinem Volk am Herzen lag. Aus Oslo, Julia Weschenbach.
1: Und zum Sport. In der zweiten Fußball-Bundesliga hat Wolfsburg seinen zweiten Saisonsieg gefeiert. Gegen Karlsruhe stand es am Ende 5:2. Den ersten Sieg in der neuen Saison gab es für Greuther Fürth mit einem 4:3 gegen Energie Cottbus. Und einen Befreiungsschlag hat auch Heidenheim geschafft. Die Mannschaft besiegte Dynamo Dresden mit 5:3. Und das waren die Nachrichten mit Babette Büchner.
4: Das Wetter.
5: Ist Wetter aus dem Mittelfeld, mal Sonne, mal Wolken, ab und zu mal ein bisschen Regen drin, hält sich aber in Grenzen. Maximal 26 Grad heute und morgen wird es dann erstmal noch eine Ecke wolkiger, meistens trocken, aber ab und zu kommt auch dann mal ein bisschen Regen runter. Ist aber nicht wild, bei bis 24 Grad.
4: NRW Verkehr.
5: Relativ voller Samstag, einmal die Staus ab 11 Minuten. A3 Frankfurt-Köln zwischen Siebengebirge und Kreuzborn-Siegburg, 5 Kilometer, 11 Minuten. A3 Arnheim-Köln zwischen Oberhausen-Holten und Duisburg-Wedau, 4 Kilometer, ist eine Viertelstunde obendrauf. A45 Hagen-Dortmund zwischen Kreuzhagen und Dortmund-Süd sind 7 Kilometer, 13 Minuten. Und A59 Duisburg-Dienstlaken, da haben wir zwischen Duisburg-Warnheimer Ort und Meiderich 5 Kilometer, sind 20 Minuten obendrauf. Eine gute Fahrt.
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5: Sebastian Pulli hier. So, was machen wir mit dem letzten Ferienwochenende? Liegen zum Beispiel würde ich vorschlagen. Ist immer ganz hervorragend. Wir hätten auch noch einen guten Streaming-Tipp dafür, den ihr beim Liegen gucken könnt. Da wird's noch besser. Gibt's gleich hier in dieser halben Stunde. Bis dahin auch weiter gerne wenig bewegen. Zu den Ex-Ambassadors zum Beispiel. Schönen Nachmittag euch. Macht euch noch einen schönen Samstag.

0: So, machen wir Sofa heute Abend. Einen guten Film dazu hätten wir.
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0: Und zwar ganz neu auf Netflix, heißt Der Kinderflüsterer.
2: Wenn er dein Fenster offen weiß, wird der Klopfen dran ganz leis. Denn jedes Kind, das einsam ist, das holt der Flüsterer gewiss.
0: Filmexperte Jörg Albrecht, also es wird offenbar unheimlich.
3: Ja, klingt gruselig, der Kinderreim. Wie aus einem Märchen. Allerdings erwartet dich bei Der Kinderflüsterer kein Horrorfilm, sondern ein Thriller über einen Serienkiller. Vorlage ist ein Roman des britischen Krimi-Autors Alex North.
4: Erst am Leben, das ist das Wichtigste.
2: Ja, aber wie lange noch?
3: Das fragt sich Tom, der völlig verzweifelt ist, nachdem sein kleiner Sohn Jake spurlos verschwunden ist. Obwohl Tom vor vielen Jahren mit seinem Vater Pete gebrochen hat, nimmt er jetzt Kontakt zu ihm auf. Denn Pete war früher nicht nur Polizist, er hat damals auch einen Kindermörder zur Strecke gebracht. Und dessen Verbrechen weisen erschreckende Parallelen zu Jakes Verschwinden auf.
4: Das war vor 30 Jahren. Er sitzt lebenslänglich.
2: Aber wie? Kann er denn wieder morden?
3: Sieht also so aus, als ob es einen Nachahmungstäter gibt.
0: So, die Synchronstimme, ne, hier vom Ex-Polizisten haben wir wahrscheinlich alle erkannt. Das ist Robert De Niro.
3: So ist es. Mehr als 50 Jahre ist Christian Brückner jetzt schon De Niros deutsche Stimme. Beide sind auch gleich alt. Das heißt, De Niro ist gerade 83 geworden. Brückner wird es im Oktober. Jetzt in Der Kinderflüsterer spielt De Niro den Vater von Adam Scott, der gerade mit der schrägen Serie Severance Erfolge feiert.
5: Ich brauch dich, um meinen Jungen zu finden.
3: Richtig gut übrigens, dass man diesen Stoff nicht auf 6, 7, 8 Serienfolgen gestreckt hat, sondern das Ganze ein knapp 2-stündiger Spielfilm geworden ist. Der Kinderflüsterer ist ein solider, spannender Thriller.
0: Also Daumen hoch von unserem Filmexperten. Der Kinderflüsterer ist neu auf Netflix, wenn ihr sagt, ich möchte mein Kind am Montag einfach mit ein bisschen mehr Panik in die Schule schicken. Ganz viel Spaß.
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0: Das Wetter.
1: Kann jetzt öfter mal nass werden. In der zweiten Tageshälfte wird auch eine Ecke kühler. Wir landen so über den Abend und die Nacht Richtung 18, 19 Grad. Morgen dann auch wieder eher wolkig, ab und zu mal nass, aber auch nicht allzu wild. Und wieder wärmer bis 24 Grad maximal.
0: NRW Verkehr.
1: Nach wie vor relativ viel los auf den Straßen. Einmal die Staus ab 11 Minuten Wartezeit. A3 Köln-Oberhausen zwischen Kreuz-Ratingen-Ost und Duisburg-Wedau. 2 Kilometer 11 Minuten. A3 Arnheim-Köln zwischen Kreuz-Oberhausen und Duisburg-Wedau. Da haben wir 5 Kilometer 21 Minuten. Dann A45 Hagen-Dortmund zwischen Kreuzhagen und Westhof-Nordkreuz. 5 Kilometer knappe Viertelstunde. Und A59 Duisburg-Dienstlaken zwischen Duisburg-Buchholz und Duisburg-Meiderich. 4 Kilometer, das sind 17 Minuten. Gute Fahrt, kommt gut durch.
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1: Sebastian Pulli hier, wir arbeiten jetzt schon mal weg den Sonntagsgottesdienst. Wir haben immerhin eine Orgel da, reicht vielleicht schon, um die Seele zu retten. Der Pastor ist so mittelseriös, das ist David Guetta zusammen mit Jack.

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0: Ja, passt vielleicht beim ersten Eindruck eher mittelgut zusammen, Köln und Reggae. Aber daher kommt ja einer der größten europäischen Reggae-Musiker überhaupt. Und der hat jetzt ein ganz neues Album raus. Es geht natürlich um Gentleman.
2: Ich war so vor Beginn, als ich angefangen habe, an dem Album zu arbeiten, habe ich gemerkt, irgendwie war ich nicht so inspiriert oder motiviert. Ich habe gedacht, es schleicht sich jetzt so eine Wiederholung ein. Die Textzeile habe ich schon gesungen, die Melodie gab es auch schon mal. Und dann kam tatsächlich irgendwann der Gedanke, vielleicht hat sich's irgendwann mal ausgegentlemannt, ne, nach 30 Jahren. Es kann ja sein, dass man irgendwann nicht mehr in verrauchten Backstage-Räumen abhängen will und so. Also ich genieße dieses Performance-Ding noch total, unterwegs zu sein mit der Band und so. Aber neue Songs zu schreiben, das war auf einmal irgendwie eine komische Phase, die ich so noch nicht kannte.
0: Ja, kleine Flaute, aber die Inspiration ist dann wiedergekommen und das Endergebnis ist ein sehr frisches, heißt Gratitude, das Album, Dankbarkeit, und wir hören die erste Single. Zusammen mit einem anderen Kollegen, den wir kennen aus dem besten Mix.
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1: Ich bin Babit Büchner. Bundesarbeitsministerin Bärbel Baas zweifelt offen an der von der Koalition geplanten Pflicht zur Krankschreibung ab dem ersten Tag. Das kommt in der Union nicht gut an. Der Chef des CDU-Arbeitnehmerflügels Dennis Radke sagte dem Kölner Stadtanzeiger, was man gemeinsam entscheide, sollte man auch gemeinsam vertreten. In einem Interview mit den Funke-Medien hatte Baas davor gewarnt, dass es bei einem leichten Infekt durch die Neuregelung gleich eine Krankschreibung für eine ganze Woche geben könnte. Die islamistischen Taliban haben vorübergehend weiteres Personal nach Deutschland geschickt. Es soll dabei unterstützen, mehr Ausreisepflichtige nach Afghanistan abzuschieben.
2: Dafür müssen Dokumente ausgestellt werden, die die de facto Regierung anerkennt, heißt es dazu aus dem Auswärtigen Amt. Dafür müssen neben ausreichend Personal auch die technischen Voraussetzungen bestehen. Um diese zügig zu schaffen, ist jetzt kurzzeitig ein technisches Unterstützerteam eingereist. Kritiker etwas in Reihen der Grünen bemängeln, dass die Bundesregierung praktische Zugeständnisse macht, um Abschiebungen zu ermöglichen, obwohl sie die Taliban-Regierung nicht anerkennt. Aus Berlin, Dirk Zeitler.
1: Die Rettungsteams in Nepal und China kämpfen sich weiter durch das Katastrophengebiet. Die Zahl der Toten ist inzwischen auf mehr als 600 gestiegen. Mehr als 2500 Menschen gelten weiterhin als vermisst.
3: Das Ausmaß der Katastrophe ist weiter noch schwer abzuschätzen. Am Beispiel des nepalesischen Orts Devigat in der an Tibet grenzenden Provinz Bagmati zeigt sich jedoch überdeutlich die tiefe Spur der Verwüstung. Der größte Teil des Orts versinkt in einem Meer aus grauem Schlamm und Trümmerteilen. Fast sämtliche Häuser des Orts, wo früher bis zu 1500 Menschen wohnten, sind jetzt praktisch unbewohnbar. Einige Bewohner kommen von ihren Schutzunterkünften und versuchen, ihr Hab und Gut in ihren teils zerstörten Häusern zu retten. Aus Nepal, Dirk Otto.
1: Und zum Sport. Neuling Elversberg hat einen furiosen Start in die erste Fußball-Bundesliga hingelegt. Die Mannschaft gewann gleich zum Auftakt mit 3:2 gegen Bayer Leverkusen. Außerdem spielten Leipzig, Mönchengladbach 3:0, Mainz, Paderborn 0:0, Union Berlin, Frankfurt 3:3 und Köln, Hoffenheim 3:2. Und das waren die Nachrichten mit Babette Büchner.
4: Das Wetter.
5: Wir gehen mit Temperaturen um die 20 Grad in den Samstagabend. Dazu viele Wolken, manchmal Regen und teils kräftiger Wind. So bleibt es auch in der Nacht. Dann gehen die Werte runter auf 15 Grad. Morgen geht es mit vielen Wolken los. Die lockern im Laufe des Tages aber auf. Regen gibt es nur ganz selten und kurz. Dazu 21 bis 24 Grad. Montag kommen aber die nächsten Regen- und Gewitterschauer, teilweise auch mit Sturmböen.
4: NRW Verkehr.
5: Und hier kommen die Staus mit den längsten Wartezeiten. A3 Oberhausen Richtung Köln. Zwischen Oberhausen-Lierich und Duisburg-Wedau 2 Kilometer Stau. Macht ein Plus von 12 Minuten. A33 Bielefeld-Osnabrück. Zwischen Künsebeck und Halle-Westfalen 1 Kilometer Stau. 40 Minuten Zeitverlust. Auf der A40 Dortmund-Essen. Da dauert es zwischen dem Kreuz Bochum und dem Dreieck Bochum-West 12 Minuten länger. Es gibt einen 5 Kilometer Stau. Und A45 Hagen-Dortmund. Zwischen Kreuz Hagen und Westhofener Kreuz 4 Kilometer Stau, ein Plus von 11 Minuten.
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5: Kennt ihr eine Twin Single, also eine Zwillingssingle? Nee? Pech gehabt. Nee, Quatsch. Ich lasse euch nicht umsterben. Katy Perry hat neue Musik und das ist eben so eine Twin-Single. Das ist quasi Teil 2 von ihrem Hit Band Aid. Die gehören wie so Zwillinge irgendwie zusammen. Und wir hören gleich rein um 17:45. Patrick Rickert hier. Schönes Wochenende euch.

Das ist Nostalgie aus den 90ern von La Bouche, Sweet Dreams. Und wenn ich den neuen Song von Katy Perry mit einem Wort beschreiben müsste, würde ich auch sagen Nostalgie. Der Sound erinnert nämlich sehr an Katy Perrys legendäre Hits der 2010er.

0: Und noch was Besonderes gibt's am neuen Song. Er ist eine Twin-Single, also eine Zwillings-Single. Das heißt, er knüpft thematisch an ihre letzte Single an. Das war ja Band-Aids. Da ging's noch um den Herzschmerz einer zerbrechenden Beziehung. Und jetzt gibt's eben sozusagen Teil 2, Watch It Burn. Da hat Katy Perry sich davon gelöst und sich stattdessen für die Liebe am Leben und an sich selbst entschieden.
1: I wrote 2 songs, Band-Aids and Watch It Burn. And I was terrified of putting Watch It Burn out. I was a little scared of putting Band-Aids out because they're so honest and they really tell a lot about my story. And I was like, I'm never putting this out. And cut to now, I'm putting it out.
0: Also sie hat 2 Songs geschrieben, Band-Aids und Watch It Burn, und dachte, sie würde die Songs niemals veröffentlichen, weil sie einfach so viel von ihr preisgeben. Umso glücklicher sind wir natürlich, dass sie doch beide Songs rausgebracht hat. Und den neuen, den spielen wir jetzt. Watch It Burn von Katy Perry.
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0: Das Wetter.
1: Die Abendstunden bleiben bewölkt, manchmal verregnet und teilweise sehr windig. Erst mitten in der Nacht zieht der Regen ab, dazu 18 bis 15 Grad. Morgen startet der Tag erstmal bewölkt, aber je später der Sonntag, desto schöner wird er, auch mal mit Sonne und nur selten mit kurzen Regenschauern. Das Ganze bei 21 bis 24 Grad. Montag dann wieder mehr Regen, teilweise Gewitter und Sturmböen.
0: NRW Verkehr.
1: Und hier kommen die längeren Meldungen. A3 Arnheim-Köln zwischen Kreuz Oberhausen und Kreuz Oberhausen West. 3 Kilometer Stau, macht 6 Minuten on top. A3 Oberhausen-Köln zwischen Oberhausen-Lierich und Duisburg-Wedau. 1 Kilometer Stau, da dauert es 7 Minuten länger. A33 Bielefeld-Osnabrück. Zwischen Künsebeck und Halle-Westfalen gibt es zwar nur einen Kilometer Stau, ihr verliert dort aber eine Dreiviertelstunde. Dann die A44 Aachen-Mönchengladbach zwischen Aldenhofen und Jülich-West. 10 Minuten Zeitverlust. Und A59 Duisburg Richtung Dienstlaken zwischen Duisburg-Zentrum und Meiderich 2 Kilometer Stau, macht on top 7 Minuten.
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1: Ja, ich weiß, wir sind im Jahr 2026, aber kennt ihr noch MySpace? Da haben in den 2000ern viele Musikerinnen und Musiker ihre Songs hochgeladen, um ja bekannt zu werden. Und eine der ersten, die es dank des Internets und dank MySpace geschafft hat, war Adele. Ein Label entdeckte sie da und zack, Plattenvertrag und berühmt. Und hier kommt Adele mit Someone Like You. Ich bin Patrick Rickert. Ich wünsche uns ein schönes Wochenende. Ah.

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0: das ist mal ein fantastisches Wochenende zum Mountainbiken. Ja, schön durch den Matsch fahren, toll. Also da ist nichts mit entspannter Radtour an diesem Wochenende, glaube ich. Aber trotzdem, wenn man auch bei dem Wetter fährt, man freut sich ja immer, wenn es bergab geht. Ne? Wenn es nicht gerade so krass ist wie beim Downhill-Mountainbike.
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2: Wer Downhill-Mountainbike fährt, braucht eigentlich keinen Helm. Ja, wenn du das machst, hast du ja schon den maximalen Nagel im Kopf. Wie schlimm soll's denn noch werden? Durch den Wald kacheln, über Felsen springen und dann mit bis zu 80 Stuckis Bäumen ausweichen. Da bist du bekloppt, aber fully. Kleiner Mountainbiker-Witz. Ich glaube, selbst mit einem wilden Bären in die Badewanne steigen ist ungefährlicher. Vor allem, früher haben Downhill ja nur so 20-Jährige gemacht, die es nicht besser wussten. Die Alten waren raus, weil für Downhill musste ja erstmal Uphill kommen. Aber dank elektrischer Trampelhilfe trittst du eine steile Stotterpiste mit 25 Sachen und einem Lächeln auf den Lippen hoch. Gut, Knochen brechen kannst du dir meistens eh nicht mehr, weil viele sind ja schon Titanersatzteile. Aber ich sage ehrlich, mir ist das alles zu wild. Wenn Downhill, dann nur mit dem Liegefahrrad. Ist bequemer. Auch der Abtransport ist leichter, wenn sich mal wieder das Schlüsselbein verabschiedet. Also immer dran denken, runter kommen sie alle. Aber mein Tipp, aufhören, bevor was passiert. Wer sein Rad liebt, der schiebt.
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1: Ich bin Babette Büchner. Noch immer ist unklar, wer hinter der Sprengstoffdrohne am Flughafen Leipzig-Halle steckt. Die Welt am Sonntag und das Portal Politico berichten jedoch, dass die Bundesregierung bald Russland dafür offiziell verantwortlich machen will. Darauf angesprochen sagte ein Regierungssprecher, man beteilige sich nicht an Spekulationen. Bundeskanzler Friedrich Merz hatte zuletzt in einem TV-Interview angekündigt, dass es bald eine Reaktion auf den Vorfall in Leipzig geben werde. Bundesarbeitsministerin Bärbel Baas zweifelt offen an der von der Koalition geplanten Pflicht zur Krankschreibung ab dem ersten Tag. In einem Interview mit den Funke-Medien warnte sie, dass es bei einem leichten Infekt durch die Neuregelung eine ganze Woche Krankschreibung geben könnte.
2: Der Pflicht zur Krankschreibung ab dem ersten Tag habe die SPD nur zähneknirschend zugestimmt, obwohl die Partei sie inhaltlich für falsch hält, sagte Baas. In der Union gibt es jedoch keine Bereitschaft, das Thema noch einmal neu zu verhandeln. Dazu habe die Koalition eine Vereinbarung getroffen, die nun flexibel und praxistauglich gestaltet werden müsse, heißt es aus der CDU-CSU-Fraktion. Aus Berlin Dirk Zeitler.
1: Norwegen trauert. Auch am Tag nach dem Tod von König Harald V. ist auf den Straßen der Hauptstadt Oslo eine bedrückende Atmosphäre zu spüren. Mit dem Tod seines Vaters wurde dessen Sohn Håkon zum König. Jetzt folgt die erste öffentliche Rede des neuen Monarchen.
3: Am Abend überträgt das norwegische Fernsehen die Rede von König Håkon VIII. Dabei soll es vor allem um seinen Vater gehen. Eine solche Ansprache hatte auch König Harald nach dem Tod seines Vaters gehalten. Für Håkon eine schwierige Aufgabe. Trotz der eigenen Trauer wartet viel Arbeit auf den neuen Monarchen. Währenddessen strömten den ganzen Tag über Menschen mit Blumen in den Händen zum Schlossplatz. Hier wird gerade deutlich, wie sehr Harald seinem Volk am Herzen lag. Aus Oslo, Julia Weschenbach.
1: Und zum Sport. Neuling Elversberg hat einen furiosen Start in die erste Fußball-Bundesliga hingelegt. Die Mannschaft gewann gleich zum Auftakt mit 3:2 gegen Bayer Leverkusen. Außerdem spielten Leipzig, Mönchengladbach 3:0, Mainz-Paderborn 0:0, Union Berlin, Frankfurt 3:3 und Köln-Hoffenheim 3:2. Und das waren die Nachrichten mit Babette Büchner.
4: Das Wetter.
5: Heute Abend und heute Nacht gibt es immer wieder Regen, teilweise auch kräftige Sturmböen bei 18 bis 15 Grad. Der Sonntag wird aber schöner, die Wolken verziehen sich im Laufe des Tages, es bleibt meistens trocken, wenn was runterkommt, dann nicht viel, bei 21 bis 24 Grad. Der Montag ist dann aber wieder meistens bewölkt, verregnet und Gewitter ziehen auf und der nächste kräftige Wind ist auch im Anmarsch.
6: NRW Verkehr.
5: Und hier kommen die Staus mit mindestens 5 Minuten Wartezeit. A3 Oberhausen-Köln zwischen Oberhausen-Lierich und Duisburg-Wedau, 1 Kilometer Stau, 10 Minuten on top. A33 Bielefeld-Osnabrück zwischen Künsebeck und Halle-Westfalen, 1 Kilometer Stau, da dauert es aber eine Viertelstunde länger. A44 Aachen-Mönchengladbach zwischen Alsdorf und Jülich-West, 1 Kilometer Stau plus 10 Minuten. Dann die 52 Düsseldorf-Essen zwischen dem Kreuz Breitscheid und Essen-Kettwig, 1 Kilometer Stau plus 5 Minuten. Und auf der A59 Duisburg Richtung Dienstlaken, da dauert es zwischen Duisburg-Zentrum und Meiderich 8 Minuten länger. Es gibt einen 2-Kilometer-Stau.
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5: Also wenn ich jetzt sagen würde, los Leute, Samstagabend, alle Mann jetzt tanzen, würdet ihr sagen, hä? Hat der sie noch alle? Aber wisst ihr, wenn CNC Music Factory das sagen... Dann machen es wieder alle, ne? Na toll. Patrick Rickert hier, schönen Abend.

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0: Das Wetter.
1: Wir gehen mit Temperaturen um die 20 Grad in den Samstagabend. Dazu viele Wolken, manchmal Regen und teils kräftiger Wind. So bleibt es auch in der Nacht. Dann gehen die Werte runter auf 15 Grad. Morgen geht es mit vielen Wolken los. Die lockern im Laufe des Tages aber auf. Regen gibt es nur ganz selten und kurz. Dazu 21 bis 24 Grad. Montag kommen aber die nächsten Regen- und Gewitterschauer, teilweise auch mit Sturmböen.
0: NRW Verkehr.
1: Und diese Staus sind noch übrig geblieben. A3 Oberhausen-Köln zwischen Kreuz Kaiserberg und Duisburg-Wedau. 1 Kilometer Stau macht ein Plus von 7 Minuten. A4 Aachen-Köln zwischen dem Kreuz Köln-Süd und Köln-Poll. 2 Kilometer Stau on top 10 Minuten. A33 Bielefeld-Osnabrück zwischen Künsebeck und Halle-Westfalen. 10 Minuten Zeitverlust. Und auf der A59 Duisburg-Dienstlaken. Da dauert es zwischen Duisburg-Zentrum und Maidrich 6 Minuten länger. Es gibt einen 1 Kilometer Stau.
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1: Macht euch einen schönen Samstagabend. Ich spiele uns passende Musik dazu von Hunter X. Hier ist Golden. Ich bin Patrick Rickard. Schönes Wochenende.

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0: Sehr gerne. Und hier sind die Hosen mit Unter den Wolken.

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1: Ich bin David Büchner. Wer steckt hinter der Sprengstoffdrohne am Flughafen Leipzig-Halle? Mehrere Medien des Springer Verlags berichten, dass die Bundesregierung bald Russland dafür offiziell verantwortlich machen will. Darauf angesprochen sagte ein Regierungssprecher jedoch, man beteilige sich nicht an Spekulationen.
2: Unter anderem die Bild berichtet, die Bundesregierung bereite ein umfangreiches Maßnahmenpaket gegen Moskau vor. Sie beruft sich auf mit dem Vorgang vertraute Personen. Die Bundesregierung werde bald die Urheberschaft des Angriffs abschließend feststellen, sagte Bundeskanzler Merz vor kurzem in einem TV-Interview. Die Urheber hybrider Angriffe würden dafür bezahlen. Doch noch ist es offenbar nicht so weit. Die mit Sprengstoff präparierte Drohne war Anfang August im Sicherheitsbereich des Flughafens zwischen ukrainischen Frachtmaschinen entdeckt worden. Aus Berlin, Dirk Zeitler.
1: Die Rettungsteams in Nepal und China kämpfen sich weiter durch das Katastrophengebiet. Inzwischen sind auch ausländische Helfer zur Unterstützung bei den Sucharbeiten eingetroffen. Die Zahl der Toten ist inzwischen auf mehr als 600 gestiegen. Der Zustand der geborgenen Leichen macht es dabei schwer, die Opfer zu identifizieren. Vor der Bestattung werden daher DNA-Proben genommen. Mehr als 2500 Menschen gelten weiterhin als vermisst. Die Isländer entscheiden heute in einem Referendum über die Wiederaufnahme von EU-Beitrittsgesprächen. Dabei deutet alles auf ein knappes Ergebnis hin.
3: Es ist 13 Jahre her, dass Island aus den Verhandlungen über einen Beitritt zur EU ausgestiegen ist. Ob die wieder aufgenommen werden, wird wohl eine sehr knappe Entscheidung sein. Letzte Umfragen sprechen von einer hauchdünnen Mehrheit für neue Verhandlungen. Denn der Insel im Nordatlantik geht es wirtschaftlich nicht gut und es gibt Sorgen um die künftige Sicherheit, ganz ohne eine eigene Armee. Aber es gibt auch Bedenken, den lebenswichtigen Fischfang der EU-Kontrolle zu unterwerfen. Aus Brüssel, Dieter Ebeling.
1: Und zum Fußball. Traumstart für Bundesliga-Neuling Elversberg. Die Mannschaft gewann zum Auftakt der Saison mit 3:2 gegen Bayer Leverkusen. Für Mitaufsteiger Paderborn gab es gegen Mainz ein 0:0. Außerdem spielten Leipzig, Mönchengladbach 3:0, Union Berlin, Eintracht Frankfurt 3:3 und Köln-Hoffenheim 3:2. Und das waren die Nachrichten mit Babette Büchner.
4: Das Wetter.
5: Die Abendstunden bleiben bewölkt, manchmal verregnet und teilweise sehr windig. Erst mitten in der Nacht zieht der Regen ab, dazu 18 bis 15 Grad. Morgen startet der Tag erstmal bewölkt, aber je später der Sonntag, desto schöner wird er, auch mal mit Sonne und nur selten mit kurzen Regenschauern. Das Ganze bei 21 bis 24 Grad. Montag dann wieder mehr Regen, teilweise Gewitter und Sturmböen.
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5: Und hier sind die Staus mit den längsten Wartezeiten. A3 Oberhausen-Köln zwischen Kreuz-Kaiserberg und Duisburg-Wedau 1 Kilometer Stau, 7 Minuten on top. A4 Köln-Olpe zwischen Bielstein und Gummersbach 1 Kilometer Stau, rechnet da mal mit 5 Minuten Zeitverlust. A33 Bielefeld-Osnabrück zwischen Steinhagen und Halle-Westfalen gibt es 2 Kilometer Stau, Zeitverlust aber 50 Minuten. Und A59 Duisburg-Dienstlaken zwischen Duisburg-Zentrum und Meiderich 1 Kilometer Stau, nach 5 Minuten seid ihr da aber durch.
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5: Samstagabend, wir schalten in den Partymodus jetzt mit Rosilla. Hier ist Everybody's Free. Patrick Rickert, mein Name. Schönes Wochenende. Yeah.

Shyla und Be Devotion am Samstagabend. Also beim Fertigmachen für die Party läuft Spacer aus den 80ern. Wir kommen jetzt zu einem Hit aus einer französischen Geisterserie. In den 70ern lief Belphegor. Das hier war die Titelmelodie. Klingt schon nach Spuk, ne? In der Serie ging es um einen ägyptischen Geist, der im Louvre sein Unwesen treibt. Und die Hip-Hopper vom Wu-Tang-Clan haben aus dieser Titelmelodie einen Hit gemacht. Gravel Pit. Spiele ich uns jetzt. Damit euch ein schönes Wochenende. 1, 2, 1, 2, 1, 2, check this out. 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

0: Das Wetter.
1: Heute Abend und heute Nacht gibt es immer wieder Regen, teilweise auch kräftige Sturmböen bei 18 bis 15 Grad. Der Sonntag wird aber schöner. Die Wolken verziehen sich im Laufe des Tages. Es bleibt meistens trocken. Wenn was runterkommt, dann nicht viel. Bei 21 bis 24 Grad. Der Montag ist dann aber wieder meistens bewölkt, verregnet und Gewitter ziehen auf. Und der nächste kräftige Wind ist auch im Anmarsch.
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1: Drei Meldungen gibt es noch. A1 Dortmund-Köln zwischen Wermelskirchen und Burscheid. 1 Kilometer Stau, ein Plus von 11 Minuten. A3 Oberhausen-Köln zwischen dem Kreuz Kaiserberg und Duisburg-Wedau. Auch 1 Kilometer Stau. Hier dauert es 6 Minuten länger. Und A4 Köln-Olpe zwischen Bielstein und Gummersbach. 1 Kilometer Stau plus 5 Minuten.
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1: Und hiermit haben sich die New Kids on the Block in den Teenie-Band-Himmel katapultiert. Step by Step. Ich bin Patrick Rickert. Schönes Wochenende.

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1: Gut, es ist auch erst Spieltag 1. Seit gestern läuft die Fußball-Bundesliga wieder. Den Auftakt haben die Bayern mit 5:1 gegen Stuttgart gewonnen. Und deswegen haben die Bayern auch schon auf Tabellenplatz 1 übernachtet. Heute Nachmittag gab es weitere Spiele. Leipzig gegen Borussia Mönchengladbach 3:0. Mainz gegen Paderborn ist torlos 0:0 ausgegangen. Union Berlin gegen Eintracht Frankfurt 3:3. Der 1. FC Köln gewinnt 3:2 gegen Hoffenheim. Und der SV Elversberg gewinnt auch 3:2. Und zwar gegen Bayer Leverkusen. Und dann gab es gerade eben das Abendspiel in der Fußball-Bundesliga. Borussia Dortmund gegen den HSV. Und da hat der BVB gewonnen 2:0. Aber die Bayern bleiben trotzdem mindestens noch eine Nacht auf Tabellenplatz 1. Aber morgen gibt es ja auch noch Spiele. Vielleicht ändert sich dann ja was. Morgen spielen noch SC Freiburg gegen Werder Bremen und Augsburg gegen Schalke.
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1: Ich bin Babette Büchner. In seiner ersten Rede als neuer norwegischer König hat Håkon der VIII. Sich mit berührenden Worten an seinen gestorbenen Vater König Harald erinnert. Danke, dass du so ein guter Papa warst, sagt er in einer Ansprache im Fernsehen und Radio. Mit Blick auf seine neuen Aufgaben kündigte er an, gemeinsam mit seiner Frau immer zu versuchen, die Lebenssituation unterschiedlicher Menschen zu verstehen. Er glaube an ein Norwegen, in dem es Platz für alle gebe. Die abschlagsfreie Rente nach 45 Beitragsjahren soll nach den Plänen der schwarz-roten Koalition abgeschafft werden. Offen ist jedoch noch ab wann. Bundesarbeitsministerin Bärbel Baas hat sich jetzt im Interview mit den Funke-Medien für eine Übergangsfrist von etwa 5 Jahren ausgesprochen.
2: Die Menschen müssen Zeit haben, ihre Lebensplanung anzupassen, meint Baas. Heißt, wer kurz vor der Rente steht und damit rechnet, sollte nicht plötzlich mit einer neuen Regelung konfrontiert werden. Deshalb hält Baas 5 Jahre für einen guten Zeitraum für eine Übergangsfrist, bis die sogenannte Rente ab 63 dann gestrichen wird. Aus Berlin, Thomas Thonfeld.
1: Wer steckt hinter der Sprengstoffdrohne am Flughafen Leipzig-Halle? Mehrere Medien des Springer Verlags berichten, dass die Bundesregierung bald Russland dafür offiziell verantwortlich machen will. Darauf angesprochen sagte ein Regierungssprecher jedoch, man beteilige sich nicht an Spekulationen.
3: Unter anderem die Bild berichtet, die Bundesregierung bereite ein umfangreiches Maßnahmenpaket gegen Moskau vor. Sie beruft sich auf mit dem Vorgang vertraute Personen. Die Bundesregierung werde bald die Urheberschaft des Angriffs abschließend feststellen, sagte Bundeskanzler Merz vor kurzem in einem TV-Interview. Die mit Sprengstoff präparierte Drohne war Anfang August im Sicherheitsbereich des Flughafens zwischen ukrainischen Frachtmaschinen entdeckt worden. Aus Berlin, Dirk Zeitler.
1: Und zum Fußball. Borussia Dortmund ist mit einem souveränen Sieg in die Bundesliga-Saison gestartet. Die Mannschaft gewann gegen den Hamburger SV mit 2:0. Zuvor hatte Bundesliga-Neuling Elversberg Leverkusen mit 3:2 besiegt. Für Mitaufsteiger Paderborn gab es gegen Mainz ein 0:0. Außerdem spielten Leipzig Mönchengladbach 3:0, Union Berlin Eintracht Frankfurt 3:3 und Köln Hoffenheim 3:2. Und das waren die Nachrichten mit Babette Büchner.
4: Das Wetter. Heute Abend und heute Nacht liegen die Werte bei 18 bis 15 Grad. Dazu gibt es immer wieder Regen, manchmal auch kräftige Windböen. Der Sonntag wird schöner. Die Wolken verziehen sich im Laufe des Tages. Meistens ist es trocken. Regen gibt es nur örtlich und wenn auch nicht viel. Und dazu 21 bis 24 Grad. Montag dann wieder schlechter mit Regen- und Gewitterschauern und teils Sturmböen.
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4: Und hier hakt es noch auf den Straßen A1 Dortmund-Köln zwischen Wermelskirchen und Burscheid. 1 Kilometer Stau plus eine Viertelstunde. A3 Oberhausen-Köln zwischen Kreuz Kaiserberg und Duisburg-Wedau. 1 Kilometer Stau macht 5 Minuten on top. Und A59 Duisburg-Dienstlaken zwischen Duisburg-Zentrum und Meiderich. 1 Kilometer Stau, auch hier plus 5 Minuten.
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4: Samstagabend, 21 Uhr durch. Was soll ich nur tun? Auf der Couch liegen bleiben, doch noch aufstehen, rausgehen, mich erst noch fertig machen, dieser Stress. Hier ist eine kleine Entscheidungshilfe. Bleibt doch einfach zu Hause und macht eure eigene Küchenparty mit euch selbst. Dazu spiele ich die Musik, jetzt You Not Us und Daddy DJ Flipside. Könnt ihr auch wunderbar im Gammel-Outfit Party machen. Patrick Rickert hier.

0: Wir gehen mit Pitbull durch den Abend. Feel This Moment. Jede Menge Partymusik haben wir für euch und dazu auch schräge Stories zu DJ Bobo zum Beispiel. Der war mal in den 90ern mit Michael Jackson auf Welttournee als Voract. Aber die beiden sind sich eigentlich nie begegnet, bis auf einmal in Moskau im Hotel. Beide standen vom Fahrstuhl und DJ Bobo wollte sich bei Michael Jackson bedanken, dass er ihn mit auf Tour genommen hat. Und raus kam von ihm nur ein Hi, how are you doing? Und Michael Jackson sagte Hi, how are you doing? Und das war's. Das war die ganze Unterhaltung. Dann ging's weiter mit peinlichem Schweigen. Also da haben die beiden sich wirklich nur Hi gesagt. Mehr war aus DJ Bobo nicht rauszukriegen. Aber hey, er hat Michael Jackson Hallo gesagt. Das kann, glaube ich, keiner von uns behaupten, oder? DJ Bobo spiele ich uns jetzt mit Everybody. Schönen Samstagabend.
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0: Das Wetter.
1: Wir gehen mit 18 bis 15 Grad durch den Abend und auch durch die Nacht. Dazu gibt es immer wieder Regen oder stürmische Böen. Morgen geht der Sonntag erst mit vielen Wolken los. Die lösen sich im Tagesverlauf aber auf. Meistens ist es trocken bei 21 bis 24 Grad. Der Montag wird dann wieder ungemütlicher mit Regen, Gewitter und Sturmböen.
0: NRW Verkehr.
1: A1 Dortmund-Köln zwischen Wermelskirchen und Burscheid. 1 Kilometer Stau, Viertelstunde plus. A3 Oberhausen-Köln zwischen dem Kreuz Kaiserberg und Duisburg-Wedau. Auch 1 Kilometer Stau, da braucht ihr 5 Minuten länger. Und auf der A40 Dortmund-Essen, da dauert es zwischen Dortmund-Dorstfeld und Dortmund-Lütgendortmund auch 5 Minuten länger. Es gibt 3 Kilometer Stau.
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1: Leute, ich erwarte jetzt Motivation zu diesem 90er. Captain Jack, Patrick Rickert hier, hallo.

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0: Wir nehmen uns jetzt mal eine 90er-Hymne vor. The Verve, Bittersweet Symphony, die Melodie verfolgt einen einfach, oder? Einmal im Kopf für den ganzen Abend drin. Und diese Melodie lebt grundsätzlich weiter, denn zwei deutsche DJs haben vor ein paar Jahren aus diesem 90er-Rockhit eine Dance-Version gemacht. Frische Stimme dazu, fertig. Gampa und Dadoni mit Sängerin Emily Roberts und hier ist die Dance-Version von Bittersweet Symphony. Schönen Samstagabend euch!
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0: Vater König Harald erinnert. Danke, dass du so ein guter Papa für meine Schwester Märtha und mich warst, sagte Håkon in einer Ansprache im norwegischen Fernsehen und Radio.
1: Viele Norweger dürften während der Rede Tränen in den Augen gehabt haben. Warm und gefühlvoll erzählt der neue Monarch von seinem gerade erst gestorbenen Vater. König Harald habe die Menschen zum Lachen gebracht, sei ein guter Zuhörer gewesen und habe es immer geschafft, dass alle sich wohlfühlen. Als Håkon seiner Mutter Königin Sonja zum Hochzeitstag gratuliert, den sie am Tag nach Haralds Tod allein begehen musste, bricht ihm kurz die Stimme weg. Auf den neuen König wartet nun eine große Aufgabe. Aus Oslo, Julia Weschenbach.
0: Rund 3000 Menschen werden nach der Flutkatastrophe im Himalaya noch vermisst, darunter mehrere Deutsche. Retter suchen unter schwierigsten Bedingungen im Schlamm. Inzwischen sind auch ausländische Helfer zur Unterstützung bei den Sucharbeiten eingetroffen. Die Zahl der Toten ist inzwischen auf mehr als 600 gestiegen. Mehr als 36 Jahre nach dem Mauerfall sehen viele Menschen noch einige Distanz zwischen Ost- und Westdeutschland. Dennoch stellen wenige die Wiedervereinigung in Frage. Das geht aus einer Umfrage des Instituts YouGov hervor.
2: Ungefähr zwei Drittel betrachten Mauerfall und Wiedervereinigung als Glücksfall für Deutschland, doch Unterschiede zwischen Ost und West bleiben spürbar. Die Aussage, seit der Wiedervereinigung sind die Deutschen zu einer Nation zusammengewachsen, lehnten 57% der Ost- und 45% der Westdeutschen ab. Zugleich denkt jeder Zweite in Ost und West, dass Unterschiede in Medien und Politik übertrieben dargestellt werden. Dirk Zeitler, Nachrichtenredaktion.
0: In der Fußball-Bundesliga ist Borussia Dortmund mit einem Sieg in die neue Saison gestartet. Der BVB gewann am Abend gegen den Hamburger SV mit 2:0. Zuvor hatte es einen Traumstart für Neuling Elversberg gegeben. Die Saarländer schlugen Bayer Leverkusen mit 3:2. Außerdem spielten Leipzig-Mönchengladbach 3:0, Mainz-Paderborn 0:0, Union Berlin gegen Frankfurt 3:3 und Köln besiegt Hoffenheim mit 3:2. Und das waren die Nachrichten mit Thomas Brockt.
3: Das Wetter.
4: Heute Nacht gibt es weiterhin stellenweise Regen und stürmischen Wind, dazu 18 bis 15 Grad. Der Sonntag ist meistens dann trocken und die Wolken lockern im Laufe des Tages immer weiter auf, dann 21 bis 24 Grad. Montag kommt aber der nächste Regen zu uns. Teilweise gibt es dann auch wieder Gewitter oder Sturmböen.
3: NRW Verkehr.
4: A1 Dortmund-Köln zwischen Wermelskirchen und Burscheid, 1 Kilometer Stau, macht im Moment ein Plus von einer Viertelstunde. Und auf der A40 Dortmund-Essen, da hakt es zwischen Dortmund-Dorstfeld und Bochum-Werne. Es gibt einen 4-Kilometer-Stau. Auch da dauert es eine Viertelstunde länger.
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4: Patrick Rickert hier. Ich liebe euch. Fühlt euch geknutscht.

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1: Ich bin Thomas Brockt. In seiner ersten Rede als neuer norwegischer König hat Håkon VIII. Sich mit berührenden Worten an seinen gestorbenen

0: Das hier war der allererste Rap-Song überhaupt, der jemals im Radio gespielt wurde. Rapper's Delight von der Sugar Hill Gang. Und einer dieser Rapper war damals Pizzabäcker. Der hat bei der Arbeit so ein bisschen bei Pizzabacken gerappt. Und dabei wurde er entdeckt. Das war Ende der 70er, ewig her. Damals eine Sensation. Also plötzlich war Rap nicht mehr nur so ein Underground-Ding. Seitdem sind Rap und Hip-Hop offiziell in den Playlists angekommen. Schönen Samstagabend euch. Jetzt mit Musik von Beyoncé und Sean Paul. Hier ist Baby Boy.
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0: Das Wetter.
1: Heute Abend und heute Nacht liegen die Werte bei 18 bis 15 Grad. Dazu gibt es immer wieder Regen, manchmal auch kräftige Windböen. Der Sonntag wird schöner. Die Wolken verziehen sich im Laufe des Tages. Meistens ist es trocken. Regen gibt es nur örtlich und wenn auch nicht viel. Und dazu 21 bis 24 Grad. Montag dann wieder schlechter mit Regen- und Gewitterschauern und teils Sturmböen.
0: NRW Verkehr.
1: A1 Köln Richtung Dortmund zwischen Remscheid-Lennep und Wuppertal-Ronsdorf. 5 Minuten Zeitverlust und das war's auch schon. Gute Fahrt euch.
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1: Hallo, Patrick Rickert hier. Run DMC habe ich für uns. It's like that. Schönen Samstagabend.

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0: Wir spielen euch die 80er mit Clash. Should I stay or should I go? Und wenn ihr sagt, warte mal, 80er, war das nicht 90er? Ja und nein, also der Song ist definitiv von 82, aber 10 Jahre später war er erst so richtig erfolgreich in den 90ern durch eine Jeans-Werbung. Direkt nach der Veröffentlichung gab es nur Platz 17, also nur in Anführungszeichen, Platz 17 in den UK-Charts und nach diesem Jeans-Werbespot aber Platz 1. Und damit kommen wir jetzt an diesem Samstagabend zu Martin Solveig. Hier ist Hey Now!
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0: als 2500 Menschen vermisst, darunter auch ausländische Touristen.
1: Das Ausmaß der Katastrophe ist weiter noch schwer abzuschätzen. Am Beispiel des nepalesischen Orts Devigat in der an Tibet grenzenden Provinz Bagmati zeigt sich jedoch überdeutlich die tiefe Spur der Verwüstung. Der größte Teil des Orts versinkt in einem Meer aus grauem Schlamm und Trümmerteilen. Fast sämtliche Häuser des Orts, wo früher bis zu 1500 Menschen wohnten, sind jetzt praktisch unbewohnbar. Einige Bewohner kommen von ihren Schutzunterkünften und versuchen, ihr Hab und Gut in ihren teils zerstörten Häusern zu retten. Aus Nepal, Dirk Otto.
0: In seiner ersten Rede als neuer norwegischer König hat Håkon der Achte sich mit berührenden Worten an seinen gestorbenen Vater König Harald erinnert. Danke, dass du so ein guter Papa warst, sagte er in einer Ansprache im Fernsehen und Radio. Mit Blick auf seine neuen Aufgaben kündigte Håkon an, gemeinsam mit seiner Frau immer zu versuchen, die Lebenssituation unterschiedlicher Menschen zu verstehen. Er glaube an ein Norwegen, in dem es Platz für alle gebe. Die Bundesregierung will sich weiter nicht öffentlich dazu äußern, wer für den versuchten Anschlag mit einer Sprengstoffdrohne am Flughafen Leipzig-Halle verantwortlich ist. Auf Berichte von Medien des Springer Verlags angesprochen, Russland stecke hinter der Attacke, sagte ein Sprecher, die Regierung beteilige sich nicht an Spekulationen.
2: Unter anderem die Bild berichtet, die Bundesregierung bereite ein umfangreiches Maßnahmenpaket gegen Moskau vor. Sie beruft sich auf mit dem Vorgang vertraute Personen. Die Bundesregierung werde bald die Urheberschaft des Angriffs abschließend feststellen, sagte Bundeskanzler Merz vor kurzem in einem TV-Interview. Die Urheber hybrider Angriffe würden dafür bezahlen. Dirk Zeitler, Nachrichtenredaktion.
0: In der Fußball-Bundesliga ist Borussia Dortmund mit einem Sieg in die neue Saison gestartet. Der BVB gewann am Abend gegen den Hamburger SV mit 2:0. Zuvor hatte es einen Traumstart für Neuling Elversberg gegeben. Die Saarländer schlugen Bayer Leverkusen mit 3:2. Außerdem spielten Leipzig-Mönchengladbach 3:0, Mainz-Paderborn 0:0, Union Berlin gegen Frankfurt 3:3 und Köln besiegt Hoffenheim mit 3:2. Und das waren die Nachrichten mit Thomas Brockt.
3: Das Wetter.
4: Wir gehen mit 18 bis 15 Grad durch den Abend und auch durch die Nacht. Dazu gibt es immer wieder Regen oder stürmische Böen. Morgen geht der Sonntag erst mit vielen Wolken los. Die lösen sich im Tagesverlauf aber auf. Meistens ist es trocken bei 21 bis 24 Grad. Der Montag wird dann wieder ungemütlicher mit Regen, Gewitter und Sturmböen.
3: NRW Verkehr.
4: Es gibt noch eine Meldung von der A1 Köln Richtung Dortmund zwischen Remscheid-Lennep und Wuppertal-Ronsdorf. Ihr braucht 5 Minuten länger.
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4: Gleich die 90er mit Caught in the Act, Love is Everywhere. Wir starten aber in den Samstag-Partyabend mit was Aktuellem von Kato featuring John. Hier ist Turn the Lights Off. Ich bin Patrick Rickert. Schönen Abend.
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1: Ich bin Thomas Brock. Nach der Sturzflut im Himalaya ist die Zahl der Todesopfer in Nepal auf mehr als 600 gestiegen. Einige tausend Menschen konnten nach Angaben der nepalesischen Behörden bereits gerettet werden. Allerdings werden in Tibet und Nepal zusammen noch mehr

0: Dolly Parton. Es war einfach eine großartige Künstlerin. Aber jetzt, wo sie tot ist, da kriegt sie gerade Kultstatus. Das Netz ist voll mit Memes und Stories. Und auch Atze Schröder verneigt sich.
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3: Ja, nee, ist klar.
4: Ich bin so ein bisschen traurig. Meine Tante ist die Woche gestorben. Ja, Dolly Parton. Von der habe ich doch die Frisur und die Cowboystiefel. Und die besten Sprüche natürlich. Dolly hat mit 80 noch Dinger rausgehauen. Da kannst du ein Comedy-Programm voll mitmachen. Hier auf Platz 1 war ja immer bei ihr: Sie würden sich wundern, wie viel es kostet, so billig auszusehen. Ein geiler Spruch, oder? Die Wahrheit ist ja, sie war immer top gestylt und auch mit 18 auf High Heels unterwegs. Ein anderer Spruch von ihr war ja: Ich nehme Witze über Blondinen nicht krumm, weil ich weiß, dass ich nicht dumm bin, aber ich weiß auch, dass ich nicht blond bin. Ey, googelt mal nach Dolly Parton Sprüchen, ihr lacht euch tot. Dagegen sind Chuck Norris Witze kalter Kaffee, echt. Mein persönlicher Lieblingsspruch von Dolly ist: Ich werde immer wieder gefragt, wie lange ich für meine Haare brauche. Antwort: Ich weiß es nicht. Ich bin nie dabei. Kann ich gut verstehen. Ah, eine tolle Frau. Und guck mal, bis jetzt haben wir noch nicht einmal über ihre Musik gesprochen. Was hat diese Frau für Hits geschrieben? Hier, Island in the Stream. Oh, dieses wunderbare Duett mit Kenny Rogers. Leg das Ding mal morgens auf und du hast den ganzen Tag gute Laune, wirklich. Dann hier Working 9 to 5, die amerikanische Gewerkschaftshymne. Wird auch gerne im ICE in Deutschland gespielt, wenn im Bordrestaurant die Kühlung wieder kaputt ist. Man kann unterm Strich sagen, es ist doch alles herrlich gewesen bei Dolly Parton. Es gibt nur einen Menschen, der jetzt ihre Rache aus dem Jenseits fürchten muss. Der Typ, der damals das Klonschaf nach ihr benannt hat. Shame on you.
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0: Das Wetter.
1: Heute Nacht gibt es weiterhin stellenweise Regen und stürmischen Wind, dazu 18 bis 15 Grad. Der Sonntag ist meistens dann trocken und die Wolken lockern im Laufe des Tages immer weiter auf, dann 21 bis 24 Grad. Montag kommt aber der nächste Regen zu uns, teilweise gibt es dann auch wieder Gewitter oder Sturmböen.
0: NRW Verkehr.
1: Auf der A1 gab es einen Unfall, Köln Richtung Dortmund zwischen Remscheid-Lennep und Wuppertal-Ronsdorf, deswegen sind zwei Spuren gesperrt und im Moment braucht ihr 5 Minuten länger.
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1: Samstagabend, Patrick Rickert hier und ich lasse uns direkt einen Partykracher aus den 80ern da. Tears for Fears, hier kommt Shout.

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0: Gut, es ist auch erst Spieltag 1. Seit gestern läuft die Fußball-Bundesliga wieder. Den Auftakt haben die Bayern gewonnen mit 5:1 gegen Stuttgart. Und deswegen haben die Bayern auch direkt auf Tabellenplatz 1 schon übernachtet. Heute gab es dann noch weitere Spiele. Leipzig gegen Borussia Mönchengladbach 3:0. Mainz gegen Paderborn torlos 0:0. Union Berlin gegen Eintracht Frankfurt 3:3. Der 1. FC Köln gewinnt 3:2 gegen Hoffenheim. SV Elversberg gewinnt auch 3:2 gegen Bayer Leverkusen. Und heute Abend gab es dann noch Borussia Dortmund gegen den Hamburger SV. Da hat der BVB gewonnen 2:0. Aber die Bayern bleiben mindestens noch eine Nacht auf Tabellenplatz 1. Aber morgen gibt es ja auch noch Spiele. Vielleicht ändert sich ja dann was. Morgen spielen nämlich noch SC Freiburg gegen Werder Bremen und Augsburg gegen Schalke.
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1: Ich bin Thomas Bockt. Bundesarbeitsministerin Baas stellt die Pläne der schwarz-roten Koalition zur Einführung einer verpflichtenden Krankschreibung ab dem ersten Tag in Frage. Kurz nach der Kabinettsklausur in Neu-Hardenberg sagte die SPD-Chefin der Funke Mediengruppe, sie sei koalitionstreu, aber man sollte sich schon nochmal fragen, ob das sinnvoll sei.
2: Der Pflicht zur

0: Krankschreibung ab dem ersten Tag habe die SPD nur zähneknirschend zugestimmt, obwohl die Partei sie inhaltlich für falsch hält, sagte Baas. In der Union gibt es jedoch keine Bereitschaft, das Thema noch einmal neu zu verhandeln. Dazu habe die Koalition eine Vereinbarung getroffen, die nun flexibel und praxistauglich gestaltet werden müsse, heißt es aus der CDU-CSU-Fraktion. Dirk Zeitler, Nachrichtenredaktion.
1: Rund 3000 Menschen werden nach der Flutkatastrophe im Himalaya noch vermisst, darunter mehrere Deutsche. Retter suchen unter schwierigsten Bedingungen im Schlamm. Inzwischen sind auch ausländische Helfer zur Unterstützung bei den Sucharbeiten eingetroffen. Die Zahl der Toten ist inzwischen auf mehr als 600 gestiegen. Der Bundesnachrichtendienst will auf der Computerspielmesse Gamescom IT-Nachwuchs gewinnen. Die Behörde stellte an ihrem Messestand in Köln das Upgrade eines Spiels vor, mit dem das Interesse an der Arbeit der Auslandsspione geweckt werden soll.
2: BND-Legenden Operation Blackbox heißt das Spiel, bei dem die Gamer ein Datenpaket stehlen und in Sicherheit bringen müssen. Dabei müssen sie am Controller möglichst schnell Muster erkennen und reagieren. Entscheidend dabei höchste Konzentration. Gamer sind technikaffin und schlüpfen gerne in andere Rollen, so die Behörde. Und das macht sie für den BND interessant. Die Hoffnung, über das Spiel soll der Nachwuchs aus der Gaming-Szene Lust auf den BND-Job bekommen. Thomas Thonfeld, Nachrichtenredaktion.
1: In der Fußball-Bundesliga ist Borussia Dortmund mit einem Sieg in die neue Saison gestartet. Der BVB gewann am Abend gegen den Hamburger SV mit 2:0. Zuvor hatte es einen Traumstart für Neuling Elversberg gegeben. Die Saarländer schlugen Bayer Leverkusen mit 3:2. Die weiteren Ergebnisse: Union Berlin gegen Frankfurt 3:3, Leipzig Mönchengladbach 3:0, Mainz Paderborn 0:0 und Köln gegen Hoffenheim 3:2.
3: Das Wetter.
4: Jetzt in der Nacht weiter wolkig. Zeitweise ist auch mal ein bisschen Regen mit dabei. Dazu messen wir noch Tiefstwerte. Die liegen so zwischen 18 und 14 Grad. Der Sonntag, der macht dann stark bewölkt mit etwas Regen weiter. 20 bis 24 Grad heute dazu.
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5: Zurzeit liegen uns keine Meldungen vor. Wir wünschen allen unterwegs gute Fahrt.
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4: Tja, und wir feiern mal weiter durch die Nacht jetzt mit einem 90er und zwar vom Captain Hollywood Project. Hier sind sie mit More and More. Ich bin Andreas Grunwald. Hallo zusammen. Morgen.

Susan Vega und Tom's Diner aus den 90ern. Zumindest was den nächsten Titel da betrifft, da bleiben wir im gleichen Jahrzehnt, also in den 90ern. Das Original war aus den 90ern von Nunes, I've Got Five on it. Wir haben mal die Remix-Version aus diesem Jahrzehnt rausgesucht. Und zwar von Steph Da Campo und Chico Rose gibt's jetzt Five on it.

0: Das Wetter.
1: Jetzt in der Nacht sind es auch mal mehr Wolken. Das kann auch immer mal nass werden bei 18 bis 24 Grad. Der Sonntag, der bleibt dann auch wolkenverhangen, geht oft grau durch den Tag. Ab und zu kommt da auch mal so ein bisschen Regen runter und das dann alles bei 24 Grad.
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2: Zurzeit liegen uns keine Meldungen vor. Wir wünschen allen unterwegs gute Fahrt.
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1: Tja, und wir machen weiter mit deutscher Musik aus den 80ern. Das klingt jetzt spannend. Was kann denn dahinter stecken? Komm, wir lassen die Katze direkt mal aus dem Sack. Die Spider-Murphy-Gang spielen wir jetzt mit Skandal im Sperrbezirk. Ich bin Andreas Grunwald. Hallo zusammen.

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2: Montag lieben, Klausen loben.

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1: Ich bin Thomas Brockt. In seiner ersten Rede als neuer norwegischer König hat Håkon der Achte sich mit berührenden Worten an seinen gestorbenen Vater König Harald erinnert. Danke, dass du so ein guter Papa für meine Schwester Märtha und mich warst, sagte Håkon in einer Ansprache im norwegischen Fernsehen und Radio.
2: Viele Norweger dürften während der Rede Tränen in den Augen gehabt haben. Warm und gefühlvoll erzählt der neue Monarch von seinem gerade erst gestorbenen Vater. König Harald habe die Menschen zum Lachen gebracht, sei ein guter Zuhörer gewesen und habe es immer geschafft, dass alle sich wohlfühlen. Als Håkon seiner Mutter Königin Sonja zum Hochzeitstag gratuliert, den sie am Tag nach Haralds Tod allein begehen musste, bricht ihm kurz die Stimme weg. Auf den neuen König wartet nun eine große Aufgabe. Aus Oslo, Julia Weschenbach.
1: Rund 3000 Menschen werden nach der Flutkatastrophe im Himalaya noch vermisst, darunter mehrere Deutsche. Retter suchen unter schwierigsten Bedingungen im Schlamm. Inzwischen sind auch ausländische Helfer zur Unterstützung

0: bei den Sucharbeiten eingetroffen. Die Zahl der Toten ist inzwischen auf mehr als 600 gestiegen. Mehr als 36 Jahre nach dem Mauerfall sehen viele Menschen noch einige Distanz zwischen Ost- und Westdeutschland. Dennoch stellen wenige die Wiedervereinigung in Frage. Das geht aus einer Umfrage des Instituts YouGov hervor.
1: Ungefähr zwei Drittel betrachten Mauerfall und Wiedervereinigung als Glücksfall für Deutschland, doch Unterschiede zwischen Ost und West bleiben spürbar. Die Aussage, seit der Wiedervereinigung sind die Deutschen zu einer Nation zusammengewachsen, lehnten 57% der Ost- und 45% der Westdeutschen ab. Zugleich denkt jeder Zweite in Ost und West, dass Unterschiede in Medien und Politik übertrieben dargestellt werden. Dirk Zeitler, Nachrichtenredaktion.
0: In der Fußball-Bundesliga ist Borussia Dortmund mit einem Sieg in die neue Saison gestartet. Der BVB gewann am Abend gegen den Hamburger SV mit 2:0. Zuvor hatte es einen Traumstart für Neuling Elversberg gegeben. Die Saarländer schlugen Bayer Leverkusen mit 3:2. Außerdem spielten Leipzig-Mönchengladbach 3:0, Mainz-Paderborn 0:0, Union Berlin gegen Frankfurt 3:3 und Köln besiegt Hoffenheim mit 3:2.
2: Das Wetter.
3: Ja, auch die restliche Nacht bleibt wolkig und ab und zu kannst du auch noch mal nass werden. Die Werte bewegen sich noch so um die 15 Grad. Heute geht's dann wechselnd bis stark bewölkt und ab und zu auch mal nass weiter. Die Sonne heute selten bis gar nicht mit dabei und dazu dann Werte um 22 Grad.
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5: Zurzeit liegen uns keine Meldungen vor. Wir wünschen allen unterwegs gute Fahrt.
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3: Tja, und ab und zu zaubern wir hier nachts auch gerne mal eine Remix-Version aus dem Hut. Machen wir jetzt auch bei Kamrad. Den spielen wir mit Hug Yourself im Samuel Satini Remix. So, bitteschön.

0: Das Wetter.
1: Jetzt in der Nacht weiter wolkig. Zeitweise ist auch mal ein bisschen Regen mit dabei. Dazu messen wir noch Tiefstwerte. Die liegen so zwischen 18 und 14 Grad. Der Sonntag, der macht dann stark bewölkt mit etwas Regen.

0: Weiter 20 bis 24 Grad heute dazu.
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2: Zurzeit liegen uns keine Meldungen vor. Wir wünschen allen unterwegs gute Fahrt.
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0: Tja, und weiter geht's. Lange nicht gehört. Ich sehe gerade großartigen 2000er haben wir jetzt rausgesucht. Und zwar von Mary Mary und Shackles. Euch eine angenehme Nacht. 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
1: Ich bin Thomas Brock. Nach der Sturzflut im Himalaya ist die Zahl der Todesopfer in Nepal auf mehr als 600 gestiegen. Einige tausend Menschen konnten nach Angaben der nepalesischen Behörden bereits gerettet werden. Allerdings werden in Tibet und Nepal zusammen noch mehr als 2500 Menschen vermisst, darunter auch ausländische Touristen.
2: Das Ausmaß der Katastrophe ist weiter noch schwer abzuschätzen. Am Beispiel des nepalesischen Orts Devigat in der an Tibet grenzenden Provinz Bagmati zeigt sich jedoch überdeutlich die tiefe Spur der Verwüstung. Der größte Teil des Orts versinkt in einem Meer aus grauem Schlamm und Trümmerteilen. Fast sämtliche Häuser des Orts, wo früher bis zu 1500 Menschen wohnten, sind jetzt praktisch unbewohnbar. Einige Bewohner kommen von ihren Schutzunterkünften und versuchen, ihr Hab und Gut in ihren teils zerstörten Häusern zu retten. Aus Nepal, Dirk Gottorf.
1: In seiner ersten Rede als neuer norwegischer König hat Håkon der Achte sich mit berührenden Worten an seinen gestorbenen Vater König Harald erinnert. Danke, dass du so ein guter Papa warst, sagte er in einer Ansprache im Fernsehen und Radio. Mit Blick auf seine neuen Aufgaben kündigte Håkon an, gemeinsam mit seiner Frau immer zu versuchen, die Lebenssituation unterschiedlicher Menschen zu verstehen. Er glaube an ein Norwegen, in dem es Platz für alle gebe. Die Bundesregierung will sich weiter nicht öffentlich dazu äußern, wer für den versuchten Anschlag mit einer Sprengstoffdrohne am Flughafen Leipzig-Halle verantwortlich ist. Auf Berichte von Medien des Springer Verlags angesprochen, Russland stecke hinter der Attacke, sagte ein Sprecher, die Regierung beteilige sich nicht an Spekulationen.
3: Unter anderem die Bild berichtet, die Bundesregierung bereite ein umfangreiches Maßnahmenpaket gegen Moskau vor. Sie beruft sich auf mit dem Vorgang vertraute Personen. Die Bundesregierung werde bald die Urheberschaft des Angriffs abschließen.